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0: Du bist gemein.
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1: Um 6 Uhr mit Benjamin Kirsch. Bundeskanzler Merz hat vor der Unionsfraktion eine Mitverantwortung für die jüngsten Wahlniederlagen eingeräumt. Gleichzeitig warb der CDU-Chef in der mehrstündigen Sitzung noch einmal für die anstehenden Reformen. Kanzleramtschefin Wagen betonte am Abend vor Wirtschaftsvertretern, dass die Bundesregierung die geplanten Sozialreformen bei Pflege, Krankenversicherung und Rente umsetzen will. Aus der NDR-Nachrichtenredaktion Christoph Tietz.
2: Mutige und umfassende Reformen müssten kommen, sagte Kanzleramtschefin Wagen im Haus der deutschen Wirtschaft.

0: Vertrauen in die Bundesregierung. Darum hielten sich Unternehmen auch mit Investitionen zurück. Berlin müsse die Reformen nun endlich in Gang setzen, um schneller zu einer wachstumsorientierten Wirtschaftspolitik zu kommen.
1: Der ADAC fordert, die 12-Uhr-Regel an Tankstellen wieder abzuschaffen. Laut Automobilclub hat es nicht dazu geführt, dass die Preise günstiger geworden sind. Zwar gäbe es jetzt weniger Preisänderungen, aber, so der ADAC, früher hätten Autofahrer im Tagesverlauf öfter günstiger tanken können. Seit April dürfen Tankstellen die Preise nur noch einmal am Tag erhöhen, nämlich um 12 Uhr mittags. Die USA, Dänemark und Grönland haben am Rande der UN-Vollversammlung in New York ein Sicherheitsabkommen unterzeichnet. Alle drei Seiten hatten sich in der vergangenen Woche darauf verständigt. Aus Stockholm, Mats Nicholson.
2: Grönlands Regierungschef Nielsen hatte sich nach der Vertragsunterzeichnung umgezogen. Im traditionellen blauen grönländischen Anorak sprach er von einer fantastischen Vereinbarung. Die dänische Ministerpräsidentin Frederiksen betonte auf der gemeinsamen Pressekonferenz mit Nielsen, dass die Souveränität des Königreichs Dänemark mit dem neuen Abkommen gesichert werde. Ähnlich äußerte sich Dänemarks Außenminister Rasmussen, der ebenfalls mit nach New York gereist war. Die USA werden laut Abkommen zwei neue Militärstützpunkte auf Grönland errichten und große Bewegungsfreiheit auf der Insel bekommen. Dabei erkennen sie die territoriale Integrität des Königreichs Dänemark und das Selbstbestimmungsrecht der Grönländer an. Investitionen von Nicht-NATO- oder EU-Staaten sind in Zukunft nur begrenzt möglich.
1: In Hamburg treffen sich heute Forscher und Meteorologen zum Extremwetterkongress. Die Experten wollen dabei über die Auswirkungen des Klimawandels diskutieren und wie in Zukunft mit Hitzewellen, Starkregen oder Überschwemmungen umgegangen werden könnte. Nach Angaben des Robert-Koch-Instituts sind in diesem Jahr in Deutschland infolge von Hitze rund 16.000 Menschen gestorben. Zur Eröffnung des dreitägigen Kongresses wird auch Bundesumweltminister Schneider erwartet. Der Deutsche Olympische Sportbund hält die deutschen Bewerber für die Sommerspiele für gut vorbereitet. In einem internen Punkte-Ranking bekamen alle drei gute bis sehr gute Bewertungen. Aus der Sportschau-Redaktion Markus Tepper.
3: 100 Punkte konnte der Deutsche Olympische Sportbund maximal pro Bewerbung vergeben. München bekommt gut 87, Köln-Rhein-Ruhr gut 85 Punkte. Und das bedeutet für beide unter dem Strich die Note sehr gut. Berlin erhält mit seinen 74,6 Zählern immer noch die Note gut. Und für Köln-Rhein-Ruhr und für München sprechen laut DOSB die vielen modernen vorhandenen Sportstätten in beiden Regionen die hohe Zustimmung in der Bevölkerung von 66% und mehr. Und die internationale Strahlkraft. Dazu will Köln-Rhein-Ruhr die Rekordzahl von 17,6 Millionen Tickets verkaufen. Bindend ist dieser Prüfbericht jedoch nicht. Am Samstag werden nämlich die deutschen Sportverbände darüber noch abstimmen.
1: Die Fußballerinnen von Bayern München sind mit einem Unentschieden in die Champions League gestartet. Gegen Manchester City spielten sie trotz 2:0 Führung nur 2:2. Bayern ist in dieser Saison das einzige deutsche Team in der Champions League der Frauen. Das waren die Nachrichten. Das Wetter in Norddeutschland, ein Wechsel aus Sonne und Wolken, meistens ist es trocken, erst gegen Abend von der Nordsee her aufkommende Schauer, Höchstwerte 17 bis 20 Grad. Morgen viele Wolken, ab und zu Regen oder Schauer, zwischendurch auch mal aufgelockert, 16 bis 18 Grad. Am Freitag wechselhaft, nur in Mecklenburg-Vorpommern etwas Regen, 16 bis 21 Grad. Am Sonnabend heiter bis wolkig, ab und zu Schauer, bei 17 bis 21 Grad. Es ist jetzt 6.05 Uhr.
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5: Mit Felix Oehlmann. Der Verein Asyl e.V. kann dank einer Unterstützung durch EU-Fördergelder ab nächstem Jahr einen neuen Dolmetschdienst anbieten. Dabei geht es konkret um den Kontakt mit städtischen Behörden sowie Bildungs- und Betreuungseinrichtungen wie die Hildesheimer Kitas und Schulen. 4 geringfügig beschäftigte Kräfte sollen dabei für die Sprachen Arabisch, Französisch, Kurdisch, Russisch und Ukrainisch eingestellt werden und Ehrenamtliche sollen das Team für weitere Sprachen ergänzen. Die in den neuen Hildesheimer Stadtrat gewählten Klaas Ebert und Jens Schulte-Koch haben sich zur Gruppe FDP-Volt zusammengetan. In einer Erklärung sagten beide, sie wollen so ihre unterschiedlichen Perspektiven zusammenbringen und daraus konkrete Lösungen für die Stadt entwickeln. Die Gruppenbildung ermöglicht beiden Ratsherren mehr Einfluss und Teilhabe. An diesem Freitag ist in Hildesheim wieder eine Critical Mass, also eine Fahrradfahrt im Verband. Sie soll um 18 Uhr an der Steingrube

0: Probe starten, die später auch der Endpunkt ist. Eine Fahrraddemo speziell für Kinder ist dann am Samstag. Die Kidical Mass startet um 10.30 Uhr am Angoulême-Platz.
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2: 6:07 haben wir das aktuell und aktuell habe ich keine einzige Meldung für Sendegebiet. Zugegeben, es ist ja meistens der Fall zum startenden Tag. Ich hoffe natürlich, dass es entspannt bleibt und dass Sie, die schon so früh nicht nur wach sind, sondern auch unterwegs, dass Sie alle eine gute Fahrt haben.
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2: Einen schönen Mittwochmorgen. Mein Name ist Alexander Polikowski und ich begleite Sie durch die kommenden Stunden. Es ist, was die Busausfälle beim Hildesheimer Stadtverkehr betrifft, öfters auch mal der Fall gewesen, dass wir einen Tag ohne hatten. Aber gerade gestern gab es dann gerade auf der Linie 4 wieder viele Zeiten, die nicht bedient werden konnten. Ich bleibe da auf jeden Fall für Sie dran und gebe auf jeden Fall aber auch weiterhin den Appell, bitte, wenn Sie auf die Stadtverkehrbusse angewiesen sind, schauen Sie jeden Tag morgens und dann nochmal im Laufe des Vormittags oder Mittags nochmal rein, ob da nicht irgendwas nicht fährt.

Auf dem Weg heute ins Funkhaus, da ist mir auch unter anderem ein Jogger vorbeigekommen, entgegengekommen. Mit kurzer Hose, tapfer. Bei 6 Grad, die wir jetzt aktuell nur draußen haben. Also ich habe kurz überlegt, ob ich mir sogar einen Schal kurz umschmeiße. Das wird jetzt halt auch die kommenden Nächte mal vorkommen, dass wir wieder halt im einstelligen Bereich sind, was die Höchstwerte betrifft. Höherer einstelliger Bereich, ne, so 7 Grad, 8 Grad, aber halt auch mal 6 Grad, so wie heute. Dennoch, 20 Grad sind heute drin. Das ist sogar ein kleines bisschen mehr in Sachen Höchstwert, als jetzt der gestrige Tag zu bieten hatte. Und auch viel Sonnenschein dürfte sich dann im Laufe des Tages einstellen. Also packen Sie sich jetzt nicht komplett ein, aber den Sommer haben wir ja jetzt erstmal wirklich hinter uns. Dazu dann aber etwas später im Laufe dieses Morgens nochmal mehr.

0: Können Sie sich an Ihre eigene Taufe erinnern? Die meisten von Ihnen wahrscheinlich nicht. Oft wird das ja innerhalb des ersten Lebensjahres durchgeführt. Aber es gibt immer mehr Eltern, die warten, um ihre Kinder taufen zu lassen. Bei manchen ist es dann auch erst im Erwachsenenalter der Fall. So eine Taufe kann auch ein bisschen ungewöhnlicher gestaltet werden. Wenn man jetzt keine Lust auf eine Standardzeremonie hat, dann wartet zum Beispiel in der Paulusgemeinde in Himmelstür eine Mondscheintaufe. Das hat sich Sabine Kuse genauer erklären lassen von Pastorin Maike Magnussen.
1: Frau Magnussen, ich bin auf Sie aufmerksam geworden, weil ich etwas über die Mondscheintaufe gelesen habe. Und da wollte ich mal nachfragen, was ist denn eine Mondscheintaufe?
2: Die Idee dazu hatte ich schon vor circa 2 Jahren und ich wollte einfach mal ein anderes Klientel ansprechen und eine andere Atmosphäre einfach schaffen, fernab vom mittäglichen oder vormittäglichen Taufgottesdienst etwas eher Romantisches oder emotional Bewegenderes noch.
1: Wer fühlt sich denn von einer Mondscheintaufe angesprochen?
2: Also wir hatten jetzt 8 Täuflinge im Alter von 6 bis 13 Jahren und eine Tauferinnerung von einer erwachsenen Person. Genau, das heißt, es waren vor allem ältere Kinder, die sich davon angesprochen gefühlt haben.
1: Was passiert denn dann bei einer Mondscheintaufe? Also gehen Sie dann wirklich raus bei Vollmond und haben dann da auch so eine nächtliche, leichte Gruselatmosphäre oder wie muss man sich das vorstellen?
2: Ja, wir haben lange überlegt, wie wir das machen wollen. Anfänglich haben wir auch gedacht, wir gehen einfach nach draußen. Wir haben dann uns aber dafür entschieden, dass wir den Mond in die Kirche reingeholt haben mit Hilfe eines Projektors. Die Taufe hat aber abends stattgefunden, sodass es dunkel war und wir eine ganz andere Beleuchtung einfach in die Kirche gebracht haben.
1: Liegt das im Trend, dass man sagt, man peppt sozusagen solche Rituale, solche Sakramente etwas auf, um Leute wieder für die Kirche neugierig zu machen und anzusprechen?
2: Ja, ich glaube, dass die Erlebnisdimension bei der Taufe eine immer größere Rolle spielt und es ist so ein Zwischen Individualität, aber doch großer Glaubensgemeinschaft, in die wir ja mit der Taufe einen Menschen hineinholen, dass man das erfahrbar werden lässt und eben auch dieses, ich möchte etwas spüren, erleben und nicht nur das Wort haben sozusagen, genau so, dass der ganze Mensch mit hineingenommen wird.
1: Wie haben denn die Täuflinge reagiert an dem Abend?
2: Die beiden 8-Jährigen zum Beispiel, die waren sehr, sehr aufgeregt zuerst. Dadurch, dass wir aber so einen kurzen gemeinsamen Einstieg hatten, sind die auch ein bisschen zur Ruhe gekommen. Es war ja eine besondere Musik auch mit dem Jazzkantor und einer Sängerin, sodass sie erstmal ankommen konnten. Und als dann die Taufe war, waren die beiden ganz ruhig und sehr emotional und es sind auch viele Tränen geflossen, jetzt nicht bei den Täuflingen selber, aber bei den Familien, einfach weil es auch so eine ganz andere Stimmung war. Und für mich der schönste Moment war, als ich die Tauffrage an alle gestellt habe, als dann eben ein Mädchen ganz laut "Ja, mit Gottes Hilfe" gerufen hat.
1: Wird es denn so eine Mondscheintaufe oder Moonlight-Taufe nochmal geben, weil Sie gesagt haben, also jetzt gerade so der erste Termin ist gut angekommen und sowas kann man auch nochmal wiederholen?
2: Ja, also wir werden es auf jeden Fall wiederholen. Ich weiß noch nicht, ob wir es gleich nächstes Jahr nochmal anbieten oder eben in 2 Jahren dann. Es ist natürlich ein großer Aufwand auch gewesen, aber es hat mir unglaublich viel Freude bereitet und die gute Resonanz spricht einfach dafür, dass wir es nochmal wieder anbieten.
1: Wissen Sie denn auch noch so von anderen Möglichkeiten, so eine Taufe noch anders zu feiern? Also ich habe zum Beispiel auch davon gehört, dass man ja Taufen auch zum Beispiel in einem Fluss oder auch in einem Meer machen kann. Jetzt ein Meer haben wir jetzt hier nicht vor der Haustür. Wir haben halt nur den Stichkanal oder die innerste, wo man sagen kann, na gut, okay, ob man sich da jetzt taufen lassen möchte, ist halt so die Frage. Aber gibt es da noch andere Möglichkeiten, wo man sagen kann, das kann man auch noch irgendwie anders gestalten?
2: Ja, also es gibt ja heutzutage ganz vielfältige, kreative Ideen von den einzelnen Pastorinnen und Pastoren und auch von den Gemeinden. Wir hatten ja 2023 auch eine Taufe im Kupferstrang, also auch an einem Bächlein. Und es gibt ja hier am Hohensen auch immer ein großes Tauffest, wo man dann eben ins Wasser wie Sie schon gesagt haben, nicht ins Meer, aber in den See hineinsteigt und das eben nochmal ganz anders erlebbar und erfahrbar werden lässt. Und es wird eben auch immer mehr angeboten, dass wir Taufen im Freien feiern, im eigenen Garten gibt es das auch. Genau, das macht eben auch die Taufe nochmal ganz anders erfahrbar. Und wenn wir auf Jesus selber schauen, der wurde ja auch im Fluss getauft.
1: Man kann also, wenn man eine Taufe feiern möchte, auch mit ganz ungewöhnlichen Ideen zu Ihnen kommen.
2: Ja, sehr, sehr gerne. Denn ich entwickle eben Tauffeste und Gottesdienste auch gerne im Dialog mit den Beteiligten, also mit den Täuflingen, wenn sie schon so alt sind, dass sie eben eigene Wünsche äußern können, oder mit den Eltern und den Paten. Genau, da bin ich eigentlich immer ganz offen.
0: Und wenn Sie jetzt Interesse haben an einer Mondscheintaufe, dann können Sie sich direkt per Mail an die Pastorin wenden. Maike.magnussen@evlka, für die evangelisch-lutherische Landeskirche, maike.magnussen@evlka.de. Bei genügend Interesse wird wieder gemondscheintauft.

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1: Um 6:30 mit Felix Oehlmann. Die Schlagzeilen. Nächstes Jahr startet neuer Übersetzungsdienst für Kontakte mit städtischen Einrichtungen. Hildesheimer FDP und Voltratsherren bilden neue Gruppe. Freitag und Samstag fahren die Critical Mass und die Kidical Mass und Bagger fährt auf A7 Standstreifen. Die Meldungen im Einzelnen. Der Verein Asyl e.V. kann dank einer Unterstützung durch Fördergelder ab nächstem Jahr einen neuen Dolmetschdienst anbieten. Wie die Stadt Hildesheim mitteilt, geht es dabei um den Kontakt mit städtischen Behörden sowie Bildungs- und Betreuungseinrichtungen wie Kitas und Schulen. Sozialdezernent Malte Spitzer sagte, der Bedarf für so ein Angebot bestehe seit langem. Mit dem Übersetzungsdienst HiDoL starte nun ein ernsthafter Versuch, die Kommunikation über Sprachen hinweg für Kinder, Jugendliche und Familien möglich zu machen. Zu November sollen 4 geringfügig beschäftigte Kräfte als Sprachmittelnde für Arabisch, Französisch, Kurdisch, Russisch und Ukrainisch eingestellt werden und Ehrenamtliche sollen das Team für weitere Sprachen ergänzen. Interessierte dafür, die das Sprachniveau B2 in Deutsch und einer weiteren Sprache haben sollten, können sich an Reimer Glück vom Asyl e.V. wenden. Sie finden den Kontakt auf tonkuhle.de. Die in den neuen Hildesheimer Stadtrat gewählten Klaas Ebert von der FDP und Jens Schulte-Koch von Volt haben sich zur Gruppe FDP Volt zusammengetan. In einer Erklärung sagen beide, sie wollen so ihre unterschiedlichen Perspektiven zusammenbringen und daraus konkrete Lösungen für die Stadt entwickeln. Dabei stünden sie für eine sachorientierte, konstruktive und verlässliche Ratsarbeit mit Schwerpunkten wie der Stadtentwicklung, Digitalisierung und soliden kommunalen Finanzen. Die Gruppenbildung ermöglicht beiden Ratsherren mehr Einfluss und Teilnahme. So können sie nun Zuschüsse für Miet- und Personalkosten beantragen und haben in allen Ausschüssen Rede- und Antragsrecht. An diesem Freitag ist in Hildesheim wieder eine Critical Mass, also eine Fahrradfahrt im Verband. Wie das Organisationsteam mitteilt, soll so darauf aufmerksam gemacht werden, dass Radfahrende und auch Fußgängerinnen und Fußgänger kein Störfaktor oder Hindernis für den Autoverkehr, sondern gleichberechtigte Teilnehmende am Verkehrsgeschehen sind. Die Fahrt sei als Versammlung angemeldet und werde als gesicherter Verband über etwa 13 Kilometer durch die Straßen von Hildesheim radeln. Die Tour richte sich an Jugendliche und Erwachsene und werde in gemächlichem Tempo gefahren. Beginn ist am Freitag um 18 Uhr an der Steingrube, die später auch der Endpunkt ist. Eine Fahrraddemo speziell für Kinder ist schon einen Tag später, also am Samstag. Die Kidical Mass startet um 10.30 Uhr am Angoulême-Platz und endet nach einer Fahrt in kindgerechter Länge und passender Geschwindigkeit an der Steingrube. Hier bittet das Orga-Team darum, kleine Kinder in Fahrradanhängern, Lastenrädern oder Kindersitzen mitzunehmen und nicht auf Laufrädern fahren zu dürfen. Die Hildesheimer Autobahnpolizei hat am Montag einen Bagger von der A7 geholt. Laut Bericht hatten andere Verkehrsteilnehmer gemeldet, dass das Baufahrzeug langsam auf dem Standstreifen unterwegs war. Als die Streife bei ihm ankam, war bereits ein Wagen der Autobahnmeisterei vor Ort, um den etwa 20 km/h schnell fahrenden Bagger nach hinten abzusichern. Und an der Betriebsabfahrt Hotteln wurde er dann von der Autobahn geführt. Auf den Fahrer kommt ein Bußgeldverfahren zu.
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2: Die Temperaturen, gemessen von den Tonkuhle-Wetterpartnern um 6:30, das sind 7 Grad in Saarstedt und in Vechelde, in Hildesheim, Dinkelbe und Hasum sogar nur 6 Grad aktuell. Die Vorhersage. Aber wir dürfen uns heute auf eine gute Portion Sonnenschein freuen. Ja, sind auch wieder ein paar Wolken unterwegs, die dürften heute aber relativ locker ausfallen. Auch wenn es sein kann, dass sie zwischenzeitlich dann auch mal den Himmel ganz gut in Beschlag nehmen. Das Gros meiner Modelle geht von einem relativ sonnigen Tag aus. Das nehme ich gerne mit und da gehe ich dann auch gerne mit. 18 Grad, mindestens 20 Grad können als Maximum drin sein. Der Wind heute, nicht wirklich der Rede wert. Nachts kühlt sich dann natürlich wieder runter. Wir bleiben aber tatsächlich noch im zweistelligen Bereich mit 11 Grad. Die weiteren Aussichten, das wird mal so ein Hin und Her. Also die kommenden Nächte zum Start ins Wochenende, die sind dann wieder so im 6 oder 7 Grad Bereich. Sonntag und in der kommenden Woche aber so um die 13 Grad. Und die Höchstwerte? Die gehen jetzt auch ein bisschen runter, dann wieder ein bisschen rauf. Also so 17 Grad, 18 Grad haben wir dann, was die morgigen beiden Tage betrifft. Am Wochenende befinden wir uns dann wieder im 20er Bereich. Gerade der Sonntag, der kann sich vielleicht dann sogar nochmal sommerlich anfühlen. Auch wenn wir uns offiziell im Herbst befinden. Regen kann sich am Donnerstag einstellen und ansonsten kommen wir aber, so wie es gerade aussieht, trocken durch den Rest der Woche und auch erstmal in den Start in die kommende. Soweit die Meldungen.
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2: 6 Uhr und 37 Minuten. Ich habe nichts auf der Karte. Ich checke nochmal nach Busausfällen. Nichts, Stand jetzt. Gute Fahrt Ihnen da draußen.

deutschsprachiger Indie-Pop aus Österreich. Eigentlich immer eine sichere Bank. Das war gerade die Band Janka. Nicht zu verwechseln mit der Hamburger Band Janka. Ich glaube, die gibt es gar nicht mehr. Janka, mit J geschrieben, ein Quartett aus Innsbruck.

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1: mit Maja Krzyżanowski. Im Mutterhaus der Vinzentinerinnen gibt es ab heute eine neue Ausstellung zu sehen. Drei Fotografen laden dazu ein, das Nebeneinander der naturbelassenen heutigen Landschaften von Hildesheim in den Harz über die Heide bis an die Küste neu zu entdecken und zu wertschätzen. Die Bilder dokumentieren nicht nur die Schönheit der Landschaften, sondern interpretieren sie auch auf künstlerische Weise. Der Eintritt ist frei und Einlass ist von 9 Uhr bis 17 Uhr in der Straße Weingärten 25 im Mutterhaus der Vinzentinerinnen Hildesheim. Die Ausstellung Tutanchamun überschreitet die Grenzen des normalen Museumsbesuches durch moderne 360-Grad-Technologie und einer cinematischen Klangwelt. Die sorgfältig und realistisch nachgebildete Grabkammer Tutanchamuns ermöglicht ein vollumfängliches Erlebnis der sagenumwobenen Geschichte des alten Ägypten. Dieses Abenteuer können Sie heute von 10 Uhr bis 18 Uhr in der August-Madag-Straße 1 in der Alten Druckerei Hannover erleben. Für einen Eintritt von 18 Euro. Heute haben Sie die Möglichkeit, die Musik von dem australischen Songwriter Jamie Faulkner live mitzuerleben. Dieser tritt in der Orangerie im Schlosspark Sibbesee auf und ist bekannt für seine Musik, bei der er die Genre Soul und Rock mit klassischer amerikanischer Musik verbindet. Wer möchte, kann als Eintritt etwas spenden. Dies ist jedoch freiwillig. Los geht es um 19 Uhr. Wer heute Lust auf etwas Außergewöhnliches hat, der hat heute die Gelegenheit, die Metal-Band Myriff zu hören. Mit ihrem unverkennbaren Sound zwischen metallischer Härte, orchestraler Dramatik und Einflüssen aus afrikanischer, indischer und europäischer Musik gehören Myriff zu den spannendsten Bands des modernen Metal. Das Konzert findet im Musikzentrum Hannover statt und startet um 22 Uhr. Ein Ticket kostet 35,90 Euro. Das waren einige Veranstaltungstipps für heute. Weitere finden Sie auf stadtmagazin-public.de.
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3: Wichtiger Nachtrag nochmal für Jamie Faulkner. Diese Konzerte in der Orangerie, da braucht es auf jeden Fall eine vorherige Anmeldung. Wie gesagt, auf Spendenbasis, aber anmelden müssen Sie sich. Die Telefonnummer, das ist die 0177 97 61 934. Ja, ich kann mir Telefonnummern auch immer super schwer merken. Schauen Sie auf Stars at Home, in einem Wort geschrieben, starsathome.de vorbei. Da gibt es weitere Infos und auch nochmal die Telefonnummer. Und von Herrn Faulkner können wir doch hier direkt schon mal was hören.

0: Eine Reise durch Gedenktage haben wir am Montag angetreten. Ich freue mich schon auf Freitag, das fällt vielleicht so ein bisschen aus dem Rahmen. Aber erstmal sind wir mit dem Mittwoch beschäftigt und jetzt unserer Kurzandacht. Da hören wir Andreas Scharnowski, Leiter der Hildesheimer Blindenmission.
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2: Zu meinen prägendsten Erfahrungen in meinem Leben gehört ein mehrwöchiges Praktikum bei gehörlosen Menschen. Ich begleitete damals Franz und trat ein in eine für mich vollkommen fremde Welt. Die Welt der Gebärdensprache. Eine eigene Sprache mit eigener Grammatik und mehreren Dialekten. Heute ist der internationale Tag der Gebärdensprache. Über 300 gibt es weltweit. Kein Ersatz für gesprochene Sprache, sondern eine eigene Art, Gedanken und Welt auszudrücken. Die Bibel erzählt immer wieder Geschichten, wie Gott Menschen erreicht, ganz ohne Worte. Im 19. Psalm heißt es: Die Himmel erzählen die Herrlichkeit Gottes. Und das ohne Sprache, ohne Worte, ohne dass man ihre Sprache hört. Ein Sonnenaufgang braucht keine Übersetzung. Ein Sternenhimmel spricht zu einem Menschen in Indonesien genauso wie hier zu uns in Deutschland. Genau das meint der Psalm. Eine Botschaft, die verstanden wird, ohne dass sie jemals ausgesprochen wurde. Wenn Gott schon in der Bibel gebärdet, dann ist das, was Franz mir beigebracht hat, keine Randerscheinung. Von ihm habe ich nämlich das Vaterunser gelernt. Besonders ist mir in Erinnerung geblieben die Gebärde für Himmel. Die Hände formen einen Kelch und öffnen sich nach oben, so wie eine Blume aufblüht. Heute am Tag der Gebärdensprachen denke ich, Gott sucht sehr unterschiedliche Wege zu den Menschen. Davon können auch wir im Umgang miteinander lernen. Dann passiert nämlich so etwas wie Himmel.

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1: Um 7 Uhr mit Benjamin Kirsch. Trotz Wahlpleiten und Umfragetief will die Union mit Kanzler Merz an der Spitze weitermachen. In einer Sitzung der Bundestagsfraktion gab es viel Kritik an seiner Performance, aber auch Rückhalt für die Reformpläne der Regierung. Aus der NDR-Nachrichtenredaktion Thomas Kuhlmann.
2: 3 Stunden Diskussion mit den Abgeordneten von CDU und CSU. Es gab Frust in der Fraktion, aber auch Selbstkritik bei Merz und am Ende Rückendeckung. Merz hatte vor dem Treffen nochmal deutlich gemacht, dass er seine beiden Ämter als Regierungs- und Parteichef behalten und seinen Reformkurs fortsetzen wolle. Kanzleramtschefin Waken versprach dann später vor Wirtschaftsvertretern, die Regierung werde alle Pläne durchziehen. Bei Pflege, Rente und Gesundheitssystem. Aber auch in der Union gibt es weiter Stimmen, die Nachbesserung wollen. Unter anderem Sachsens Ministerpräsident Kretschmer bei der Rente nach 45 Jahren Arbeit. Das will auch die SPD und sieht sich durch das Ergebnis in Mecklenburg-Vorpommern in diesem Kurs bestätigt.
1: Der ADAC fordert, die 12-Uhr-Regel an Tankstellen wieder abzuschaffen. Laut Automobilclub hat es nicht dazu geführt, dass die Preise günstiger geworden sind.

0: In Werkzeugen wie etwa Messern. Setzen Straftäter sie zum Beispiel in einem Nachtclub ein, um ihre Opfer wehrlos zu machen und sie danach zu vergewaltigen, dann steigt die Mindeststrafe von bislang 3 auf 5 Jahre. Für eine Verschärfung der Strafen setzt sich auch der Bundesrat ein. Die Länderkammer setzt in ihrem Entwurf aber auf eine andere Formulierung. Die Bundesregierung kritisiert daran, dass Tätern schon beim Verabreichen der K.O.-Tropfen eine gezielte Absicht nachgewiesen werden müsste. Das sei in der Praxis aber nur schwer zu beweisen. Nach der ersten Debatte im Bundestag werden sich die Fachpolitiker des Parlaments intensiv mit den Entwürfen beschäftigen.
1: Grönland und Dänemark haben den Abschluss eines Abkommens mit den USA mit Erleichterung aufgenommen. Mit der Unterschrift sei ein sehr langer Prozess zu Ende gegangen, sagte Regierungschef Nielsen bei einer Pressekonferenz in New York. Für ihn und fast alle anderen Menschen in Grönland sei immer klar gewesen, dass sie nicht zu den USA gehören wollten. Dänemarks Ministerpräsidentin Frederiksen würdigte das Sicherheitsabkommen als Meilenstein. Die Vereinbarung erlaubt den USA, ihre Militärpräsenz auf Grönland auszubauen. Die Souveränität der autonomen Arktisinsel wird nicht angetastet. Monatelang hatte US-Präsident Trump gefordert, dass Grönland ein Teil der Vereinigten Staaten werden sollte. Der Deutsche Olympische Sportbund hält die deutschen Bewerber für die Sommerspiele für gut vorbereitet. In einem internen Punkte-Ranking bekamen alle 3 gute bis sehr gute Bewertungen. Aus der Sportschau-Redaktion Markus Tepper.
2: 100 Punkte konnte der Deutsche Olympische Sportbund maximal pro Bewerbung vergeben. München bekommt gut 87, Köln-Rhein-Ruhr gut 85 Punkte. Und das bedeutet für beide unter dem Strich die Note sehr gut. Berlin erhält mit seinen 74,6 Zählern immer noch die Note gut. Und für Köln-Rhein-Ruhr und für München sprechen laut DOSB die vielen modernen vorhandenen Sportstätten in beiden Regionen die hohe Zustimmung in der Bevölkerung von 66% und mehr. Und die internationale Strahlkraft. Dazu will Köln-Rhein-Ruhr die Rekordzahl von 17,6 Millionen Tickets verkaufen. Bindend ist dieser Prüfbericht jedoch nicht. Am Samstag werden nämlich die deutschen Sportverbände darüber noch abstimmen.
1: In Hamburg treffen sich heute Forscher und Meteorologen zum Extremwetterkongress. Die Experten wollen dabei über die Auswirkungen des Klimawandels diskutieren und wie in Zukunft mit Hitzewellen, Starkregen oder Überschwemmungen umgegangen werden könnte. Zur Eröffnung des 3-tägigen Kongresses wird am Vormittag unter anderem Bundesumweltminister Schneider in Hamburg erwartet. Das waren die Nachrichten. Das Wetter in Norddeutschland, Wechsel aus Sonne und Wolken, meistens trocken, erst gegen Abend von der Nordsee her aufkommende Schauer, Höchstwerte 17 bis 20 Grad. Morgen viele Wolken, zeitweise Regen oder Schauer, zwischendurch auch mal aufgelockert, 16 bis 18 Grad. Am Freitag wechselhaft nur in Mecklenburg-Vorpommern etwas Regen, 16 bis 21 Grad und am Sonnabend heiter bis wolkig, ab und zu Schauer, 17 bis 21 Grad. Es ist jetzt 7:05 Uhr.
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4: mit Felix Oehlmann. Der Verein Asyl e.V. kann dank einer Unterstützung durch EU-Fördergelder ab nächstem Jahr einen neuen Dolmetschdienst anbieten. Dabei geht es konkret um den Kontakt mit städtischen Behörden sowie Bildungs- und Betreuungseinrichtungen wie die Hildesheimer Kitas und Schulen. 4 geringfügig beschäftigte Kräfte sollen dabei für die Sprachen Arabisch, Französisch, Kurdisch, Russisch und Ukrainisch eingestellt werden und ehrenamtliche sollen das Team für weitere Sprachen ergänzen. Die in den neuen Hildesheimer Stadtrat gewählten Klaas Ebert und Jens Schulte-Koch haben sich zur Gruppe FDP-Volt zusammengetan. In einer Erklärung sagten beide, sie wollen so ihre unterschiedlichen Perspektiven zusammenbringen und daraus konkrete Lösungen für die Stadt entwickeln. Die Gruppenbildung ermöglicht beiden Ratsherren mehr Einfluss und Teilhabe. An diesem Freitag ist in Hildesheim wieder eine Critical Mass, also eine Fahrradfahrt im Verband. Sie soll um 18 Uhr an der Steingrube starten, die später auch der Endpunkt ist. Eine Fahrraddemo speziell für Kinder ist dann am Samstag. Die Kidical Mass startet um 10.30 Uhr am Angoulême-Platz.
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5: 7:07 Uhr und start jetzt.

0: Daten auch alle Busse des SVHI, wie sie sollten und können auch alles abdecken. Wir liegen aktuell keine Meldungen vor für irgendwelche Ausfälle. Und mir liegen auch keine weiteren Meldungen vor hier auf der Verkehrskarte für das Sendegebiet. Ja, super. Dann weiter so und haben Sie eine entspannte Fahrt. So entspannt, wie es geht.
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0: Mit Alexander Polikowski. Und je nachdem, wie alt Sie sind, könnten Sie jetzt durchaus, ob jetzt in der Küche oder im Auto oder im Bad oder wo immer Sie gerade sind, was Sie gerade machen, das durchaus vielleicht mit einem Mitgrölen verbinden. Alle anderen nicken ja eventuell mit dem Kopf oder dem Fuß. Hier sind die Fratellis mit Chelsea Danger. Auch schon wieder 20 Jahre alt, der Song.

Vielleicht haben Sie sich letzten Sonntag auch unter die Leute in der Innenstadt gemischt. Beim Herbstvergnügen. Wobei wir den ja noch gar nicht erreicht hatten. Hatten. Ab jetzt liegt der Sommer endgültig hinter uns. Ich weiß nicht, ob Sie das vielleicht betrübt. Sehen Sie so, meteorologisch betrachtet, stecken wir schon seit Anfang des Monats in besagtem Herbst. Das heißt, wir können uns jetzt wieder einstellen auf kürzere Tage, wechselhaftes Wetter, aber dann auch farbenprächtige Baumkronen, Kürbis im Essen, teilweise auch als Gewürz im Kaffee, Tee, Gebäck. Ich habe gestern auch Pumpkin Spice Müsli gesehen und noch so ein paar andere Auswüchse. Ich freue mich auch, dass wir auch dann diese Höchstwerte jenseits der 30 Grad hinter uns haben. Und dass man auch mal wieder einen coolen Mantel aus dem Schrank ziehen kann. Allzu kalt dürfte es sowieso nicht werden. Die ganzen letzten Jahre war es im Herbst fast immer etwas zu warm, als es sollte. Klimawandel halt. Apropos Klimawandel, ich werde noch mal kurz wissenschaftlich. Warum verfärben sich die Blätter im Herbst eigentlich so schön? Deren Grün verdanken sie dem Pflanzensaft Chlorophyll. Der wird jetzt aber langsam abgebaut, also der fließt in den Stamm bzw. in die Wurzeln. Chlorophyll brauchen die Bäume für die Photosynthese, quasi ihren Stoffwechsel. Aber wenn es dann halt so langsam Richtung Winter geht, dann wird dieser Saft und andere Nährstoffe, die werden abgezogen, eingelagert und in den Blättern fließen dann einfach andere Farbstoffe nach. So, Bildungsauftrag übererfüllt. Ich wünsche Ihnen auf jeden Fall einen guten Start in meine Lieblingsjahreszeit und den guten alten Vivaldi mit seinem Herbst können wir auch noch zumindest ein paar Sekunden lauschen.

0: Die Eltern, berufstätig, auf der Arbeit, die Kinder, in der Schule, aber die Kleineren, aber die ganz Kleinen, noch zu jung für die Schule, wo sind die? Bei einer Tagesmutter? Einer städtischen Kita? Oder vielleicht auch bei einer Elterninitiative? In Sachen Kinderbetreuung, da gibt's ganz unterschiedliche Modelle, jedes hat so seine Besonderheiten. Und so eine Elterninitiative, das hat sich Marlin Kunz am Beispiel der Kita Die Schmetterlinge genauer erklären lassen.
1: Vor 40 Jahren ist die Idee der Kindertageseinrichtung Die Schmetterlinge im Wohnzimmer von jungen Eltern entstanden und wurde seither immer wieder von neuen Eltern weitergeführt. Enrico Kaufmann, der seit 10 Jahren in der Kita und auch seit 7 Jahren im Vorstand der Einrichtung tätig ist, erzählt, warum diese Art der Kinderbetreuung geschätzt wird.
2: Also ich gehe davon aus, und das, was ich viel schon gehört habe, eben, dass man gesagt hat, hey, man möchte gern was Eigenes machen und etwas, wo man selber gestalten mit kann und es aus, ja, mit gewissen Werten und Grundsätzen versehen kann. Und ja, das war der Gedanke dahinter. Deswegen hat man diesen Aufwand betrieben und es scheint ja auch, ich sag mal, im Interesse vieler zu sein, sonst würde es das natürlich so nicht geben. Genau, von daher bleibt es weiter bestehen und wird weitergeführt.
1: Was über Jahre hinweg aufgebaut wurde, soll weitergeführt und gepflegt werden. Denn unter der Devise Anpacken ohne Hilfe funktioniert es nicht, sollen die Eltern auch kleinere Aufgaben übernehmen. Damit soll gewährleistet werden, dass die 15 Kinder vor Ort in einer kleinen gemischten Gruppe im Alter von 1 bis 6 Jahren betreut werden können und so das Konzept auch weiterhin funktionieren kann. Das unterscheidet diese Art der Betreuung beispielsweise auch von der einer städtischen Kita.
2: Bei uns als Elterninitiative ist es natürlich wichtig, dass die Eltern ja in bestimmten Punkten einfach mit unterstützen. Wir haben sowas wie einen Wäschedienst, wir haben ein Einkaufsamt, wir haben eine eigene angestellte Köchin und wir haben auch angestellt jemand, der die Reinigung macht. Und das ist schon mal eine gute Sache, weil es gibt auch Elterninis, wo auch das bei den Eltern dann liegt. Ja, dass man das quasi mit einkalkuliert, wenn man in eine Elternini geht. Ich denke, in der städtischen Kita ist sowas häufig der Fall. Ja, es ist alles deutlich anonymer in einer städtischen Kita. Zumindest ist das auch das Feedback. Ich war selber noch nie in einer. Ich habe selber 5 Kinder und die sind alle in der Elternini auch. Ja, insofern muss das mit den Eltern immer zusammenpassen und ein Goodie ist natürlich einfach für mich. Deswegen mache ich es. Ich mache es für die Kinder, weil es für die gefühlt ein sehr, ja, wie ein zweites Zuhause eigentlich ist. Wenn man überlegt, dass die Kinder da zum Teil 8 Stunden am Tag fremdbetreut sind, also dann zumindest unter der Woche bei vielen mehr dort sind, wie sie zu Hause sind, ja, wenn man jetzt mal das Schlafen rausnimmt, dann ist es also für meine Kinder und auch, ich denke, für die meisten anderen da, ja, wie so ein zweites Zuhause.
1: Damit sich die Kinder während ihrer Betreuungszeit auch wie zu Hause fühlen dürfen, stehen ihnen Räumlichkeiten und auch ein kleiner Außenbereich zur Verfügung, den sie gemeinsam mit ihren Betreuerinnen erkunden können. Aber wie wird eine Kita als Elterninitiative denn überhaupt finanziert?
2: Genau, zum Thema Finanzierung, da gibt es im Prinzip für Eltern jetzt in Hildesheim, sage ich mal, keinen Unterschied zu einer städtischen. Ne? Also Krippenplätze unter 3 werden entsprechend berechnet und über 3 kostet nichts. Ansonsten gibt es bei uns einen Essensbeitrag. Ne? Dafür haben wir eine Köchin, dafür kochen wir regional, saisonal und das ist eigentlich zum Finanzierungsthema. Was die Eltern betrifft, für uns als Kita gibt es im Prinzip 2 Bereiche oder 3 Bereiche. Klar, wir haben die Elternbeiträge bei Krippenkindern, weil das eben vernachlässigbar ist. Da gibt es zuerst einen Finanzierungstopf vom Land, da müssen wir also Anträge stellen. Und, das sind wir im Dachverband der Kieler Inni, das ist der Dachverband für Elterninitiativen in Hannover, da sind wir auch Mitglied. Und die unterstützen uns da, diesen Finanzantrag so optimal wie möglich zu stellen, so dass also die Finanzierung so optimal wie möglich ist und den Rest quasi, der uns zur vollen Deckung unserer Stunden und Kosten fehlt, den deckt dann die Stadt. Genau, da sind wir auch, was Finanzen angeht, mit der Kieler Inni sehr gut unterwegs. Die unterstützt uns da, die macht auch unsere Abrechnung. Eigentlich hat man da nach Möglichkeit, zumindest ist das immer auch mein Credo als Vorstand gewesen, dass ich eigentlich etwas schaffen möchte, wo ich möglichst wenig permanent aktiv tun muss, weil wenn ich das Ganze mal übergebe, dann ja, ist das ja auch jemand, der dann neu da reinkommt und das ehrenamtlich macht. Und da bin ich der Meinung, dass man da klar das Ganze überschauen muss, aber einfach so viel wie möglich, ja, einfach laufen haben sollte, ohne dass man wirklich permanent jeden Tag oder auch wöchentlich irgendwo was zutun muss.
1: Wer sich für die Kita Die Schmetterlinge als Betreuungsform für das eigene Kind entscheidet, sollte sich in das kleine freundschaftliche Gefüge einbringen können und sollte bereit sein, aus dem Gedanken der reinen Kinderbetreuung herauszukommen. Was man sonst noch an Unterstützung anbieten kann?
2: Spenden gehen grundsätzlich immer, wobei es nicht nur finanzielle Spenden sein müssen, sondern eben auch, es können Spielsachen sein oder es kann ja alles das, was in irgendeiner Form für die Kinder natürlich interessant sein könnte, auch Spenden in Form von ja, Kooperationen, ne? Dass man irgendwie, wir hatten jetzt zum Beispiel schon mal, dass wir mit einem Baumarkt, da haben wir bestimmte Sachen halt bekommen und haben das dann aber auch entsprechend fotografiert und den Baumarkt wieder zur Verfügung gestellt und er konnte das dann auch bei sich quasi als Marketing verwenden. Also einfach, dass man ja was Gutes in die Richtung tut. Ja, ne? Ansonsten gerne mal auf unsere Homepage gucken. Aktuell haben wir einen freien Krippenplatz, also auch das gerne an der Stelle nochmal erwähnt. Also gerne melden, gerne ins Gespräch kommen. Ich denke, das ist immer das Wichtige, dass man miteinander im Vorfeld redet und sich ein bisschen austauscht, ein bisschen kennenlernt und wir mühen uns dann alle zusammen, quasi das für alle schön zu haben.
0: Eventuell passt das, was Sie gerade gehört haben, so eine Elterninitiative, ja Ihrem persönlichen Wunsch nach Kinderbetreuung. Falls Sie die eben gehörte Kita unterstützen möchten mit einer Spende, wie gesagt, vielleicht ja auch als Sachspende und weitere Infos suchen, finden Sie das online auf kindergarten-schmetterlinge.de.

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1: Um 7:30 mit Felix Oehlmann. Die Schlagzeilen. Zum Jahreswechsel startet ein neuer Dolmetschdienst für Kontakte mit städtischen Einrichtungen. Hildesheimer FDP und Voltratsherren bilden neue Gruppe. Einbrecher dringen in Laden am Immengarten und in Nordstadt-Kiosk ein. Und Kita Moritzberg plant einen Bazar rund ums Kind. Die Meldungen im Einzelnen. Der Verein Asyl e.V. kann dank einer Unterstützung durch Fördergelder ab nächstem Jahr einen neuen Dolmetschdienst anbieten. Wie die Stadt Hildesheim mitteilt, geht es dabei um den Kontakt mit städtischen Behörden sowie Bildungs- und Betreuungseinrichtungen wie Kitas und Schulen. Sozialdezernent Malte Spitzer sagte, der Bedarf für so ein Angebot bestehe seit langem. Mit dem Übersetzungsdienst HiDoL starte nun ein ernsthafter Versuch, die Kommunikation über Sprachen hinweg für Kinder, Jugendliche und Familien möglich zu machen. Zu November sollen 4 geringfügig beschäftigte Kräfte als Sprachmittelnde für Arabisch, Französisch, Kurdisch, Russisch und Ukrainisch eingestellt werden und Ehrenamtliche sollen das Team für weitere Sprachen ergänzen. Interessierte dafür, die das Sprachniveau B2 in Deutsch und einer weiteren Sprache haben sollten, können sich an Reimer Glück vom Asyl e.V. wenden. Sie finden den Kontakt auf tonkuhle.de. Die in den neuen Hildesheimer Stadtrat gewählten Klaas Ebert von der FDP und Jens Schulte-Koch von Volt haben sich zur Gruppe FDP Volt zusammengetan. In einer Erklärung sagen beide, sie wollen so ihre unterschiedlichen Perspektiven zusammenbringen und daraus konkrete Lösungen für die Stadt entwickeln. Dabei stünden sie für eine sachorientierte, konstruktive und verlässliche Ratsarbeit mit Schwerpunkten wie der Stadtentwicklung, Digitalisierung und soliden kommunalen Finanzen. Die Gruppenbildung ermöglicht beiden Ratsherren mehr Einfluss und Teilnahme. So können sie nun Zuschüsse für Miet- und Personalkosten beantragen und haben in allen Ausschüssen Rede- und Antragsrecht. Am frühen Montagmorgen hat ein Einbrecher ein Geschäft an der Ecke Immengarten-Wörthstraße heimgesucht, gegenüber vom dortigen Edeka-Supermarkt. Laut Bericht der Polizei Hildesheim schlug er gegen 4 Uhr eine Schaufensterscheibe ein und stahl Bargeld aus dem Inneren. Dann flüchtete er zu Fuß in Richtung Sedanstraße. Der Unbekannte wird als schlank, Mitte 20, mit blasser Haut und einem sehr markanten Kinn mit leichtem Dreitagebart beschrieben. Er trug zur Tatzeit ein helles Oberteil und eine schwarze Hose. Einen weiteren Einbruch meldet die Polizei für die Nacht auf diesen Dienstag aus der Nordstadt. Dort schlugen Unbekannte gegen 2.15 Uhr die Scheibe eines Kiosks in der Steuerwalder Straße zwischen Cheruskering und Hermannstraße ein und gelangten so ins Innere. Eine Anwohnerin hörte den Lärm und rief die Polizei, die dann aber vor Ort niemanden mehr antraf. Offenbar waren der oder die Täter ohne Beute geflohen. Hinweise zu beiden Taten nimmt die Polizei unter der Hildesheimer Rufnummer 939 115 entgegen. An der Kita Moritzberg ist Mitte November ein Bazar rund ums Kind geplant. Wie der Förderverein der Kita mitteilt, soll der Bazar am 15.11. ab 14 Uhr stattfinden. Mit Baby- und Kinderkleidung bis Größe 176 sowie Ausstattung, Spielzeug und Umstandsmode. Interessierte Verkäuferinnen und Verkäufer können sich schon jetzt anmelden unter der E-Mail-Adresse bazar@fv-kitamoritzberg.de.
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2: Die Temperaturen gemessen von den Tonkuhle-Wetterpartnern um 7:30 Uhr. In Hildesheim und in Dinkelbe 6,5 Grad, in Hasum 6, 7 Grad in Vechelde und ganz knapp schon 8 Grad in Sarstedt. Die Vorhersage startet in den März und es wird schon direkt kalt, was den Morgen betrifft. Aber dafür ist heute wieder eine gute Portion Sonnenschein mit dabei. Ja, auch einige Wolken. Ja, die können vielleicht auch mal alles dicht machen, so was den Mittag betrifft. Aber, wie gesagt, ganz gut Sonnenschein. Und 18 Grad kriegen wir mindestens, 20 Richtung Hannover zumindest, die sind heute als Höchstwert drin. Der Wind, nicht der Rede wert, der ist morgen ein bisschen frischer unterwegs. Die weiteren Aussichten, es können sich vielleicht auch ein paar vereinzelte Schauer am Donnerstag einstellen. Ansonsten kommen wir die ganzen nächsten Tage trocken über die Runden. Mit Höchstwerten, die jetzt immer so um die... Wobei, nee, Moment. Die Höchstwerte machen tatsächlich ein paar Schritte nach oben, was das Wochenende betrifft und die kommende Woche. Also erstmal pegeln wir uns weiter so um die 18 Grad ein. Der Samstag, der ist dann wieder im 20er-Bereich unterwegs, knapp. Und der Sonntag, der fühlt sich vielleicht sogar sommerlich an mit bis zu 25 Grad. Die Tiefstwerte? Ja, so um die 10 Grad, aber das kann auch mal ein paar Grad dann runtergehen in den halt einstelligen Bereich wieder, steigt dann aber zum Ende der Woche bzw. in der kommenden Woche wieder ein paar Grad an. Weiterhin so ein Mix aus viel Sonnenschein, einigen Wolken immer wieder und abgesehen vom Donnerstag, wie gesagt mit vielleicht ein paar vereinzelten Schauern, bleibt es auch sonst erstmal trocken. Soweit die Meldungen.
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2: 7 Uhr und 37 Minuten. Ich habe hier was auf der A7 Richtung Hannover. Zwischen dem Dreieck Salzgitter und Hildesheim, da wird die Fahrbahn ausgebessert. Jetzt noch nicht, das geht um 8 Uhr los. Läuft dann bis ca. 9 Uhr nur eine Stunde. Aber das heißt dann A7 Richtung Hannover, kein Durchkommen zwischen dem Dreieck Salzgitter und Hildesheim von 8 bis 9 Uhr heute. Und das war's. Okay, gute Fahrt Ihnen allen.

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2: Ein alter Bauernhof. Leer, ein bisschen verwildert. Und über dem schwebt ein Fragezeichen. Was machen wir damit? In Kirchbeutzen im Heidekreis wird genau das aktuell verhandelt. Und Architekturstudierende der Hochschule für angewandte Wissenschaft und Kunst, die haben Entwürfe vorgelegt. Florian Aue berichtet.
3: Ich würde sagen, was bei uns noch stärker auch im Vordergrund stand, war diese Frage, wie baue ich eigentlich für Gemeinschaft? Und das muss einfach eine Architektur sein, die auch Kommunikation zulässt, die eine ganz gute Abstimmung hat zwischen sehr öffentlich zu sehr privat.
4: Für Professor Dr. Ines Lüder von der HAWK Fakultät Bauen und Erhalten ist genau das der Kern des Projekts Landvisionen in Kirchbeutzen bei Walsrode. Auf einem alten Hof mit zwei Scheunen, einer Remise und einem verwilderten Garten soll ein Wohnort für Jung und Alt entstehen.
3: Die eine hohe Aufenthaltsqualität hat, die vielfältige Raumqualitäten hat, auch dass man sich in unterschiedlicher Konstellation und Stimmung auch treffen kann. Und das, würde ich sagen, ist noch eine stärkere Herausforderung als die Barrierefreiheit.
4: Begonnen hat alles bei einer Begegnung mit einem der Akteure auf einer Tagung.
3: Also Kirchbeutzen ist ein total engagierter Ort. Die haben auch diesen Wettbewerb Unser Dorf hat Zukunft gewonnen. Und die sind dabei, ein Wohnprojekt für ältere Leute in Kombination mit einem Angebot für die Dorfgemeinschaft zu entwickeln.
4: Drei Masterstudentinnen der HAWK, Zoe Maria Hainal, Grete Heidebrecht und Vanessa Sievers, entwickelten daraufhin Konzepte für Tagespflege, eine Pflege-WG, barrierefreie Wohnungen und eine Inklusions-WG auf dem Grundstück, das die Stadt Walsrode erworben hat.
3: Ich hatte ja drei Masterstudierende, die waren total engagiert. Also ich glaube, die haben das wirklich gut gemacht und die waren auch total beglückt, dass sie da so gut aufgenommen wurden. Und ich denke, dass die das schon versucht haben, auch die Wünsche der Kirchbeutzener dann anzunehmen und in ihren Entwürfen umzusetzen.
4: Lüder betont dabei, wie wichtig ihr dabei die Abgrenzung zu reinen Renditeprojekten sei. Investorin Architektur, die Wohnungen meist nur gewinnorientiert hochziehe, kümmere sich meist nicht primär um die räumliche Qualität für die Menschen, die dort leben sollen. Bei der öffentlichen Präsentation in einem Gasthaus kamen rund 120 Menschen zusammen, darunter Landrat und Bürgermeisterin sowie Vertretende von Sparkasse, DRK und Landesentwicklung, so Lüder.
3: Die auch aufmerksam zugehört haben, die eigentlich jetzt auch noch stärker verstanden haben, dass man eben diese ehrenamtlichen zivilgesellschaftlichen Akteure auch wirklich unterstützen muss, damit daraus was wird, weil die sind natürlich, die haben natürlich begrenzte Kapazitäten und ich glaube, das würde ich sagen, ist wirklich einer der großen Mehrwerte für dieses Projekt dann am Ende, dass es da jetzt sozusagen auf verschiedenen institutionellen Ebenen auch Mitstreiter gibt, die das auf dem Schirm haben.
4: Wie es konkret weitergeht mit Trägern, Finanzierung und Organisationsform, ist noch offen. Für die Studierenden sei ein wichtiges Ergebnis dieses Projektes vor allem.
3: Letztendlich geht es darum, eine eigene Haltung zu entwickeln als Architekt, als Architektin. Und ich denke, dass das schon auch den Studierenden klar geworden ist. Das wird denen natürlich erst klar, wenn sie tatsächlich in so einer Situation sind. Das kann man nicht im luftleeren Raum lernen. Also da, denke ich, haben die ganz viel mitgenommen. Und auf der anderen Seite ist es natürlich wahnsinnig toll, wenn man dann so eine Wertschätzung kriegt von den Leuten und am Schluss einen Präsentkorb überreicht bekommt und so. Also das ist natürlich super schön.
2: Die Hochschule für angewandte Wissenschaft und Kunst will dieses Projekt übrigens mit einer eigenen Publikation weiter begleiten. Mehr dazu finden Sie dann online auf hawk.de.

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1: Ich glaube, unser Neueinsteiger ist für den kürzesten Song verantwortlich, den wir jemals in der Hildesheimer Hitparade hatten. Alistair Ottersen, Can't Take It With You, dauert gerade mal anderthalb Minuten.

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2: Falls Ihnen das jetzt zu kurz gewesen sein sollte, weitaus mehr von dem Musiker gibt's auf dessen YouTube-Kanal. Der Mann heißt Alistair mit AI, Alistair Ottesen. So wie man es dann spricht.

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1: Um 8 Uhr mit Benjamin Kirsch. Trotz Wahlpleiten und Umfragetief will die Union mit Kanzler Merz an der Spitze weitermachen. In einer Sitzung der Bundestagsfraktion gab es viel Kritik an seiner Performance, aber auch Rückhalt für die Reformpläne der Regierung. Aus der NDR-Nachrichtenredaktion Thomas Kuhlmann.
2: 3 Stunden Diskussion mit den Abgeordneten von CDU und CSU. Es gab Frust in der Fraktion, aber auch Selbstkritik bei Merz und am Ende Rückendeckung. Merz hatte vor dem Treffen nochmal deutlich gemacht, dass er seine beiden Ämter als Regierungs- und Parteichef behalten und seinen Reformkurs fortsetzen wolle. Kanzleramtschefin Waken versprach dann später vor Wirtschaftsvertretern, die Regierung werde alle Pläne durchziehen. Bei Pflege, Rente und Gesundheitssystem. Aber auch in der Union gibt es weiter Stimmen, die Nachbesserung wollen. Unter anderem Sachsens Ministerpräsident Kretschmer bei der Rente nach 45 Jahren Arbeit. Das will auch die SPD und sieht sich durch das Ergebnis in Mecklenburg-Vorpommern in diesem Kurs bestätigt.
1: Der ADAC fordert, die 12-Uhr-Regel an Tankstellen wieder abzuschaffen. Laut Automobilclub hat es nicht dazu geführt, dass die Preise günstiger geworden sind. Zwar gäbe es jetzt weniger Preisänderungen, aber, so der ADAC, früher hätten Autofahrer im Tagesverlauf öfter günstiger tanken können. Seit April dürfen Tankstellen die Preise nur noch einmal am Tag erhöhen, nämlich um 12 Uhr mittags. Wer bei einer Vergewaltigung K.O.-Tropfen einsetzt, soll künftig mit mindestens 5 Jahren Haft bestraft werden. Das sieht ein Gesetzentwurf von Justizministerin Hubig vor, der heute in erster Lesung im Bundestag beraten wird. K.O.-Tropfen gelten als sogenannte Vergewaltigungsdroge. Deswegen werden sie bei Straftaten künftig, genau wie Messer, als Waffe

0: Erleichterung aufgenommen. Mit der Unterschrift sei ein sehr langer Prozess zu Ende gegangen, sagte Regierungschef Nielsen bei einer Pressekonferenz in New York. Für ihn und fast alle anderen Menschen in Grönland seien immer klar gewesen, dass sie nicht zu den USA gehören wollten. Dänemarks Ministerpräsidentin Frederiksen würdigte das Sicherheitsabkommen als Meilenstein. Die Vereinbarung erlaubt den USA, ihre Militärpräsenz auf Grönland auszubauen. Die Souveränität der autonomen Arktisinsel wird nicht angetastet. Monatelang hatte US-Präsident Trump gefordert, dass Grönland ein Teil der Vereinigten Staaten werden sollte. Die Zahl der Badetoten in Deutschland ist gestiegen. Nach Angaben der Deutschen Lebensrettungsgesellschaft ertranken zwischen Mai und Mitte September 248 Menschen in deutschen Gewässern. Das sind 12 mehr als im Vorjahreszeitraum. Beim Blick auf die Bundesländer gab es die meisten tödlichen Unfälle beim Baden in Bayern. Besonders gefährdet sind laut DLRG junge Männer. Sie gingen häufig vermeidbare Risiken ein. Der Deutsche Olympische Sportbund hält die deutschen Bewerber für die Sommerspiele für gut vorbereitet. In einem internen Punkteranking bekamen alle drei gute bis sehr gute Bewertungen. Aus Köln Markus Tepper.
1: 100 Punkte konnte der Deutsche Olympische Sportbund maximal pro Bewerbung vergeben. München bekommt gut 87, Köln-Rhein-Ruhr gut 85 Punkte. Und das bedeutet für beide unter dem Strich die Note sehr gut. Berlin erhält mit seinen 74,6 Zählern immer noch die Note gut. Und für Köln-Rhein-Ruhr und für München sprechen laut DOSB die vielen modernen vorhandenen Sportstätten in beiden Regionen die hohe Zustimmung in der Bevölkerung von 66% und mehr. Und die internationale Strahlkraft. Dazu will Köln-Rhein-Ruhr die Rekordzahl von 17,6 Millionen Tickets verkaufen. Bindend ist dieser Prüfbericht jedoch nicht. Am Samstag werden nämlich die deutschen Sportverbände darüber noch abstimmen.
0: Das waren die Nachrichten. Das Wetter in Norddeutschland, ein Wechsel aus Sonne und Wolken und zumeist trocken. Erst gegen Abend von der Nordsee her aufkommende Schauer, Höchstwerte 17 bis 21 Grad. Morgen viele Wolken, zeitweise Regen oder Schauer, zwischendurch auch mal aufgelockert, 16 bis 18 Grad. Am Freitag wechselhaft, nur in Mecklenburg-Vorpommern etwas Regen, 16 bis 21 Grad. Und am Sonnabend heiter bis wolkig, ab und zu Schauer, 16 bis 22 Grad. Es ist jetzt 8.05 Uhr.
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3: Mit Felix Oehlmann. Der Verein Asyl e.V. kann dank einer Unterstützung durch EU-Fördergelder ab nächstem Jahr einen neuen Dolmetschdienst anbieten. Dabei geht es konkret um den Kontakt mit städtischen Behörden sowie Bildungs- und Betreuungseinrichtungen wie die Hildesheimer Kitas und Schulen. 4 geringfügig beschäftigte Kräfte sollen dabei für die Sprachen Arabisch, Französisch, Kurdisch, Russisch und Ukrainisch eingestellt werden und ehrenamtliche sollen das Team für weitere Sprachen ergänzen. Die in den neuen Hildesheimer Stadtrat gewählten Klaas Ebert und Jens Schulte-Koch haben sich zur Gruppe FDP-Volt zusammengetan. In einer Erklärung sagten beide, sie wollen so ihre unterschiedlichen Perspektiven zusammenbringen und daraus konkrete Lösungen für die Stadt entwickeln. Die Gruppenbildung ermöglicht beiden Ratsherren mehr Einfluss und Teilhabe. An diesem Freitag ist in Hildesheim wieder eine Critical Mass, also eine Fahrradfahrt im Verband. Sie soll um 18 Uhr an der Steingrube starten, die später auch der Endpunkt ist. Eine Fahrraddemo speziell für Kinder ist dann am Samstag. Die Kidical Mass startet um 10.30 Uhr am Angoulême-Platz.
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4: 8:07 Uhr und auf der A7 Richtung Hannover gibt's gerade kein Durchkommen zwischen dem Dreieck Salzgitter und Hildesheim. Keine Sorge, kein Unfall oder dergleichen. Nein, die Fahrbahn wird ausgebessert. Das dürfte bis heute 9 Uhr dauern. Also das eine Stündchen. Solange ist gesperrt. Wenn Sie da lang müssen, Sie könnten über die A39 Salzgitter zum Beispiel anderweitig fahren. Auf jeden Fall ist es halt nur die eine Stunde. Und dann habe ich hier noch frisch was reinbekommen für Vechelde. Die Köchinger Straße zwischen dem Modersohn-Bäckerring und der Hildesheimer Straße. In beiden Richtungen besteht Gefahr durch eine noch

0: ungesicherte Unfallstelle. Keine weiteren Meldungen. Gute und sichere Fahrt Ihnen allen.
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0: Mit Alexander Polikowski. Aktuell läuft im Kino ein neuer Film von Regie-Altmeister Ridley Scott, dem wir unter anderem Blade Runner oder Thelma & Louise oder Alien zu verdanken haben. Das neue Ding von ihm scheint nicht ganz so gut zu laufen, aber ein recht erfolgreicher Streifen, den aber, glaube ich, viele jetzt gar nicht mehr so sehr auf dem Schirm haben. Den kann man sich gerade aktuell für lau angucken in einer der Mediatheken und na, das nutze ich doch dann gleich mal für eine kleine Empfehlung und für den heutigen Filmsong.
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Ende der 80er Jahre brauchte Regisseur Ridley Scott dringend mal wieder einen Hit, auch weil sein später halt als Meisterwerk zurecht gefeierter Film Blade Runner damals halt ein ziemlicher Flop gewesen ist. Den Hit und sein Comeback hatte er dann 1989 mit Black Rain. Ein Film, der jetzt wahrlich nicht das Rad neu erfindet mit seiner Story, da haben wir schon ordentlich Klischees aus dem Polizeithriller, aus dem Actionfilm. Es geht um Nick Conklin. Ein grobschlächtiger Bulle aus New York, der mit seinem Kollegen Charlie nach Japan beordert wird. Sie müssen nämlich einen Yakuza-Gangster von den USA ins Land der aufgehenden Sonne eskortieren. Yakuza, die japanische Mafia. Kaum in Osaka gelandet, büxt er allerdings aus. Und jetzt müssen die beiden Amis mit ihren japanischen Kollegen versuchen, ihn wieder dingfest zu machen und geraten dann auch noch mitten in einen Krieg oder einen Anbahnenden des organisierten Verbrechens in Japan. Wie gesagt, eine Menge Klischees sind dabei und ich erinnere mich auch noch ganz gut, dass ich leider die beiden Ami-Bullen recht unsympathisch fand. Liegt bei Charlie, eigentlich gut gespielt von Andy Garcia, vielleicht auch an der deutschen Synchro. Die ist aber zumindest im Fall von Michael Douglas wie immer ganz toll. Also ich finde, der Synchronsprecher von Michael Douglas ist einer der bestausgewählten überhaupt. Und die beiden sind natürlich auch langjährige Freunde gewesen, haben sich manchmal zum Saufen irgendwo getroffen. Also das passt in der Hinsicht. Und Douglas macht auch einen guten Job als halt schon ziemlich arschiger Typ, der halt natürlich auch mehrere Cop-Klischees bedient und auch gerade halt auch sehr 80er, harter Hund-mäßig gestylt ist in dem Film. Generell starke Zeitkapsel, wenn man sich einfach so diese 80er-Ästhetik audiovisuell mal geben möchte. Ridley Scott selber hat da auch recht viel von seiner Stilistik von Blade Runner hier übernommen. Und wie die japanischen Städte hier eingefangen sind, so unwirklich groß, düster, fremdartig, faszinierend, ganz viel Dunkel und ganz viel Neon. Das ist super beeindruckend. Also allein schon für die Kameraarbeit lohnt sich Black Rain. Tatsächlich ist er in Japan selber auch gar nicht so schlecht aufgenommen worden. Hat sogar eine Nominierung bekommen als bester fremdländischer Film bei den japanischen Filmpreisen. Vielleicht, man kann darüber diskutieren, ob der Film so ein paar Spitzen sich gönnt an westliche Arroganz. Ich glaube aber schon eher, dass das halt von der Machart, vom Drehbuch und von der Regie schon so wie America, yeah, gedacht ist. Mir persönlich nicht ganz so sympathisch, genauso wie die beiden Hauptfiguren. Da muss man halt darauf klarkommen, dass man die japanischen Kollegen wahrscheinlich ein bisschen interessanter oder sympathischer findet. Generell auch der ganze japanische Cast durch die Bank weg ziemlich stark. Man kann auch darüber diskutieren, ob die weibliche Hauptfigur, ein Callgirl aus den USA, die halt schon lange in Japan tätig ist und unseren Protagonisten auch so ein bisschen in die Geflogenheiten da einführt, ob die jetzt überflüssig ist, ob die tatsächlich ein bisschen ambivalente Beziehung mit Nick, ob das funktioniert oder nicht. Aber wie gesagt, rein audiovisuell und halt auch von der Action lohnt sich das für all diejenigen, die mal wieder in die 80er eintauchen möchten, mit einer generell guten Besetzung und Ridley Scotts feiner Regiehandschrift. Und Hans Zimmer hat da den Soundtrack beigesteuert, der tatsächlich sehr prägend gewesen ist. Also vieles, was sich so im Blockbuster-Thriller-Action-Segment dann so durch die 90er gezogen hat, auch von Zimmer selber, das hat seinen Ursprung gefunden in der Musik von Black Rain. Und dieser Film, der steht gerade in der Mediathek von Arte gratis zum Schauen, noch bis Mitte Oktober. Und ein bisschen was von Hans Zimmers Klängen spiele ich Ihnen jetzt vor, den Track The Yakuza Codex.

0: Können Sie sich an Ihre eigene Taufe erinnern? Die meisten von Ihnen wahrscheinlich nicht. Oft wird das ja innerhalb des ersten Lebensjahres durchgeführt. Aber es gibt immer mehr Eltern, die warten, um ihre Kinder taufen zu lassen. Bei manchen ist es dann auch erst im Erwachsenenalter der Fall. So eine Taufe kann auch ein bisschen ungewöhnlicher gestaltet werden. Wenn man jetzt keine Lust auf eine Standardzeremonie hat, dann wartet zum Beispiel in der Paulusgemeinde in Himmelstür eine Mondscheintaufe. Das hat sich Sabine Kuse genauer erklären lassen von Pastorin Maike Magnussen.
1: Frau Magnussen, ich bin auf Sie aufmerksam geworden, weil ich etwas über die Mondscheintaufe gelesen habe. Und da wollte ich mal nachfragen, was ist denn eine Mondscheintaufe?
2: Die Idee dazu hatte ich schon vor circa 2 Jahren und ich wollte einfach mal ein anderes Klientel ansprechen und eine andere Atmosphäre einfach schaffen, fernab vom mittäglichen oder vormittäglichen Taufgottesdienst etwas eher Romantisches oder emotional Bewegenderes noch.
1: Wer fühlt sich denn von einer Mondscheintaufe angesprochen?
2: Also wir hatten jetzt 8 Täuflinge im Alter von 6 bis 13 Jahren und eine Tauferinnerung von einer erwachsenen Person. Genau, das heißt, es waren vor allem ältere Kinder, die sich davon angesprochen gefühlt haben.
1: Was passiert denn dann bei einer Mondscheintaufe? Also gehen Sie dann wirklich raus bei Vollmond und haben dann da auch so eine nächtliche, leichte Gruselatmosphäre oder wie muss man sich das vorstellen?
2: Ja, wir haben lange überlegt, wie wir das machen wollen. Anfänglich haben wir auch gedacht, wir gehen einfach nach draußen. Wir haben dann uns aber dafür entschieden, dass wir den Mond in die Kirche reingeholt haben mit Hilfe eines Projektors. Die Taufe hat aber abends stattgefunden, sodass es dunkel war und wir eine ganz andere Beleuchtung einfach in die Kirche gebracht haben.
1: Liegt das im Trend, dass man sagt, man peppt sozusagen solche Rituale, solche Sakramente etwas auf, um Leute wieder für die Kirche neugierig zu machen und anzusprechen?
2: Ja, ich glaube, dass die Erlebnisdimension bei der Taufe eine immer größere Rolle spielt und es ist so ein Zwischen Individualität, aber doch großer Glaubensgemeinschaft, in die wir ja mit der Taufe einen Menschen hineinholen, dass man das erfahrbar werden lässt und eben auch dieses, ich möchte etwas spüren, erleben und nicht nur das Wort haben sozusagen, genau so, dass der ganze Mensch mit hineingenommen wird.
1: Wie haben denn die Täuflinge reagiert an dem Abend?
2: Die beiden 8-Jährigen zum Beispiel, die waren sehr, sehr aufgeregt zuerst. Dadurch, dass wir aber so einen kurzen gemeinsamen Einstieg hatten, sind die auch ein bisschen zur Ruhe gekommen. Es war ja eine besondere Musik auch mit dem Jazzkantor und einer Sängerin, sodass sie erstmal ankommen konnten. Und als dann die Taufe war, waren die beiden ganz ruhig und sehr emotional und es sind auch viele Tränen geflossen, jetzt nicht bei den Täuflingen selber, aber bei den Familien, einfach weil es auch so eine ganz andere Stimmung war. Und für mich der schönste Moment war, als ich die Tauffrage an alle gestellt habe, als dann eben ein Mädchen ganz laut "Ja, mit Gottes Hilfe" gerufen hat.
1: Wird es denn so eine Mondscheintaufe oder Moonlight-Taufe nochmal geben, weil Sie gesagt haben, also jetzt gerade so der erste Termin ist gut angekommen und sowas kann man auch nochmal wiederholen?
2: Ja, also wir werden es auf jeden Fall wiederholen. Ich weiß noch nicht, ob wir es gleich nächstes Jahr nochmal anbieten oder eben in 2 Jahren dann. Es ist natürlich ein großer Aufwand auch gewesen, aber es hat mir unglaublich viel Freude bereitet und die gute Resonanz spricht einfach dafür, dass wir es nochmal wieder anbieten.
1: Wissen Sie denn auch noch so von anderen Möglichkeiten, so eine Taufe noch anders zu feiern? Also ich habe zum Beispiel auch davon gehört, dass man ja Taufen auch zum Beispiel in einem Fluss oder auch in einem Meer machen kann. Jetzt ein Meer haben wir jetzt hier nicht vor der Haustür. Wir haben halt nur den Stichkanal oder die innerste, wo man sagen kann, na gut, okay, ob man sich da jetzt taufen lassen möchte, ist halt so die Frage. Aber gibt es da noch andere Möglichkeiten, wo man sagen kann, das kann man auch noch irgendwie anders gestalten?
2: Ja, also es gibt ja heutzutage ganz vielfältige, kreative Ideen von den einzelnen Pastorinnen und Pastoren und auch von den Gemeinden. Wir hatten ja 2023 auch eine Taufe im Kupferstrang, also auch an einem Bächlein. Und es gibt ja hier am Hohensen auch immer ein großes Tauffest, wo man dann eben ins Wasser, wie Sie schon gesagt haben, nicht ins Meer, aber in den See hineinsteigt und das eben nochmal ganz anders erlebbar und erfahrbar werden lässt. Und es wird eben auch immer mehr angeboten, dass wir Taufen im Freien feiern, im eigenen Garten gibt es das auch. Genau, das macht eben auch die Taufe nochmal ganz anders erfahrbar. Und wenn wir auf Jesus selber schauen, der wurde ja auch im Fluss getauft.
1: Man kann also, wenn man eine Taufe feiern möchte, auch mit ganz ungewöhnlichen Ideen zu Ihnen kommen.
2: Ja, sehr, sehr gerne. Denn ich entwickle eben Tauffeste und Gottesdienste auch gerne im Dialog mit den Beteiligten, also mit den Täuflingen, wenn sie schon so alt sind, dass sie eben eigene Wünsche äußern können, oder mit den Eltern und den Paten. Genau, da bin ich eigentlich immer ganz offen.
0: Und wenn Sie jetzt Interesse haben an einer Mondscheintaufe, dann können Sie sich direkt per Mail an die Pastorin wenden. maike.magnussen@evlka, für die evangelisch-lutherische Landeskirche, maike.magnussen@evlka.de. Bei genügend Interesse wird wieder gemondscheintauft.

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1: Um 8:30 mit Felix Oehlmann. Die Schlagzeilen. Nächstes Jahr startet neuer Übersetzungsdienst für Kontakte mit städtischen Einrichtungen. Hildesheimer FDP und Volt-Ratsherren bilden neue Gruppe. Freitag und Samstag fahren die Critical Mass und die Kidical Mass und Bagger fährt auf A7 Standstreifen. Die Meldungen im Einzelnen. Der Verein Asyl e.V. kann dank einer Unterstützung durch Fördergelder ab nächstem Jahr einen neuen Dolmetschdienst anbieten. Wie die Stadt Hildesheim mitteilt, geht es dabei um den Kontakt mit städtischen Behörden sowie Bildungs- und Betreuungseinrichtungen wie Kitas und Schulen. Sozialdezernent Malte Spitzer sagte, der Bedarf für so ein Angebot bestehe seit langem. Mit dem Übersetzungsdienst HiDoL starte nun ein ernsthafter Versuch, die Kommunikation über Sprachen hinweg für Kinder, Jugendliche und Familien möglich zu machen. Zu November sollen 4 geringfügig beschäftigte Kräfte als Sprachmittelnde für Arabisch, Französisch, Kurdisch, Russisch und Ukrainisch eingestellt werden und Ehrenamtliche sollen das Team für weitere Sprachen ergänzen. Interessierte dafür, die das Sprachniveau B2 in Deutsch und einer weiteren Sprache haben sollten, können sich an Reimer Glück vom Asyl e.V. wenden. Sie finden den Kontakt auf tonkuhle.de. Die in den neuen Hildesheimer Stadtrat gewählten Klaas Ebert von der FDP und Jens Schulte-Koch von Volt haben sich zur Gruppe FDP-Volt zusammengetan. In einer Erklärung sagen beide, sie wollen so ihre unterschiedlichen Perspektiven zusammenbringen und daraus konkrete Lösungen für die Stadt entwickeln. Dabei stünden sie für eine sachorientierte, konstruktive und verlässliche Ratsarbeit mit Schwerpunkten wie der Stadtentwicklung, Digitalisierung und soliden kommunalen Finanzen. Die Gruppenbildung ermöglicht beiden Ratsherren mehr Einfluss und Teilnahme. So können sie nun Zuschüsse für Miet- und Personalkosten beantragen und haben in allen Ausschüssen Rede- und Antragsrecht. An diesem Freitag ist in Hildesheim wieder eine Critical Mass, also eine Fahrradfahrt im Verband. Wie das Organisationsteam mitteilt, soll so darauf aufmerksam gemacht werden, dass Radfahrende und auch Fußgängerinnen und Fußgänger kein Störfaktor oder Hindernis für den Autoverkehr, sondern gleichberechtigte Teilnehmende am Verkehrsgeschehen sind. Die Fahrt sei als Versammlung angemeldet und werde als gesicherter Verband über etwa 13 Kilometer durch die Straßen von Hildesheim radeln. Die Tour richte sich an Jugendliche und Erwachsene und werde in gemächlichem Tempo gefahren. Beginn ist am Freitag um 18 Uhr an der Steingrube, die später auch der Endpunkt ist. Eine Fahrraddemo speziell für Kinder ist schon einen Tag später, also am Samstag. Die Kidical Mass startet um 10.30 Uhr am Angoulême-Platz und endet nach einer Fahrt in kindgerechter Länge und passender Geschwindigkeit an der Steingrube. Hier bittet das Orga-Team darum, kleine Kinder in Fahrradanhängern, Lastenrädern oder Kindersitzen mitzunehmen und nicht auf Laufrädern fahren zu können. Die Hildesheimer Autobahnpolizei hat am Montag einen Bagger von der A7 geholt. Laut Bericht hatten andere Verkehrsteilnehmer gemeldet, dass das Baufahrzeug langsam auf dem Standstreifen unterwegs war. Als die Streife bei ihm ankam, war bereits ein Wagen der Autobahnmeisterei vor Ort, um den etwa 20 km/h schnell fahrenden Bagger nach hinten abzusichern. Und an der Betriebsabfahrt Hotteln wurde er dann von der Autobahn geführt. Auf den Fahrer kommt ein Bußgeldverfahren zu.
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2: Die Temperaturen gemessen von den Tonkuhle-Wetterpartnern um 8:30. Das sind 8 Grad in Hildesheim, Dingelbe und in Hasum 8,5, 8,9 in Sarstedt und in Vechelde. Die Vorhersage. Kalter Start in den Tag, aber ein sonniger Tag. Auch wenn die Wolken teilweise gerade so zum Mittag wohl ein bisschen stärker gegenhalten. Der Wind heute nicht der Rede wert. Es sollte trocken bleiben, es kann in der Nacht auf Donnerstag vielleicht hier und da ein bisschen mal rauströpfeln, rausnieseln, aber mal gucken. Erstmal haben wir bis dahin ja auch die Höchstwerte erreicht, 18 Grad auf jeden Fall, Richtung Hannover vielleicht auch 20 Grad und nachts kühlt es sich runter. Nicht ganz so viel, 11 Grad sind das dann noch in der Nacht auf Donnerstag. Die weiteren Aussichten danach sind wir aber die kommenden Nächte erstmal wieder im einstelligen Bereich. Das wird dann aber mehr am Sonntag und auch in der kommenden Woche. Dann pegeln wir uns erstmal so um die 14 Grad ein als Tiefstwert. Die Höchstwerte machen auch erstmal keine großen Bewegungen. 18 Grad weiterhin so als der Richtwert. Am Samstag wieder ein bisschen mehr. Der Sonntag, der könnte vielleicht sogar sommerliche 25 Grad zu bieten haben. Und weiterhin bleibt es bei einem Mix aus Sonnenschein und Wolken. Morgen mit etwas frischerem Wind und vielleicht auch dem ein oder anderen leichten Schauer. Vielleicht. Soweit die Meldungen.
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2: Eine verkehrstechnische Info hat Felix ja gerade eben schon gegeben mit der Critical Mass und Critical Mass, dass dann wieder ein paar Leute unterwegs sind auf zwei Rädern. Jetzt um 8.36 Uhr, 37 gleich, ich weiß nicht, auf wie vielen Rädern Sie unterwegs sind oder auf Schienen, falls Sie aber gerade ein Auto steuern. Ich habe hier leider ein paar Meldungen für Sendegebiet. Ich fange mal oben an. A2 Richtung Hannover, zwischen Lehrte und dem Kreuz Hannover Ost, da haben sich Gegenstände auf der Fahrbahn verteilt. Selbe Straße, andere Richtung A2 Richtung Braunschweig, zwischen Peine-Ost und Braunschweig-Wartenbüttel. Da gab es einen Unfall. Die Fahrbahn ist jetzt nur einspurig befahrbar. Dann, die A7 Richtung Hannover ist wieder offen, zwischen dem Dreieck Salzgitter und Hildesheim. Aber es staut sich da immer noch. Also A7 Richtung Hannover, 3 Kilometer Stau zwischen Burkenem und dem Dreieck Salzgitter. Da habe ich ja gerade eben was von Fahrbahnerneuerung erzählt, also von einer halben Stunde. Ist das jetzt schon wieder durch? Offenbar. Das ging ja schnell. Busausfälle? Nö, nicht nach dem aktuellen Stand. Okay, dann gute Fahrt.

Die Blätter zeigen noch nicht ihr schönstes Farbenspiel, wie ja ganz am Anfang des Songs besungen von Kunstloses Brot, schöner Bandname. Aber es ist Herbst seit heute. Und das Wetter lädt ja auch durchaus zum Spazierengehen ein, haben wir ja gerade gehört. Wenn Sie sich nicht nur das vornehmen möchten vielleicht, sondern direkt ein paar konkrete Veranstaltungshinweise möchten, kein Problem, die gibt's auch gleich.

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1: mit Maja Kruszanowski. Im Mutterhaus der Vinzentinerinnen gibt es ab heute eine neue Ausstellung zu sehen. Drei Fotografen laden dazu ein, das Nebeneinander der naturbelassenen heutigen Landschaften von Hildesheim in den Harz über die Heide bis an die Küste neu zu entdecken und zu wertschätzen. Die Bilder dokumentieren nicht nur die Schönheit der Landschaften, sondern interpretieren sie auch auf künstlerische Weise. Der Eintritt ist frei und Einlass ist von 9 Uhr bis 17 Uhr in der Straße Weingärten 25 im Mutterhaus der Vinzentinerinnen Hildesheim. Die Ausstellung Tutanchamun überschreitet die Grenzen des normalen Museumsbesuches durch moderne 360-Grad-Technologie und einer cinematischen Klangwelt. Die sorgfältig und realistisch nachgebildete Grabkammer Tutanchamuns ermöglicht ein vollumfängliches Erlebnis der sagenumwobenen Geschichte des alten Ägypten. Dieses Abenteuer können Sie heute von 10 Uhr bis 18 Uhr in der August-Madag-Straße 1 in der Alten Druckerei Hannover erleben. Für einen Eintritt von 18 Euro. Heute haben Sie die Möglichkeit, die Musik von dem australischen Songwriter Jamie Faulkner live mitzuerleben. Dieser tritt in der Orangerie im Schlosspark Sibbesee auf und ist bekannt für seine Musik, bei der er die Genre Soul und Rock mit klassischer amerikanischer Musik verbindet. Wer möchte, kann als Eintritt etwas spenden. Dies ist jedoch freiwillig. Los geht es um 19 Uhr. Wer heute Lust auf etwas Außergewöhnliches hat, der hat heute die Gelegenheit, die Metal-Band Myriath zu hören. Mit ihrem unverkennbaren Sound zwischen metallischer Härte, orchestraler Dramatik und Einflüssen aus afrikanischer, indischer und europäischer Musik gehören Myriath zu den spannendsten Bands des modernen Metal. Das Konzert findet im Musikzentrum Hannover statt und startet um 22 Uhr. Ein Ticket kostet 35,90 Euro. Das waren einige Veranstaltungstipps für heute. Weitere finden Sie auf stadtmagazin-public.de.
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3: Kurzer Nachtrag zu Jamie Faulkner. Ja, es ist auf Spendenbasis, aber wichtig, dieses Orangerie-Konzert, das geht nur mit vorheriger Anmeldung. Unter der Telefonnummer 0177 9761 934. Ja, ich kann mir auch keine Telefonnummern merken. Darum einfach mal vorbeischauen auf in einem Wort starsathome.de. Da gibt es das nochmal zum Nachlesen inklusive der Telefonnummer. Und von diesem gerade angesprochenen Genre-Mix von Jamie Faulkner. Moment mal. Das ist ja gerade gar nicht Jamie Faulkner. Sekunde. Da habe ich tatsächlich gerade von Newton Faulkner was reingezogen. Das wollte ich natürlich nicht. Nein, wir hören jetzt der hier. Ja. Das ist der richtige.

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3: Nochmal eine klare Ansage von Amir und Defi Defsen zum Ausklang des Morgens, kurz vor neun. In der nächsten Stunde, da hören Sie etwas in Bezug auf Kinderbetreuung in Hildesheim. Da haben wir jetzt mal so ein Beispiel rausgepickt, aber das dann, wie gesagt, in der nächsten Stunde. Und ich hoffe, Sie kommen durch die ganzen Stunden, die der Dienstag jetzt noch für uns bereithält. Mein Name ist Alexander Polikowski.

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1: Um 9 Uhr mit Claudia Drews. Bundeskanzler Merz hat vor der Unionsfraktion eine Mitverantwortung für die jüngsten Wahlniederlagen eingeräumt. Gleichzeitig warb der CDU-Chef in der mehrstündigen Sitzung noch einmal für die anstehenden Reformen. Kanzleramtschefin Waken betonte am Abend vor Wirtschaftsvertretern, dass die Bundesregierung die geplanten Sozialreformen bei Pflege, Krankenversicherung und Rente umsetzen will. Aus der NDR-Nachrichtenredaktion Christoph Tietz.
2: Vor den Wirtschaftsverbandsbossen versprach Waken in ihrer Rede mehr Tempo und sagte, die Koalition müsse nun Knoten lösen. Der Reformkurs müsse den Menschen aber auch besser erklärt werden. Wünschen der SPD nach Änderungen an der Rentenreform nach den jüngsten Landtagswahlen erteilte die Kanzleramtschefin indirekt eine Absage. Die von der Rentenkommission vorgeschlagene Reform sei ein Gesamtkunstwerk, das sehe sie genauso wie der Kanzler und auch SPD-Arbeitsministerin Baas. DIHK-Präsident Adrian kritisierte, den Firmen im Land fehle das Vertrauen in die Bundesregierung. Berlin müsse die Reformen nun endlich in Gang setzen, um schneller zu einer wachstumsorientierten Wirtschaftspolitik zu kommen.
1: Die Diskussion über das Ergebnis der Berliner Abgeordnetenhauswahl geht weiter. Der Präsident des Zentralrats der Juden, Schuster, warnt vor einer Regierung unter Führung der Linken. Die Partei habe ein Problem mit dem Demokratieverständnis. Auf der Wahlparty der Linken seien kriminelle Clangrößen und Terrorunterstützer geduldet worden, so Schuster. Die Linke hatte die Abgeordnetenhauswahl am Sonntag in Berlin gewonnen. Zur Wahlparty kamen ein bekannter Clanchef sowie ein Aktivist, der wegen israelfeindlicher Positionen in der Kritik steht. Die Linke distanzierte sich anschließend von dem Besuch. Ein Tankrabatt ab Oktober und ein Spritpreisdeckel ab Januar. Das sind die Pläne der Bundesregierung, um Autofahrer zu entlasten. Die Gewerkschaft Verdi hat jetzt beide Vorhaben kritisiert. Mit welchen Argumenten, berichtet Jan Busche aus der NDR Nachrichtenredaktion.
3: Was den Tankrabatt angeht, sieht Verdi die Steuerzahler zu sehr belastet. Von einem Gießkannenprinzip spricht Verdi-Chef Wernicke im Redaktionsnetzwerk Deutschland. Lieber sollten Menschen unterstützt werden, die ein kleines oder mittleres Einkommen haben. Einen Spritpreisdeckel findet der Verdi

0: Betäubungsmittel zum Beispiel, um ihre Opfer wehrlos zu machen und sie zu vergewaltigen. Die USA, Dänemark und Grönland haben am Rande der UN-Vollversammlung in New York ein Sicherheitsabkommen unterzeichnet. Es erlaubt den USA, mehr Militär auf der Arktisinsel zu stationieren. Über die Reaktionen in Grönland und Dänemark berichtet Jana Sinram aus dem Studio Stockholm.
1: Sowohl in Nuuk als auch in Kopenhagen gibt es erst einmal viel Erleichterung, dass der Deal mit Donald Trump unterschrieben ist. Der grönländische Regierungschef Jens Frederik Nielsen hat bei einer Pressekonferenz in New York gesagt, dass mit der Unterschrift ein sehr langer Prozess zu Ende gegangen ist. Für ihn und fast alle anderen Menschen in Grönland war immer klar, sie wollen nicht zu den USA gehören. Für viele bedeutet das Abkommen nun also, dass gut 9 Monate Unsicherheit und Angst vorbei sind, und das Gefühl teilen auch viele in Dänemark.
0: Deutschland ist dem UN-Abkommen zum Schutz der Hochsee beigetreten. Bundesumweltminister Schneider hinterlegte die notwendige Ratifizierungsurkunde bei den Vereinten Nationen in New York. Er bezeichnete das Abkommen als größten internationalen umweltpolitischen Erfolg der vergangenen Jahre. Es gilt für etwa 2/3 der Meeresfläche und wurde bislang von knapp 100 Staaten ratifiziert. Schneider betonte, wie wichtig es sei, Räume zu schaffen, in denen sich die Meeresnatur erholen könne. Momentan sei der Zustand der Meere durch Plastikmüll, Chemikalien, Überfischung und Klimawandel schlecht. Das waren die Nachrichten. Das Wetter in Norddeutschland, ein Wechsel aus Sonne und Wolken, aber zumeist trocken. Gegen Abend dann von der Nordsee her aufkommende Schauer bei Höchstwerten zwischen 17 und 21 Grad. Morgen viele Wolken, zeitweise Regen oder Schauer, zwischendurch auch mal aufgelockert bei 16 bis 18 Grad. Und am Freitag wechselhaft, nur in Mecklenburg-Vorpommern etwas Regen und 16 bis 21 Grad dann. Es ist 9.05 Uhr.
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3: mit Felix Oehlmann. Der Verein Asyl e.V. kann dank einer Unterstützung durch EU-Fördergelder ab nächstem Jahr einen neuen Dolmetschdienst anbieten. Dabei geht es konkret um den Kontakt mit städtischen Behörden sowie Bildungs- und Betreuungseinrichtungen wie die Hildesheimer Kitas und Schulen. 4 geringfügig beschäftigte Kräfte sollen dabei für die Sprachen Arabisch, Französisch, Kurdisch, Russisch und Ukrainisch eingestellt werden und ehrenamtliche sollen das Team für weitere Sprachen ergänzen. Die in den neuen Hildesheimer Stadtrat gewählten Klaas Ebert und Jens Schulte-Koch haben sich zur Gruppe FDP Volt zusammengetan. In einer Erklärung sagten beide, sie wollen so ihre unterschiedlichen Perspektiven zusammenbringen und daraus konkrete Lösungen für die Stadt entwickeln. Die Gruppenbildung ermöglicht beiden Ratsherren mehr Einfluss und Teilhabe. An diesem Freitag ist in Hildesheim wieder eine Critical Mass, also eine Fahrradfahrt im Verband. Sie soll um 18 Uhr an der Steingrube starten, die später auch der Endpunkt ist. Eine Fahrraddemo speziell für Kinder ist dann am Samstag. Die Kidical Mass startet um 10.30 Uhr am Angoulême-Platz.
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0: Die Eltern, berufstätig, auf der Arbeit, die Kinder, in der Schule, aber die ganz Kleinen, noch zu jung für die Schule, wo sind die? Bei einer Tagesmutter? Einer städtischen Kita? Oder vielleicht auch bei einer Elterninitiative? In Sachen Kinderbetreuung, da gibt's ganz unterschiedliche Modelle, jedes hat so seine Besonderheiten. Und so eine Elterninitiative, das hat sich Marlin Kunz am Beispiel der Kita Die Schmetterlinge genauer erklären lassen.
1: Vor 40 Jahren ist die Idee der Kindertageseinrichtung Die Schmetterlinge im Wohnzimmer von jungen Eltern entstanden und wurde seither immer wieder von neuen Eltern weitergeführt. Enrico Kaufmann, der seit 10 Jahren in der Kita und auch seit 7 Jahren im Vorstand der Einrichtung tätig ist, erzählt, warum diese Art der Kinderbetreuung geschätzt wird.
2: Also ich gehe davon aus, und das, was ich viel schon gehört habe, eben, dass man gesagt hat, hey, man möchte gern was Eigenes machen und etwas, wo man selber gestalten mit kann und das aus, ja, mit gewissen Werten und Grundsätzen versehen kann. Und ja, das war der Gedanke dahinter. Deswegen hat man diesen Aufwand betrieben und es scheint ja auch, ich sag mal, im Interesse vieler zu sein. Sonst würde es das natürlich so nicht geben. Genau, von daher bleibt es weiter bestehen und wird weitergeführt.
1: Was über Jahre hinweg aufgebaut wurde, soll weitergeführt und gepflegt werden. Denn unter der Devise Anpacken ohne Hilfe funktioniert es nicht, sollen die Eltern auch kleinere Aufgaben übernehmen. Damit soll gewährleistet werden, dass die 15 Kinder vor Ort in einer kleinen gemischten Gruppe im Alter von 1 bis 6 Jahren betreut werden können und so das Konzept auch weiterhin funktionieren kann. Das unterscheidet diese Art der Betreuung beispielsweise auch von der einer städtischen Kita.
2: Bei uns als Elterninitiative ist es natürlich wichtig, dass die Eltern ja in bestimmten Punkten einfach mit unterstützen. Wir haben sowas wie einen Wäschedienst, wir haben einen Einkaufsamt, wir haben eine eigene angestellte Köchin und wir haben auch angestellt jemand, der die Reinigung macht. Und das ist schon mal eine gute Sache, weil es gibt auch Elterninis, wo auch das bei den Eltern dann liegt. Ja, dass man das quasi mit einkalkuliert, wenn man in eine Elternini geht. Ich denke, in der städtischen Kita ist sowas häufig der Fall. Ja, es ist alles deutlich anonymer in einer städtischen Kita. Zumindest ist das auch das Feedback. Ich war selber noch nie in einer. Ich habe selber 5 Kinder und die sind alle in der Elternini auch. Ja, insofern muss das mit den Eltern immer zusammenpassen und ein Goodie ist natürlich einfach für mich. Deswegen mache ich es. Ich mache es für die Kinder, weil es für die gefühlt ein sehr, ja, wie ein zweites Zuhause eigentlich ist. Wenn man überlegt, dass die Kinder da zum Teil 8 Stunden am Tag fremdbetreut sind, also dann zumindest unter der Woche bei vielen mehr dort sind, wie sie zu Hause sind, ja, wenn man jetzt mal das Schlafen rausnimmt, dann ist es also für meine Kinder und auch, ich denke, für die meisten anderen da, ja, wie so ein zweites Zuhause.
1: Damit sich die Kinder während ihrer Betreuungszeit auch wie zu Hause fühlen dürfen, stehen ihnen Räumlichkeiten und auch ein kleiner Außenbereich zur Verfügung, den sie gemeinsam mit ihren Betreuerinnen erkunden können. Aber wie wird eine Kita als Elterninitiative denn überhaupt finanziert?
2: Genau, zum Thema Finanzierung, da gibt es im Prinzip für Eltern jetzt in Hildesheim, sage ich mal, keinen Unterschied zu einer städtischen. Ne? Also Krippenplätze unter 3 werden entsprechend berechnet und über 3 kostet nichts. Ansonsten gibt es bei uns einen Essensbeitrag. Ne? Dafür haben wir eine Köchin, dafür kochen wir regional, saisonal und das ist eigentlich zum Finanzierungsthema. Was die Eltern betrifft, für uns als Kita gibt es im Prinzip 2 Bereiche oder 3 Bereiche. Klar, wir haben die Elternbeiträge bei Krippenkindern, weil das eben vernachlässigbar ist. Da gibt es zuerst einen Finanzierungstopf vom Land, da müssen wir also Anträge stellen. Und, das sind wir im Dachverband der Kieler Inni, das ist der Dachverband für Elterninitiativen in Hannover, da sind wir auch Mitglied. Und die unterstützen uns da, diesen Finanzantrag so optimal wie möglich zu stellen, so dass also die Finanzierung so optimal wie möglich ist. Und den Rest quasi, der uns zur vollen Deckung unserer Stunden und Kosten fehlt, den deckt dann die Stadt. Genau, da sind wir auch, was Finanzen angeht, mit der Kieler Inni sehr gut unterwegs. Die unterstützt uns da, die macht auch unsere Abrechnung. Eigentlich hat man da nach Möglichkeit, zumindest ist das immer auch mein Credo als Vorstand gewesen, dass ich eigentlich etwas schaffen möchte, wo ich möglichst wenig permanent aktiv tun muss, weil wenn ich das Ganze mal übergebe, dann ja, ist das ja auch jemand, der dann neu da reinkommt und das ehrenamtlich macht. Und da bin ich der Meinung, dass man da klar das Ganze überschauen muss, aber einfach so viel wie möglich, ja, einfach laufen haben sollte, ohne dass man wirklich permanent jeden Tag oder auch wöchentlich irgendwo was zutun muss.
1: Wer sich für die Kita Die Schmetterlinge als Betreuungsform für das eigene Kind entscheidet, sollte sich in das kleine freundschaftliche Gefüge einbringen können und sollte bereit sein, aus dem Gedanken der reinen Kinderbetreuung herauszukommen. Was man sonst noch an Unterstützung anbieten kann?
2: Spenden gehen grundsätzlich immer, wobei es nicht nur finanzielle Spenden sein müssen, sondern eben auch, es können Spielsachen sein oder es kann ja alles das, was in irgendeiner Form für die Kinder natürlich interessant sein könnte, auch Spenden in Form von ja, Kooperationen, ne? Dass man irgendwie, wir hatten jetzt zum Beispiel schon mal, dass wir mit einem Baumarkt, da haben wir bestimmte Sachen halt bekommen und haben das dann aber auch entsprechend fotografiert und den Baumarkt wieder zur Verfügung gestellt und er konnte das dann auch bei sich quasi als Marketing verwenden. Also einfach, dass man ja was Gutes in die Richtung tut. Ja, ne? Ansonsten gerne mal auf unsere Homepage gucken. Aktuell haben wir einen freien Krippenplatz, also auch das gerne an der Stelle nochmal erwähnt. Also gerne melden, gerne ins Gespräch kommen. Ich denke, das ist immer das Wichtige, dass man miteinander im Vorfeld redet und sich ein bisschen austauscht, ein bisschen kennenlernt und wir mühen uns dann alle zusammen, quasi das für alle schön zu haben.
0: Eventuell passt das, was Sie gerade gehört haben, so eine Elterninitiative, ja Ihrem persönlichen Wunsch nach Kinderbetreuung. Falls Sie die eben gehörte Kita unterstützen möchten mit einer Spende, wie gesagt, vielleicht ja auch als Sachspende und weitere Infos suchen, finden Sie das online auf kindergarten-schmetterlinge.de.

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1: Um 9:30 mit Felix Oehlmann. Die Schlagzeilen. Zum Jahreswechsel startet ein neuer Dolmetschdienst für Kontakte mit städtischen Einrichtungen. Hildesheimer FDP und Voltratsherren bilden neue Gruppe. Einbrecher dringen in Laden am Immengarten und in Nordstadt-Kiosk ein und Kita Moritzberg plant einen Bazar rund ums Kind. Die Meldungen im Einzelnen. Der Verein Asyl e.V. kann dank einer Unterstützung durch Fördergelder ab nächstem Jahr einen neuen Dolmetschdienst anbieten. Wie die Stadt Hildesheim mitteilt, geht es dabei um den Kontakt mit städtischen Behörden sowie Bildungs- und Betreuungseinrichtungen wie Kitas und Schulen. Sozialdezernent Malte Spitzer sagte, der Bedarf für so ein Angebot bestehe seit langem. Mit dem Übersetzungsdienst HiDoL starte nun ein ernsthafter Versuch, die Kommunikation über Sprachen hinweg für Kinder, Jugendliche und Familien möglich zu machen. Zu November sollen 4 geringfügig beschäftigte Kräfte als Sprachmittelnde für Arabisch, Französisch, Kurdisch, Russisch und Ukrainisch eingestellt werden und Ehrenamtliche sollen das Team für weitere Sprachen ergänzen. Interessierte dafür, die das Sprachniveau B2 in Deutsch und einer weiteren Sprache haben sollten, können sich an Reimer Glück vom Asyl e.V. wenden. Sie finden den Kontakt auf tonkuhle.de. Die in den neuen Hildesheimer Stadtrat gewählten Klaas Ebert von der FDP und Jens Schulte-Koch von Volt haben sich zur Gruppe FDP Volt zusammengetan. In einer Erklärung sagen beide, sie wollen so ihre unterschiedlichen Perspektiven zusammenbringen und daraus konkrete Lösungen für die Stadt entwickeln. Dabei stünden sie für eine sachorientierte, konstruktive und verlässliche Ratsarbeit mit Schwerpunkten wie der Stadtentwicklung, Digitalisierung und soliden kommunalen Finanzen. Die Gruppenbildung ermöglicht beiden Ratsherren mehr Einfluss und Teilnahme. So können sie nun Zuschüsse für Miet- und Personalkosten beantragen und haben in allen Ausschüssen Rede- und Antragsrecht. Am frühen Montagmorgen hat ein Einbrecher ein Geschäft an der Ecke Immengarten-Wörthstraße heimgesucht, gegenüber vom dortigen Edeka-Supermarkt. Laut Bericht der Polizei Hildesheim schlug er gegen 4 Uhr eine Schaufensterscheibe ein und stahl Bargeld aus dem Inneren. Dann flüchtete er zu Fuß in Richtung Sedanstraße. Der Unbekannte wird als schlank, Mitte 20, mit blasser Haut und einem sehr markanten Kinn mit leichtem Dreitagebart beschrieben. Er trug zur Tatzeit ein helles Oberteil und eine schwarze Hose. Einen weiteren Einbruch meldet die Polizei für die Nacht auf diesen Dienstag aus der Nordstadt. Dort schlugen Unbekannte gegen 2.15 Uhr die Scheibe eines Kiosks in der Steuerwalder Straße zwischen Cheruskering und Hermannstraße ein und gelangten so ins Innere. Eine Anwohnerin hörte den Lärm und rief die Polizei, die dann aber vor Ort niemanden mehr antraf. Offenbar waren der oder die Täter ohne Beute geflohen. Hinweise zu beiden Taten nimmt die Polizei unter der Hildesheimer Rufnummer 939 115 entgegen. An der Kita Moritzberg ist Mitte November ein Bazar rund ums Kind geplant. Wie der Förderverein der Kita mitteilt, soll der Bazar am 15.11. ab 14 Uhr stattfinden. Mit Baby- und Kinderkleidung bis Größe 176 sowie Ausstattung, Spielzeug und Umstandsmode. Interessierte Verkäuferinnen und Verkäufer können sich schon jetzt anmelden unter der E-Mail-Adresse bazar@fv-kitamoritzberg.de.

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0: Neues aus der HAWK.
1: Ein alter Bauernhof. Leer, ein bisschen verwildert und über dem schwebt ein Fragezeichen. Was machen wir damit? In Kirchbeutzen im Heidekreis wird genau das aktuell verhandelt. Und Architekturstudierende der Hochschule für angewandte Wissenschaft und Kunst, die haben Entwürfe vorgelegt. Florian Aue berichtet.
2: Ich würde sagen, was bei uns noch stärker auch im Vordergrund stand, war diese Frage, wie baue ich eigentlich für Gemeinschaft? Und das muss einfach eine Architektur sein, die auch Kommunikation zulässt, die eine ganz gute Abstimmung hat zwischen sehr öffentlich zu sehr privat.
3: Für Professor Dr. Ines Lüder von der HAWK Fakultät Bauen und Erhalten ist genau das der Kern des Projekts Landvisionen in Kirchbeutzen bei Walsrode. Auf einem alten Hof mit zwei Scheunen, einer Remise und einem verwilderten Garten soll ein Wohnort für Jung und Alt entstehen.
2: Die eine hohe Aufenthaltsqualität hat, die vielfältige Raumqualitäten hat, auch dass man sich in unterschiedlicher Konstellation und Stimmung auch treffen kann. Und das, würde ich sagen, ist noch eine stärkere Herausforderung als die Barrierefreiheit.
3: Begonnen hat alles bei einer Begegnung mit einem der Akteure auf einer Tagung.
2: Also Kirchbeutzen ist ein total engagierter Ort. Die haben auch diesen Wettbewerb, unser Dorf hat Zukunft, gewonnen. Und die sind dabei, ein Wohnprojekt für ältere Leute in Kombination mit einem Angebot für die Dorfgemeinschaft zu entwickeln.
3: Drei Masterstudentinnen der HAWK, Zoe Maria Hainal, Grete Heidebrecht und Vanessa Sievers, entwickelten daraufhin Konzepte für Tagespflege, eine Pflege-WG, barrierefreie Wohnungen und eine Inklusions-WG auf dem Grundstück, das die Stadt Walsrode erworben hat.
2: Ich hatte ja drei Masterstudierende, die waren total engagiert. Also ich glaube, die haben das wirklich gut gemacht und die waren auch total beglückt, dass sie da so gut aufgenommen wurden. Und ich denke, dass die das schon versucht haben, auch die Wünsche der Kirchbeutzener dann anzunehmen und in ihren Entwürfen umzusetzen.
3: Lüder betont dabei, wie wichtig ihr dabei die Abgrenzung zu reinen Renditeprojekten sei. Investoren Architektur, die Wohnungen meist nur gewinnorientiert hochziehe, kümmere sich meist nicht primär um die räumliche Qualität für die Menschen, die dort leben sollen. Bei der öffentlichen Präsentation in einem Gasthaus kamen rund 120 Menschen zusammen, darunter Landrat und Bürgermeisterin sowie Vertretende von Sparkasse, DRK und Landesentwicklung, so Lüder.
2: Die auch aufmerksam zugehört haben, die eigentlich jetzt auch noch stärker verstanden haben, dass man eben diese ehrenamtlichen zivilgesellschaftlichen Akteure auch wirklich unterstützen muss, damit daraus was wird, weil die sind natürlich, die haben natürlich begrenzte Kapazitäten und ich glaube, das würde ich sagen, ist wirklich einer der großen Mehrwerte für dieses Projekt dann am Ende, dass es da jetzt sozusagen auf verschiedenen institutionellen Ebenen auch Mitstreiter gibt, die das auf dem Schirm haben.
3: Wie es konkret weitergeht mit Trägern, Finanzierung und Organisationsform, ist noch offen. Für die Studierenden sei ein wichtiges Ergebnis dieses Projektes vor allem.
2: Letztendlich geht es darum, eine eigene Haltung zu entwickeln als Architekt, als Architektin. Und ich denke, dass das schon auch den Studierenden klar geworden ist. Das wird denen natürlich erst klar, wenn sie tatsächlich in so einer Situation sind. Das kann man nicht im luftleeren Raum lernen. Also da, denke ich, haben die ganz viel mitgenommen. Und auf der anderen Seite ist es natürlich wahnsinnig toll, wenn man dann so eine Wertschätzung kriegt von den Leuten und am Schluss einen Präsentkorb überreicht bekommt und so. Also das ist natürlich super schön.
1: Die Hochschule für angewandte Wissenschaft und Kunst will dieses Projekt übrigens mit einer eigenen Publikation weiter begleiten. Mehr dazu finden Sie dann online auf hawk.de.

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1: Um 10 Uhr mit Claudia Drews. Trotz Wahlpleiten und Umfragetief will die Union mit Kanzler Merz an der Spitze weitermachen. In einer Sitzung der Bundestagsfraktion gab es viel Kritik, aber auch Rückhalt für die Reformpläne der Regierung. Aus der NDR-Nachrichtenredaktion Thomas Kuhlmann.
2: 3 Stunden Diskussion mit den Abgeordneten von CDU und CSU. Es gab Frust in der Fraktion, aber auch Selbstkritik bei Merz und am Ende Rückendeckung. Merz hatte vor dem Treffen nochmal deutlich gemacht, dass er seine beiden Ämter als Regierungs- und Parteichef behalten und sein Reformkurs fortsetzen wolle. Kanzleramtschefin Waken versprach dann später vor Wirtschaftsvertretern, die Regierung werde alle Pläne durchziehen. Bei Pflege, Rente und Gesundheitssystem. Aber auch in der Union gibt es weiter Stimmen, die Nachbesserung wollen. Unter anderem Sachsens Ministerpräsident Kretschmer bei der Rente nach 45 Jahren Arbeit. Das will auch die SPD und sieht sich durch das Ergebnis in Mecklenburg-Vorpommern in diesem Kurs bestätigt.
1: Die Bundesregierung will mehr gegen den Missbrauch von Sozialleistungen tun. Mit einem Gesetzentwurf dazu befasst sich heute das Bundeskabinett. Unter anderem geht es darin um einen verbesserten Datenabgleich zwischen den Behörden, die schneller erkennen sollen, wer unberechtigt Leistungen bezieht. Außerdem sollen Arbeitgeber stärker in Haftung genommen werden, die auf Schwarzarbeit setzen. Auch ein schärferes Vorgehen gegen Vermieter sogenannter Schrottimmobilien ist geplant. Wer bei einer Vergewaltigung K.O.-Tropfen einsetzt, soll künftig mit mindestens 5 Jahren Haft bestraft werden. Das sieht ein Gesetzentwurf von Justizministerin Hubig vor, der heute in erster Lesung im Bundestag beraten wird. K.O.-Tropfen gelten als sogenannte Vergewaltigungsdroge. Deswegen werden sie bei Straftaten künftig, genau wie Messer, als Waffe eingestuft, sagte die SPD-Politikerin im ARD-Morgenmagazin.
3: Das ist schon ein starkes Signal und ein starkes Stoppschild, wenn man weiß, wenn man so etwas tut, dann ist man mit mindestens 5 Jahren Freiheitsstrafe dabei. Das ist ganz wichtig, aber Abschreckung alleine hilft nie. Wir brauchen Aufklärung, wir brauchen eine bessere Prävention, alles, was dazugehört. Aber ich glaube, als Gesetzgeber ist es wichtig zu sagen, bis hierhin und nicht weiter. Und wenn du diese Linie überschreitest, dann wird es richtig heftig.
1: Bundesjustizministerin Hubig. Bei der UN-Generaldebatte in New York hat der französische Präsident Macron Israel attackiert. Er kritisierte die humanitäre Lage im Gazastreifen. Außerdem gäbe es fast täglich Rechtsverletzungen im Westjordanland. Die israelische Regierung wies die Anschuldigungen zurück. Heute geht es bei der Vollversammlung auch um den Ukraine-Krieg. Der ukrainische Präsident Zelensky nimmt an einer Sitzung des UN-Sicherheitsrats teil und wird vor den Vereinten Nationen eine

0: Hamburg, Stefan Thoms.
1: Also nach NDR-Informationen wurden Spuren einer chemischen Substanz im Transporter und auch in der Wohnung der Paketzustellerin gefunden. Ob es sich dabei um Quecksilber handelt, wird derzeit analysiert. Die Zustellerin soll auch am Freitag eine Fracht nach Neustadt-Glewe geliefert haben. Dort zeigten zwei Frauen Symptome einer Quecksilbervergiftung, nachdem sie ein Blumenpaket bekommen hatten. Ermittelt werden muss jetzt, wo die Fracht hergekommen ist und wer bzw. was noch alles kontaminiert sein könnte.
0: Die Drogeriekette DM muss heute ihre Online-Apotheke vor Gericht verteidigen. Seit Ende 2025 verkauft das Unternehmen über eine Internetplattform rezeptfreie Medikamente. Dazu gehören etwa Schmerzmittel wie Paracetamol, Schlaftabletten oder Nasensprays. In der Klage geht es unter anderem um die Frage, ob die Online-Apotheke von DM hinreichend vom restlichen Angebot getrennt ist. Das Landgericht Karlsruhe prüft den Fall. Das waren die Nachrichten. Das Wetter in Norddeutschland, ein Wechsel aus Sonne und Wolken heute, aber zumeist trocken. Gegen Abend dann von der Nordsee her aufkommende Schauer bei Höchstwerten zwischen 17 und 21 Grad. Morgen viele Wolken, zeitweise Regen oder Schauer, zwischendurch auch mal aufgelockert. 16 bis 18 Grad nur noch. Es ist 10.05 Uhr.
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3: mit Felix Oehlmann. Der Verein Asyl e.V. kann dank einer Unterstützung durch EU-Fördergelder ab nächstem Jahr einen neuen Dolmetschdienst anbieten. Dabei geht es konkret um den Kontakt mit städtischen Behörden sowie Bildungs- und Betreuungseinrichtungen wie die Hildesheimer Kitas und Schulen. 4 geringfügig beschäftigte Kräfte sollen dabei für die Sprachen Arabisch, Französisch, Kurdisch, Russisch und Ukrainisch eingestellt werden und ehrenamtliche sollen das Team für weitere Sprachen ergänzen. Die in den neuen Hildesheimer Stadtrat gewählten Klaas Ebert und Jens Schulte-Koch haben sich zur Gruppe FDP Volt zusammengetan. In einer Erklärung sagten beide, sie wollen so ihre unterschiedlichen Perspektiven zusammenbringen und daraus konkrete Lösungen für die Stadt entwickeln. Die Gruppenbildung ermöglicht beiden Ratsherren mehr Einfluss und Teilhabe. An diesem Freitag ist in Hildesheim wieder eine Critical Mass, also eine Fahrradfahrt im Verband. Sie soll um 18 Uhr an der Steingrube starten, die später auch der Endpunkt ist. Eine Fahrraddemo speziell für Kinder ist dann am Samstag. Die Kidical Mass startet um 10.30 Uhr am Angoulême-Platz.
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1: Florian Furunkel. Florian Furunkel lebte seit Jahrzehnten in den dunklen Geheimgängen eines Schlosses. Nur selten schlich er tagsüber außerhalb der Kellergewölbe durch die Zimmer. Zu groß war seine Sorge, erwischt zu werden. Seine Angst war nicht unbegründet, da er oft durch seinen unförmigen Körper etwas umstieß. Des Nachts, wenn ihn der Hunger plagte, räuberte er die Vorratskammer. Dort gab es Käse mit Löchern so groß, dass Mäuse darin wohnten. Massen von Brotlaibe, um ganze Kompanien satt zu bekommen. Und Schinken, der von der Decke baumelnd darauf wartete, Florian direkt in den vor Sabbat triefenden Mund zu fallen. Dieses Mal war seine Gier allerdings zu groß. Er wurde unvorsichtig und trat einen Bottich um. Ein ohrenbetäubendes Scheppern hallte durch den Raum. Schnell griff er seine Beute und rannte zurück in die sichere Dunkelheit. Aber nicht ganz unbemerkt. Er hinterließ feuchte Fußspuren auf dem grauen Steinboden. Fräulein Agathe, die Tochter des Hauses, hörte die Geräusche. Auf Zehenspitzen tippelte sie durch die Gänge, entlang der Wandfackeln, bis ihr der Duft von Köstlichkeiten in die Nase stieg. Plötzlich wurde es feucht unter ihren Füßen.
2: »Ih, hier hat wohl ein Geist hingepinkelt«,
1: fluchte sie, und ihre zarte Stimme flatterte an den groben Mauern entlang. Die einzige Reaktion auf ihr Schimpfen war das schaurige Kichern der Kellerasseln. Anstatt instinktiv die Beine in die Hand zu nehmen, blieb Agathe aber wie angewurzelt stehen. Sie nahm ihren Mut zusammen und sah sich den Boden genauer an. Rosa schimmernde Fußabdrücke. Sie strich mit dem Finger durch den Bodenbelag und roch daran.
2: »Merkwürdig«, flüsterte sie. »Cremig und riecht wie Erdbeerjoghurt.«
1: Ein peitschendes Geräusch riss sie aus den Gedanken.
3: »Scheiße«,
1: kam ihr eine Stimme entgegen. Florians Füße hatten sich in einer Wurstkordel verfangen. Seine fleischige Beute knallte zu Boden.
2: »Warte, bleib stehen, ich habe keine Angst vor Geistern«,
1: rief Agathe in die Dunkelheit.
3: »Das trifft sich gut«,
1: entgegnete Florian bei dem Versuch, seine Füße zu entwirren.
3: »Ich bin nämlich keiner.«
1: Das Mädchen strich sich den Joghurt von den Zehen und schlich im Slalom um die Flecken.
2: »Wenn du kein Geist bist, wer oder was bist du dann?«,
1: wollte Agathe wissen.
3: »Ich bin Florian Furunkel«,
1: erklärte der Erwischte.
2: »Warum heißt du Furunkel?«
1: Ihr Hals wurde immer länger. Noch ehe er antworten konnte, fiel das Mondlicht durch eine zerbrochene Fensterscheibe auf seinen Rücken. Er war gekrümmt. Agathe sah auf einen Buckel mit einer Warzenvielfalt, die ihresgleichen suchte.
3: »Kein Schritt näher«,
1: ermahnte Florian und warf ihr ein Stück Käse an den Kopf.
3: »Ich fress dich sonst, neugieriges Mädchen«,
1: und schnitt eine Grimasse.
2: »Du bist halb so groß wie ich«,
1: lachte Agathe.
2: »Wie soll das gehen?«
3: »Ich habe einen senilen Magen. Da passt nicht viel rein. Aber er vergisst schnell. Somit esse ich mehrmals am Tag. Ich könnte dich portionsweise fressen. Ist auch gesünder.«
2: »Hier wird niemand gegessen«,
1: sagte das Mädchen bestimmt.
2: »Erklär mir lieber, warum du in unserem Schloss bist. Wir haben dich nicht eingeladen.«
3: »Ich wurde mit einem Fluch belegt und hier eingesperrt.«
1: Es donnerte. Die Fensterläden klapperten. Florian erklärte weiter.
3: »Ich darf das Schloss nie mehr verlassen. Tue ich es doch, gehe ich in Flammen auf.«
2: »Das ist ja furchtbar«, entgegnete das Mädchen. »Wer hat dir das angetan?«
3: »Mein Halbblut-Onkel Olaf, da ich sein flüssiges Geheimnis kenne.«
2: »Mir kannst du es ruhig erzählen«,
1: sagte das Mädchen mit ruhiger Stimme.
2: »Mir glaubt eh keiner.«
3: »Mein Onkel und ich haben immer gemeinsame Sache gemacht. Da ich klein bin, hatte er mich in einem Kinderwagen versteckt. Wenn Olaf an einem Wirtshaus klopfte, ließen sie uns aus Mitleid eintreten. Er reichte mir dann heimlich einen Krug Bier in den Wagen.
2: Nicht selten führte das dazu, dass wir schnell wieder Land gewinnen mussten.
1: Weil deine Tarnung sonst aufgeflogen wäre? Das Mädchen zog die Augenbrauen hoch.
3: Nein,
1: entgegnete Florian harsch.
3: Um keine Zeit zu verlieren, trank ich das Bier auf Ex. Der Kinderwagen wackelte anschließend wie bei einem Erdbeben.
1: Agathe schmunzelte und nahm eine Fackel von der Wand. Sie steckte sie in den großen Leib Gauda, der vor ihnen auf dem Boden lag, und setzte sich neben den Verfluchten.
2: Warum wurde Olaf böse auf dich? Du nanntest ihn vorhin Halbblutonkel. Hat es damit zu tun?
3: Nachts am Lagerfeuer.
1: Florians Schultern sackten zusammen.
3: Als er dachte, ich schlief, beobachtete ich ihn.
1: Er zögerte.
2: Und entdecktest sein Geheimnis,
1: beendete das Mädchen den Satz. Florian nickte und holte tief Luft.
3: Er trank unseren gesamten Biervorrat leer, wie ein ausgetrocknetes Kornfeld, auf das nach Wochen der heiß ersehnte Regen prasselte. Mir fiel lautstark die Kinnlade runter. Das bemerkte er. Olaf erklärte mir, dass er selbst einer Art Fluch unterlag, da er nur ein Halbblut war. Daher musste er, weil sein Blut nicht für den ganzen Körper reichte, den Rest mit etwas anderem auffüllen.
1: Agathe strich zaghaft über den Gouda.
3: Ich glaubte ihm nicht,
1: fuhr Florian fort.
3: Somit gerieten wir in einen hässlichen Streit. Da Olaf das kleine Einmaleins des Fluchens beherrschte, zögerte er nicht und belegte mich fuchsteufelswild geworden mit einem.
2: Wie können wir den Fluch brechen?
1: Fragte Agathe und stand auf.
3: Erst wenn die Kirchturmglocken dreimal läuten, ist er gebrochen und ich bin frei.
1: Agathe stutzte. Es gab keine Glocken im Umkreis, das hätte sie gehört.
2: Wie gerissen von seinem Onkel.
1: Warte kurz hier, Florian.
3: Wo soll ich auch hingehen, du Flöte?
1: Agathe verschwand. Ein paar Minuten später hallten drei imposante Töne durch das zerbrochene Kellerfenster.
3: »Das ist mein Zeichen!«
1: Florian sprang auf.
3: »Ich bin frei!«
1: Er kletterte an einer erloschenen Fackel hoch, sprang zum Fenstersims und schlug kräftig mit einer Wurst den Rest der kaputten Scheibe aus der Fassung. Draußen stand Agathe, reichte ihm die Hand und half ihm ins Freie. Mit glasigen Augen sah er sie an.
3: »Wir haben uns zwar erst kennengelernt«
1: und drückte ihre Hand.
3: »Aber ich muss meine Chance nutzen. Ich hoffe, du verstehst das.«
1: Zwinkernd fügte er hinzu.
3: »Und pass gut auf dich auf, Kleines. Seltsame Gestalten treiben im Schloss ihr Unwesen.«
1: Agathe atmete tief ein.
2: »Ich weiß zwar nicht, wohin dich dein Weg führen wird, aber du bist jederzeit herzlich willkommen auf ein Wurstbrot.«
1: Er nickte lächelnd. Dann ging er fort. Agathe winkte zum Abschied, bevor sie einen großen Topf samt Kochlöffel aus dem Gebüsch zog und zufrieden wieder im Schloss verschwand.
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0: Auf der einen Seite parken die ganzen Autos auch nicht immer unbedingt rechtens. Das ist das große Problem.
1: Sagt Martin Schmiech.
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0: 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Geschichten des Dr. Karl Ludwig Zorn, der auch redaktionell dafür verantwortlich ist.
1: Liebe Hörerinnen und Hörer, es ist an der Zeit, über Katzen zu reden. Genauer gesagt, über meine Katzen. Da gibt es viele Erinnerungen, lustige und leider auch traurige. Über die traurigen sage ich nur wenig und nur, weil andere vielleicht daraus lernen können. Bitte hören Sie selbst. Kleopatra. Wir waren in dem Alter, wo man mindestens am Wochenende abends ausgeht. Die Rocco Hacienda war ein beliebtes Tanzlokal JWD, also schon mehr im ländlichen Bereich von Berlin. Es war ein liebevoll in spanischem Stil eingerichtetes Haus. Getanzt wurde drinnen und draußen. Wir haben Rotwein getrunken und im Garten getanzt. Da tanzten auch viele Katzen umher, große und kleine. Meine Freundin nahm eine kleine Katze hoch und setzte sie mir auf die Schulter. Die Katze blieb da sitzen und fühlte sich offensichtlich wohl. Damit fing für mich das Zeitalter der Katzen an. Sie saß auch noch auf meiner Schulter, als wir nach Hause fuhren. Zu meinen Gunsten möchte ich annehmen, dass die Rocco Hacienda froh war, wenn eine der vielen Katzen in die berühmten liebevollen Hände kam. Na ja, es ist über ein halbes Jahrhundert her. Am nächsten Morgen weckte mich meine Mutter mit den Worten: Die Katze kann aber hier nicht bleiben. Die Katze saß an meinem Hals und beobachtete das Pulsieren meiner Halsschlagader. Ich lag mit blassem Gesicht auf dem Rücken und blickte in die eingeschaltete Leselampe über mir. Das war meine Einschlafposition, wenn ich mit zu viel Rotwein ins Bett ging. Meine Mutter sagte dazu: Es sieht aus wie Hindenburg auf dem Sterbebett. Jedenfalls blieb die Katze dann doch einige Zeit bei uns. Und wir lernten, wie man mit einer Hauskatze umgehen muss. Als wir sie dann besser kannten, haben wir sie Kleopatra getauft. Genannt wurde sie kurz Cleo. Cleo lernte aber nicht, wie man mit uns umgeht. So wuchs die Spannung und ihre Tage waren gezählt. Zum Beispiel kletterte sie gerne an der großmaschigen Wohnzimmergardine hoch. Einmal hat sie dabei einen meterlangen Riss verursacht. Sie hat Blumentöpfe leer gebuddelt und unbekümmert in die Ecke gemacht. Das war irgendwann zu viel. Und mir wurde ultimativ befohlen, die Katze zu entfernen. Cleo zog zu meiner Freundin Maria und ich zog bald hinterher. Und wir heirateten. Eine Katze gibt keine Ruhe, bis sie auf dem Bett schläft. Bevor sie sich niederlässt, dreht sie sich mehrmals um sich selbst. Ich habe gelernt, sie folgt dabei einem Urinstinkt. Damit biegt sie das Steppengras um, damit es nicht piept. Im Winter ist Cleo oft in die Ofenröhre gesprungen, die vom Vortag noch schön warm war. Weil es draußen grimmig kalt war, habe ich einmal vor dem Zubettgehen Kohlen nachgelegt. Cleo ist in die glühend heiße Röhre gesprungen. Fauchend wie ein Torpedo kam sie rausgeschossen. Arme Katze. Sie konnte stundenlang aus dem Küchenfenster sehen, und manchmal sprang sie über Eck durchs angelehnte Fenster ins Wohnzimmer zu ihrem geliebten Schaukelstuhl. Einmal war das Fenster zu. Sie prallte ab und stürzte 3 Stockwerke tief in den Hof. Sie lebte, hatte nur einen Vorderzahn verloren und verbrachte 3 Tage teilnahmslos auf dem Küchenschrank. Sicher hatte sie eines ihrer Katzenleben verbraucht. Sie entwickelte alle Katzenunarten. Sie fing einen Spatz auf dem Balkon und sie spielte mit einer beschädigten Maus. Wenn sie aus der Tür wollte, miaute sie eine Weile, und wenn keiner reagierte, kratzte sie am Ledersessel. Sie kaute gern an Plastik, und das wurde ihr zum Verhängnis. Die Strippe der Stehlampe war aus Plastik. Auf Anraten habe ich die immer dick mit Salzlösung beschmiert. Das hat nichts genützt. Immerhin ist Cleo 12 Jahre alt geworden. Susi war auch eine Zufallsbekanntschaft. Die ist seitlich in ein gekipptes Fenster gesprungen. Ich liebe Katzen wirklich. Und darum habe ich dieses Kapitel meines Lebens beendet.
0: Redaktionell verantwortlich Dr. Karl-Ludwig Zorn.

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2: Um 11 Uhr mit Claudia Drews. Wer schwere Straftaten begeht und dabei K.O.-Tropfen einsetzt, soll künftig mit mindestens 5 Jahren Haft bestraft werden. Das sieht ein Gesetzentwurf von Justizministerin Hubig vor, der heute in erster Lesung im Bundestag beraten wird. K.O.-Tropfen gelten als sogenannte Vergewaltigungsdroge. Deswegen werden sie künftig, genau wie Messer, als Waffe eingestuft, sagte die SPD-Politikerin im ARD-Morgenmagazin.
3: Das ist schon ein starkes Signal und ein starkes Stoppschild. Wenn man weiß, wenn man so etwas tut, dann ist man mit mindestens 5 Jahren Freiheitsstrafe dabei. Das ist ganz wichtig, aber Abschreckung alleine hilft nie. Wir brauchen Aufklärung, wir brauchen eine bessere Prävention, alles was dazugehört. Aber ich glaube, als Gesetzgeber ist es wichtig zu sagen, bis hierhin und nicht weiter. Und wenn du diese Linie überschreitest, dann wird es richtig heftig.
2: Bundesjustizministerin Hubig. Die Bundesregierung will mehr gegen den Missbrauch von Sozialleistungen tun. Mit einem Gesetzentwurf dazu befasst sich gerade das Bundeskabinett. Unter anderem geht es darin um einen verbesserten Datenabgleich zwischen den Behörden, die schneller erkennen sollen, wer unberechtigt Leistungen bezieht. Außerdem sollen Arbeitgeber stärker in Haftung genommen werden, die auf Schwarzarbeit setzen. Auch ein schärferes Vorgehen gegen Vermieter sogenannter Schrottimmobilien ist geplant. Nach dem Wahlsieg in Berlin wächst der Druck auf die Linke, sich deutlicher gegen Antisemitismus zu positionieren. Bundesbildungsministerin Prien von der CDU warnte SPD und Grüne vor einer Koalition mit der Linken. Aus Berlin Ruth Kirchner.
4: Prien warnt vor den Folgen für die Sicherheit jüdischer Bürger, sollte linken Spitzenkandidatin Elif Eralp regierende Bürgermeisterin von Berlin werden. In der ARD-Talksendung Maischberger sagte die CDU-Politikerin wörtlich, Jüdinnen und Juden sind in Berlin nicht mehr sicher, wenn diese Bürgermeisterin gewählt wird. Prien, die jüdische Wurzeln hat, bezieht sich auf Vorwürfe gegen die Linkspartei wegen Antisemitismus und Kontakten zum Clan-Milieu. Teile der Linkspartei, insbesondere der Kreisverband Berlin-Neukölln, stehen deshalb in der Kritik.
2: Grönland und Dänemark haben den Abschluss eines Abkommens mit den USA mit Erleichterung aufgenommen. Mit der Unterschrift sei ein sehr langer Prozess zu Ende gegangen, sagte Regierungschef Nielsen bei einer Pressekonferenz in New York. Für ihn und fast alle anderen Menschen in Grönland sei immer klar gewesen, dass sie nicht zu den USA gehören wollten. Dänemarks Ministerpräsidentin Frederiksen würdigte das Sicherheitsabkommen als Meilenstein. Die Vereinbarung erlaubt den USA ihre Militärpräsenz auf Grönland auszubauen. Die Souveränität der autonomen Arktisinsel wird nicht angetastet. Monatelang hatte US-Präsident Trump gefordert, dass Grönland ein Teil der Vereinigten Staaten werden sollte. Bei der UN-Generaldebatte in New York hat der französische Präsident Macron Israel attackiert. Er kritisierte die humanitäre Lage im Gazastreifen. Außerdem gebe es fast täglich Rechtsverletzungen im Westjordanland. Die israelische Regierung wies die Anschuldigungen zurück. Heute geht es bei der Vollversammlung auch um den Ukraine-Krieg. Der ukrainische Präsident Selenskyj nimmt an einer Sitzung des UN-Sicherheitsrats teil und wird vor den Vereinten Nationen eine Rede halten. Zudem kommen die

0: chronischen Erkrankungen. Wie Jenny Witt aus der ARD-Gesundredaktion berichtet, sehen Mediziner aber auch in diesen Gruppen viele Menschen, die sich nicht impfen lassen.
1: Es gibt noch ganz schöne Lücken. Von den über 60-Jährigen ließ sich zuletzt nur ein Drittel gegen die Grippe impfen, sagt das Robert-Koch-Institut. Das sind so wenige wie seit 17 Jahren nicht mehr und der Trend geht bergab. Obwohl unter den Grippetoten 90% der Todesfälle aus genau dieser Altersgruppe kamen. Auch bei Menschen mit chronischen Erkrankungen ist die Impfquote sehr niedrig. Mehr als 7 von 10 sind nicht gegen die Grippe geimpft.
0: Die Drogeriekette DM muss heute ihre Online-Apotheke vor Gericht verteidigen. Seit Ende 2025 verkauft das Unternehmen über eine Internetplattform rezeptfreie Medikamente. Dazu gehören etwa Schmerzmittel wie Paracetamol, Schlaftabletten oder Nasensprays. In der Klage geht es unter anderem um die Frage, ob die Online-Apotheke von DM hinreichend vom restlichen Angebot getrennt ist. Das Landgericht Karlsruhe prüft den Fall. Und das waren die Nachrichten. Und die Zeit, es ist 11.05 Uhr.
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3: Mit Felix Oehlmann. Der Verein Asyl e.V. kann dank einer Unterstützung durch EU-Fördergelder ab nächstem Jahr einen neuen Dolmetschdienst anbieten. Dabei geht es konkret um den Kontakt mit städtischen Behörden sowie Bildungs- und Betreuungseinrichtungen wie die Hildesheimer Kitas und Schulen. 4 geringfügig beschäftigte Kräfte sollen dabei für die Sprachen Arabisch, Französisch, Kurdisch, Russisch und Ukrainisch eingestellt werden und ehrenamtliche sollen das Team für weitere Sprachen ergänzen. Die in den neuen Hildesheimer Stadtrat gewählten Klaas Ebert und Jens Schulte-Koch haben sich zur Gruppe FDP-Volt zusammengetan. In einer Erklärung sagten beide, sie wollen so ihre unterschiedlichen Perspektiven zusammenbringen und daraus konkrete Lösungen für die Stadt entwickeln. Die Gruppenbildung ermöglicht beiden Ratsherren mehr Einfluss und Teilhabe. An diesem Freitag ist in Hildesheim wieder eine Critical Mass, also eine Fahrradfahrt im Verband. Sie soll um 18 Uhr an der Steingrube starten, die später auch der Endpunkt ist. Eine Fahrraddemo speziell für Kinder ist dann am Samstag. Die Kidical Mass startet um 10.30 Uhr am Angoulême-Platz.
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0: Können Sie sich an Ihre eigene Taufe erinnern? Die meisten von Ihnen wahrscheinlich nicht. Oft wird das ja innerhalb des ersten Lebensjahres durchgeführt. Aber es gibt immer mehr Eltern, die warten, um ihre Kinder taufen zu lassen. Bei manchen ist es dann auch erst im Erwachsenenalter der Fall. So eine Taufe kann auch ein bisschen ungewöhnlicher gestaltet werden. Wenn man jetzt keine Lust auf eine Standardzeremonie hat, dann wartet zum Beispiel in der Paulusgemeinde in Himmelstür eine Mondscheintaufe. Das hat sich Sabine Kuse genauer erklären lassen von Pastorin Maike Magnussen.
1: Frau Magnussen, ich bin auf Sie aufmerksam geworden, weil ich etwas über die Mondscheintaufe gelesen habe. Und da wollte ich mal nachfragen, was ist denn eine Mondscheintaufe?
2: Die Idee dazu hatte ich schon vor circa 2 Jahren und ich wollte einfach mal ein anderes Klientel ansprechen und eine andere Atmosphäre einfach schaffen, fernab vom mittäglichen oder vormittäglichen Taufgottesdienst etwas eher Romantisches oder emotional Bewegenderes noch.
1: Wer fühlt sich denn von einer Mondscheintaufe angesprochen?
2: Also wir hatten jetzt 8 Täuflinge im Alter von 6 bis 13 Jahren und eine Tauferinnerung von einer erwachsenen Person. Genau, das heißt, es waren vor allem ältere Kinder, die sich davon angesprochen gefühlt haben.
1: Was passiert denn dann bei einer Mondscheintaufe? Also gehen Sie dann wirklich raus bei Vollmond und haben dann da auch so eine nächtliche, leichte Gruselatmosphäre oder wie muss man sich das vorstellen?
2: Ja, wir haben lange überlegt, wie wir das machen wollen. Anfänglich haben wir auch gedacht, wir gehen einfach nach draußen. Wir haben dann uns aber dafür entschieden, dass wir den Mond in die Kirche reingeholt haben mit Hilfe eines Projektors. Die Taufe hat aber abends stattgefunden, sodass es dunkel war und wir eine ganz andere Beleuchtung einfach in die Kirche gebracht haben.
1: Liegt das im Trend, dass man sagt, man peppt sozusagen solche Rituale, solche Sakramente etwas auf, um Leute wieder für die Kirche neugierig zu machen und anzusprechen?
2: Ja, ich glaube, dass die Erlebnisdimension bei der Taufe eine immer größere Rolle spielt und es ist so ein Zwischen Individualität, aber doch großer Glaubensgemeinschaft, in die wir ja mit der Taufe einem Menschen hineinholen, dass man das erfahrbar werden lässt und eben auch dieses, ich möchte etwas spüren, erleben und nicht nur das Wort haben sozusagen, genau so, dass der ganze Mensch mit hineingenommen wird.
1: Wie haben denn die Täuflinge reagiert an dem Abend?
2: Die beiden 8-Jährigen zum Beispiel, die waren sehr, sehr aufgeregt zuerst. Dadurch, dass wir aber so einen kurzen gemeinsamen Einstieg hatten, sind die auch ein bisschen zur Ruhe gekommen. Es war ja eine besondere Musik auch mit dem Jazzkantor und einer Sängerin, sodass sie erstmal ankommen konnten. Und als dann die Taufe war, waren die beiden ganz ruhig und sehr emotional und es sind auch viele Tränen geflossen, jetzt nicht bei den Täuflingen selber, aber bei den Familien, einfach weil es auch so eine ganz andere Stimmung war. Und für mich der schönste Moment war, als ich die Tauffrage an alle gestellt habe, als dann eben ein Mädchen ganz laut "Ja, mit Gottes Hilfe" gerufen hat.
1: Wird es denn so eine Mondscheintaufe oder Moonlight-Taufe nochmal geben, weil Sie gesagt haben, also jetzt gerade so der erste Termin ist gut angekommen und sowas kann man auch nochmal wiederholen?
2: Ja, also wir werden es auf jeden Fall wiederholen. Ich weiß noch nicht, ob wir es gleich nächstes Jahr nochmal anbieten oder eben in 2 Jahren dann. Es ist natürlich ein großer Aufwand auch gewesen, aber es hat mir unglaublich viel Freude bereitet und die gute Resonanz spricht einfach dafür, dass wir es nochmal wieder anbieten.
1: Wissen Sie denn auch noch so von anderen Möglichkeiten, so eine Taufe noch anders zu feiern? Also ich habe zum Beispiel auch davon gehört, dass man ja Taufen auch zum Beispiel in einem Fluss oder auch in einem Meer machen kann. Jetzt ein Meer haben wir jetzt hier nicht vor der Haustür. Wir haben halt nur den Stichkanal oder die innerste, wo man sagen kann, na gut, okay, ob man sich da jetzt taufen lassen möchte, ist halt so die Frage. Aber gibt es da noch andere Möglichkeiten, wo man sagen kann, das kann man auch noch irgendwie anders gestalten?
2: Ja, also es gibt ja heutzutage ganz vielfältige, kreative Ideen von den einzelnen Pastorinnen und Pastoren und auch von den Gemeinden. Wir hatten ja 2023 auch eine Taufe im Kupferstrang, also auch an einem Bächlein. Und es gibt ja hier am Hohensen auch immer ein großes Tauffest, wo man dann eben ins Wasser, wie Sie schon gesagt haben, nicht ins Meer, aber in den See hineinsteigt und das eben nochmal ganz anders erlebbar und erfahrbar werden lässt. Und es wird eben auch immer mehr angeboten, dass wir Taufen im Freien feiern, im eigenen Garten gibt es das auch. Genau, das macht eben auch die Taufe nochmal ganz anders erfahrbar. Und wenn wir auf Jesus selber schauen, der wurde ja auch im Fluss getauft.
1: Man kann also, wenn man eine Taufe feiern möchte, auch mit ganz ungewöhnlichen Ideen zu Ihnen kommen.
2: Ja, sehr, sehr gerne. Denn ich entwickle eben Tauffeste und Gottesdienste auch gerne im Dialog mit den Beteiligten, also mit den Täuflingen, wenn sie schon so alt sind, dass sie eben eigene Wünsche äußern können, oder mit den Eltern und den Paten. Genau, da bin ich eigentlich immer ganz offen.
0: Und wenn Sie jetzt Interesse haben an einer Mondscheintaufe, dann können Sie sich direkt per Mail an die Pastorin wenden. maike.magnussen@evlka, für die evangelisch-lutherische Landeskirche, maike.magnussen@evlka.de. Bei genügend Interesse wird wieder gemondscheintauft.

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1: Um 11:30 mit Felix Oehlmann. Die Schlagzeilen. Nächstes Jahr startet neuer Übersetzungsdienst für Kontakte mit städtischen Einrichtungen. Hildesheimer FDP und Voltratsherren bilden neue Gruppe. Freitag und Samstag fahren die Critical Mass und die Kidical Mass und Bagger fährt auf A7 Standstreifen. Die Meldungen im Einzelnen. Der Verein Asyl e.V. kann dank einer Unterstützung durch Fördergelder ab nächstem Jahr einen neuen Dolmetschdienst anbieten. Wie die Stadt Hildesheim mitteilt, geht es dabei um den Kontakt mit städtischen Behörden sowie Bildungs- und Betreuungseinrichtungen wie Kitas und Schulen. Sozialdezernent Malte Spitzer sagte, der Bedarf für so ein Angebot bestehe seit langem. Mit dem Übersetzungsdienst HiDoL starte nun ein ernsthafter Versuch, die Kommunikation über Sprachen hinweg für Kinder, Jugendliche und Familien möglich zu machen. Zu November sollen 4 geringfügig beschäftigte Kräfte als Sprachmittelnde für Arabisch, Französisch, Kurdisch, Russisch und Ukrainisch eingestellt werden und Ehrenamtliche sollen das Team für weitere Sprachen ergänzen. Interessierte dafür, die das Sprachniveau B2 in Deutsch und einer weiteren Sprache haben sollten, können sich an Reimer Glück vom Asyl e.V. wenden. Sie finden den Kontakt auf tonkuhle.de. Die in den neuen Hildesheimer Stadtrat gewählten Klaas Ebert von der FDP und Jens Schulte-Koch von Volt haben sich zur Gruppe FDP Volt zusammengetan. In einer Erklärung sagen beide, sie wollen so ihre unterschiedlichen Perspektiven zusammenbringen und daraus konkrete Lösungen für die Stadt entwickeln. Dabei stünden sie für eine sachorientierte, konstruktive und verlässliche Ratsarbeit mit Schwerpunkten wie der Stadtentwicklung, Digitalisierung und soliden kommunalen Finanzen. Die Gruppenbildung ermöglicht beiden Ratsherren mehr Einfluss und Teilnahme. So können sie nun Zuschüsse für Miet- und Personalkosten beantragen und haben in allen Ausschüssen Rede- und Antragsrecht. An diesem Freitag ist in Hildesheim wieder eine Critical Mass, also eine Fahrradfahrt im Verband. Wie das Organisationsteam mitteilt, soll so darauf aufmerksam gemacht werden, dass Radfahrende und auch Fußgängerinnen und Fußgänger kein Störfaktor oder Hindernis für den Autoverkehr, sondern gleichberechtigte Teilnehmende am Verkehrsgeschehen sind. Die Fahrt sei als Versammlung angemeldet und werde als gesicherter Verband über etwa 13 Kilometer durch die Straßen von Hildesheim radeln. Die Tour richte sich an Jugendliche und Erwachsene und werde in gemächlichem Tempo gefahren. Beginn ist am Freitag um 18 Uhr an der Steingrube, die später auch der Endpunkt ist. Eine Fahrraddemo speziell für Kinder ist schon einen Tag später, also am Samstag. Die Kidical Mass startet um 10.30 Uhr am Angoulême-Platz und endet nach einer Fahrt in kindgerechter Länge und passender Geschwindigkeit an der Steingrube. Hier bittet das Orga-Team darum, kleine Kinder in Fahrradanhängern, Lastenrädern oder Kindersitzen mitzunehmen und nicht auf Laufrädern fahren zu dürfen. Die Hildesheimer Autobahnpolizei hat am Montag einen Bagger von der A7 geholt. Laut Bericht hatten andere Verkehrsteilnehmer gemeldet, dass das Baufahrzeug langsam auf dem Standstreifen unterwegs war. Als die Streife bei ihm ankam, war bereits ein Wagen der Autobahnmeisterei vor Ort, um den etwa 20 km/h schnell fahrenden Bagger nach hinten abzusichern. Und an der Betriebsabfahrt Hotteln wurde er dann von der Autobahn geführt. Auf den Fahrer kommt ein Bußgeldverfahren zu.

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0: Neues aus der HAWK.
1: Ein alter Bauernhof. Leer, ein bisschen verwildert und über dem schwebt ein Fragezeichen. Was machen wir damit? In Kirchbeutzen im Heidekreis wird genau das aktuell verhandelt. Und Architekturstudierende der Hochschule für angewandte Wissenschaft und Kunst, die haben Entwürfe vorgelegt. Florian Aue berichtet.
2: Ich würde sagen, was bei uns noch stärker auch im Vordergrund stand, war diese Frage, wie baue ich eigentlich für Gemeinschaft? Und das muss einfach eine Architektur sein, die auch Kommunikation zulässt, die eine ganz gute Abstimmung hat zwischen sehr öffentlich zu sehr privat.
3: Für Professor Dr. Ines Lüder von der HAWK Fakultät Bauen und Erhalten ist genau das der Kern des Projekts Landvisionen in Kirchbeutzen bei Walsrode. Auf einem alten Hof mit zwei Scheunen, einer Remise und einem verwilderten Garten soll ein Wohnort für Jung und Alt entstehen.
2: Die eine hohe Aufenthaltsqualität hat, die vielfältige Raumqualitäten hat, auch dass man sich in unterschiedlicher Konstellation und Stimmung auch treffen kann. Und das, würde ich sagen, ist noch eine stärkere Herausforderung als die Barrierefreiheit.
3: Begonnen hat alles bei einer Begegnung mit einem der Akteure auf einer Tagung.
2: Also Kirchbeutzen ist ein total engagierter Ort. Die haben auch diesen Wettbewerb Unser Dorf hat Zukunft gewonnen. Und die sind dabei, ein Wohnprojekt für ältere Leute in Kombination mit einem Angebot für die Dorfgemeinschaft zu entwickeln.
3: Drei Masterstudentinnen der HAWK, Zoe Maria Hainal, Grete Heidebrecht und Vanessa Sievers, entwickelten daraufhin Konzepte für Tagespflege, eine Pflege-WG, barrierefreie Wohnungen und eine Inklusions-WG auf dem Grundstück, das die Stadt Walsrode erworben hat.
2: Ich hatte ja drei Masterstudierende, die waren total engagiert. Also ich glaube, die haben das wirklich gut gemacht und die waren auch total beglückt, dass sie da so gut aufgenommen wurden. Und ich denke, dass die das schon versucht haben, auch die Wünsche der Kirchbeutzener dann anzunehmen und in ihren Entwürfen umzusetzen.
3: Lüder betont dabei, wie wichtig ihr dabei die Abgrenzung zu reinen Renditeprojekten sei. Investorin Architektur, die Wohnungen meist nur gewinnorientiert hochziehe, kümmere sich meist nicht primär um die räumliche Qualität für die Menschen, die dort leben sollen. Bei der öffentlichen Präsentation in einem Gasthaus kamen rund 120 Menschen zusammen, darunter Landrat und Bürgermeisterin sowie Vertretende von Sparkasse, DRK und Landesentwicklung, so Lüder.
2: Die auch aufmerksam zugehört haben, die eigentlich jetzt auch noch stärker verstanden haben, dass man eben diese ehrenamtlichen zivilgesellschaftlichen Akteure auch wirklich unterstützen muss, damit daraus was wird, weil die sind natürlich, die haben natürlich begrenzte Kapazitäten und ich glaube, das würde ich sagen, ist wirklich einer der großen Mehrwerte für dieses Projekt dann am Ende, dass es da jetzt sozusagen auf verschiedenen institutionellen Ebenen auch Mitstreiter gibt, die das auf dem Schirm haben.
3: Wie es konkret weitergeht mit Trägern, Finanzierung und Organisationsform, ist noch offen. Für die Studierenden sei ein wichtiges Ergebnis dieses Projektes vor allem.
2: Letztendlich geht es darum, eine eigene Haltung zu entwickeln als Architekt, als Architektin. Und ich denke, dass das schon auch den Studierenden klar geworden ist. Das wird denen natürlich erst klar, wenn sie tatsächlich in so einer Situation sind. Das kann man nicht im luftleeren Raum lernen. Also da, denke ich, haben die ganz viel mitgenommen. Und auf der anderen Seite ist es natürlich wahnsinnig toll, wenn man dann so eine Wertschätzung kriegt von den Leuten und am Schluss einen Präsentkorb überreicht bekommt und so. Also das ist natürlich super schön.
1: Die Hochschule für angewandte Wissenschaft und Kunst will dieses Projekt übrigens mit einer eigenen Publikation weiter begleiten. Mehr dazu finden Sie dann online auf hawk.de.

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1: Um 12 Uhr mit Tarek Yusbashi. Das Bundeskabinett hat einen Aktionsplan gegen den Missbrauch von Sozialleistungen gebilligt. Unter anderem soll schärfer gegen Vermieter von sogenannten Schrottimmobilien vorgegangen werden. Aus Berlin Philipp Eckstein.
2: Konkret geht es dabei um kriminelle Banden, die Menschen aus anderen EU-Staaten nach Deutschland locken, sie in solchen Immobilien unterbringen und dann Sozialleistungen und Miete kassieren. Hier sollen die Kommunen mehr Kontrollmöglichkeiten erhalten und neue Möglichkeiten, diese Schrottimmobilien zu kaufen oder im Extremfall auch zu enteignen. Der Plan von Bundesarbeitsministerin Baas und Bundesinnenminister Dobrindt sieht zudem vor, dass Behörden mehr Daten austauschen dürfen. So sollen sie Sozialleistungsmissbrauch schneller erkennen. Außerdem will die Bundesregierung sich in der Europäischen Union dafür einsetzen, dass die Möglichkeit für EU-Bürger, sich frei in Europa niederzulassen, nicht für den Missbrauch von Sozialleistungen genutzt wird.
1: Bundesjustizministerin Hubich bringt heute einen Gesetzentwurf in den Bundestag ein, um den Einsatz von K.O.-Tropfen härter zu bestrafen. Hubich sagte im ARD-Morgenmagazin, es gehe darum, deutlich zu machen, dass es nicht um Kavaliersdelikte, sondern um schwerste Straftaten gehe. Dem Entwurf zufolge sollen K.O.-Tropfen als Waffe eingestuft werden, wenn sie bei Raub- oder Sexualdelikten eingesetzt wurden. Damit könnte die Mindeststrafe von bisher 3 auf 5 Jahre steigen. Täter nutzen die Betäubungsmittel zum Beispiel, um ihre Opfer wehrlos zu machen und sie zu vergewaltigen. Bei der UN-Generaldebatte in New York hat der französische Präsident Macron Israel attackiert. Er kritisierte die humanitäre Lage im Gazastreifen. Außerdem gäbe es fast täglich Rechtsverletzungen im Westjordanland. Die israelische Regierung wies die Anschuldigungen zurück. Heute geht es bei der Vollversammlung auch um den Ukraine-Krieg. Der ukrainische Präsident Selenskyj nimmt an einer Sitzung des UN-Sicherheitsrats teil und wird vor den Vereinten Nationen eine Rede halten. Zudem kommen die Außenminister der USA und Russlands zu Gesprächen über ein mögliches Ende der Kämpfe zusammen. Mit Spannung wird die Rede des iranischen Präsidenten Pezeshkian erwartet. Dessen Top-Diplomat Araghchi trifft sich auch mit Bundesaußenminister Wadephul. Deutschland ist dem UN-Abkommen zum Schutz der Hochsee beigetreten. Bundesumweltminister Schneider bezeichnete das Abkommen als größten internationalen umweltpolitischen Erfolg der vergangenen Jahre. Es gilt für etwa 2/3 der Meeresfläche und wurde bislang von knapp 100 Staaten ratifiziert. Schneider betonte, wie wichtig es sei, Räume zu schaffen, in denen sich die Meeresnatur erholen könne. Momentan sei der Zustand der Meere durch Plastikmüll, Chemikalien, Überfischung und Klimawandel schlecht. In Hamburg hat der 16. Extremwetterkongress begonnen. 3 Tage lang sprechen Forscher und Meteorologen unter anderem über die Frage, wie sich Städte und Kommunen auf die steigenden Temperaturen einstellen können. Zum Auftakt hat der Deutsche Wetterdienst neue Daten vorgestellt. Aus Hamburg, Jenny Witt.
3: An mehr als 95% der Messstationen des Deutschen Wetterdienstes kletterten die Temperaturen diesen Sommer höher, als je zuvor gemessen wurde. So Klimavorstand Tobias Fuchs bei der Eröffnungspressekonferenz. Bis nächstes Jahr will die Bundesregierung einen nationalen Hitzeaktionsplan fertigstellen. Das bestätigte Umweltminister Carsten Schneider heute Vormittag per Videobotschaft an den Kongress. Und er wolle sich dafür einsetzen, dass die Klimaanpassung im Grundgesetz verankert wird. Beim Kongress sollen auch noch genauere Frühwarnsysteme für Extremwetter vorgestellt werden. Für die rund 1000 Kongressteilnehmer stehen lokale Klimaanpassungsmaßnahmen und konkrete Lösungen im Vordergrund. Darunter sind Städteplaner, Küstenschützer, die Wasserwirtschaft und Vertreter der Immobilienbranche. Ihnen will der DWD heute Nachmittag schildern, wie sich der Klimawandel in verschiedenen Regionen Deutschlands auswirkt.
1: Das Friesendorf Niblum auf Föhr ist das schönste Dorf Deutschlands. Niblum hat sich beim Online-Ranking des Reisemagazins Travelbook in der letzten Runde

0: 16 bis 18 Grad und am Freitag im Westen teils freundlich, im Osten wolkiger, teils mit etwas Regen, dann bei 16 bis 21 Grad. Es ist 12.05 Uhr.
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2: Mit Felix Oehlmann. Der Verein Asyl e.V. kann dank einer Unterstützung durch EU-Fördergelder ab nächstem Jahr einen neuen Dolmetschdienst anbieten. Dabei geht es konkret um den Kontakt mit städtischen Behörden sowie Bildungs- und Betreuungseinrichtungen wie die Hildesheimer Kitas und Schulen. 4 geringfügig beschäftigte Kräfte sollen dabei für die Sprachen Arabisch, Französisch, Kurdisch, Russisch und Ukrainisch eingestellt werden und ehrenamtliche sollen das Team für weitere Sprachen ergänzen. Die in den neuen Hildesheimer Stadtrat gewählten Klaas Ebert und Jens Schulte-Koch haben sich zur Gruppe FDP-Volt zusammengetan. In einer Erklärung sagten beide, sie wollen so ihre unterschiedlichen Perspektiven zusammenbringen und daraus konkrete Lösungen für die Stadt entwickeln. Die Gruppenbildung ermöglicht beiden Ratsherren mehr Einfluss und Teilhabe. An diesem Freitag ist in Hildesheim wieder eine Critical Mass, also eine Fahrradfahrt im Verband. Sie soll um 18 Uhr an der Steingrube starten, die später auch der Endpunkt ist. Eine Fahrraddemo speziell für Kinder ist dann am Samstag. Die Kidical Mass startet um 10.30 Uhr am Angoulême-Platz.
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3: 12 Uhr und 7 Minuten. Keine Meldungen auf der Verkehrskarte. Keine Ausfälle beim SVHI. Also Stand jetzt. Dann wünsche ich Ihnen allen eine entspannte Fahrt.
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3: Mit Alexander Polikowski. Ein bisschen später in dieser Stunde, da geht es um ein Angebot zur Kinderbetreuung hier in Hildesheim, beziehungsweise um die Leute, die das möglich machen. Aber lassen Sie uns doch gleich erstmal dem Herbst guten Tag sagen.

Vielleicht haben Sie sich letzten Sonntag auch unter die Leute gemischt in der Hildesheimer Innenstadt beim Herbstvergnügen. Wobei, den hatten wir ja noch gar nicht erreicht. Also, hatten. Ab jetzt liegt der Sommer endgültig hinter uns. Ich weiß nicht, mit welchen Gefühlen Sie daran gehen. Vielleicht sind Sie auch ein bisschen betrübt. Sehen Sie es so. Meteorologisch betrachtet stecken wir schon seit Anfang des Monats im Herbst. Und das heißt, kürzere Tage, wechselhaftes Wetter, aber auch farbenprächtige Baumkronen, Kürbis im Essen, teilweise auch als Gewürz im Kaffee, Tee, Gebäck. Ich habe jetzt gestern auch Pumpkin Spice Müsli gesehen und noch so ein paar andere Auswüchse. Ich freue mich auch, dass wir Höchstwerte jenseits der 30er-Marke hinter uns haben und dass man auch mal wieder einen coolen Mantel aus dem Schrank ziehen kann. Allzu kalt dürfte es sowieso nicht werden. Die ganzen letzten Jahre, da war es im Herbst fast immer ein bisschen zu warm, als es eigentlich sollte. Klimawandel halt. Und apropos Klimawandel, ich werde noch mal kurz wissenschaftlich. Warum verfärben sich die Blätter im Herbst eigentlich so schön? Deren Grün verdanken sie dem Pflanzensaft Chlorophyll. Der wird jetzt aber langsam abgebaut, fließt in den Stamm bzw. in die Wurzeln. Und Chlorophyll brauchen die Bäume für die Photosynthese, also quasi ihren Stoffwechsel. Aber wenn es dann langsam Richtung Winter geht, wird dieser Saft und andere Nährstoffe abgezogen und eingelagert. Und in den Blättern fließen dann andere Farbstoffe einfach nach. So. Bildungsauftrag übererfüllt. Ich wünsche Ihnen einen guten Start in meine Lieblingsjahreszeit und dann können wir noch ein bisschen, zumindest für ein paar Sekunden, wir sind ja kein Klassiksender, dem guten alten Vivaldi lauschen und seinen Herbstklängen.

0: Die Eltern, berufstätig, auf der Arbeit, die Kinder, in der Schule, aber die ganz Kleinen, noch zu jung für die Schule, wo sind die? Bei einer Tagesmutter? Einer städtischen Kita? Oder vielleicht auch bei einer Elterninitiative? In Sachen Kinderbetreuung, da gibt's ganz unterschiedliche Modelle, jedes hat so seine Besonderheiten und so eine Elterninitiative, das hat sich Marlin Kunz am Beispiel der Kita Die Schmetterlinge genauer erklären lassen.
1: Vor 40 Jahren ist die Idee der Kindertageseinrichtung Die Schmetterlinge im Wohnzimmer von jungen Eltern entstanden und wurde seither immer wieder von neuen Eltern weitergeführt. Enrico Kaufmann, der seit 10 Jahren in der Kita und auch seit 7 Jahren im Vorstand der Einrichtung tätig ist, erzählt, warum diese Art der Kinderbetreuung geschätzt wird.
2: Also ich gehe davon aus, und das, was ich viel schon gehört habe, eben, dass man gesagt hat, hey, man möchte gern was Eigenes machen und etwas, wo man selber gestalten mit kann und es aus, ja, mit gewissen Werten und Grundsätzen versehen kann. Und ja, das war der Gedanke dahinter. Deswegen hat man diesen Aufwand betrieben und es scheint ja auch, ich sag mal, im Interesse vieler zu sein. Sonst würde es das natürlich so nicht geben. Genau, von daher bleibt es weiter bestehen und wird weitergeführt.
1: Was über Jahre hinweg aufgebaut wurde, soll weitergeführt und gepflegt werden. Denn unter der Devise Anpacken ohne Hilfe funktioniert es nicht, sollen die Eltern auch kleinere Aufgaben übernehmen. Damit soll gewährleistet werden, dass die 15 Kinder vor Ort in einer kleinen gemischten Gruppe im Alter von 1 bis 6 Jahren betreut werden können und so das Konzept auch weiterhin funktionieren kann. Das unterscheidet diese Art der Betreuung beispielsweise auch von der einer städtischen Kita.
2: Bei uns als Elterninitiative ist es natürlich wichtig, dass die Eltern ja in bestimmten Punkten einfach mit unterstützen. Wir haben sowas wie einen Wäschedienst, wir haben einen Einkaufsamt, wir haben eine eigene angestellte Köchin und wir haben auch angestellt jemand, der die Reinigung macht. Und das ist schon mal eine gute Sache, weil das gibt auch Elterninis, wo auch das bei den Eltern dann liegt. Ja, dass man das quasi mit einkalkuliert, wenn man in eine Elterninie geht. Ich denke, in einer städtischen Kita ist sowas häufig der Fall. Ja, es ist alles deutlich anonymer in einer städtischen Kita. Zumindest ist das auch das Feedback. Ich war selber noch nie in einer. Ich habe selber 5 Kinder und die sind alle in der Elternlinie auch. Ja, insofern muss das mit den Eltern immer zusammenpassen und ein Goodie ist natürlich einfach für mich. Deswegen mache ich es. Ich mache es für die Kinder, weil es für die gefühlt ein sehr, ja, wie ein zweites Zuhause eigentlich ist. Wenn man überlegt, dass die Kinder da zum Teil 8 Stunden am Tag fremdbetreut sind, also dann zumindest unter der Woche bei vielen mehr dort sind, wie sie zu Hause sind, ja, wenn man jetzt mal das Schlafen rausnimmt. Dann ist es also für meine Kinder und auch, ich denke, für die meisten anderen da, ja, wie so ein zweites Zuhause.
1: Damit sich die Kinder während ihrer Betreuungszeit auch wie zu Hause fühlen dürfen, stehen ihnen Räumlichkeiten und auch ein kleiner Außenbereich zur Verfügung, den sie gemeinsam mit ihren Betreuerinnen erkunden können. Aber wie wird eine Kita als Elterninitiative denn überhaupt finanziert?
2: Genau, zum Thema Finanzierung, da gibt es im Prinzip für Eltern jetzt in Hildesheim, sage ich mal, keinen Unterschied zu einer städtischen. Ne? Also Krippenplätze unter 3 werden entsprechend berechnet und über 3 kostet nichts. Ansonsten gibt es bei uns einen Essensbeitrag. Ne? Dafür haben wir eine Köchin, dafür kochen wir regional, saisonal. Und das ist eigentlich zum Finanzierungsthema. Was die Eltern betrifft, für uns als Kita gibt es im Prinzip 2 Bereiche oder 3 Bereiche. Klar, wir haben die Elternbeiträge bei Krippenkindern, weil das eben vernachlässigbar ist. Da gibt es zuerst einen Finanzierungstopf vom Land. Da müssen wir also Anträge stellen. Und, das sind wir im Dachverband der Kieler Inni. Das ist der Dachverband für Elterninitiativen in Hannover. Da sind wir auch Mitglied. Und die unterstützen uns da, diesen Finanzantrag so optimal wie möglich zu stellen, so dass also die Finanzierung so optimal wie möglich ist. Und den Rest quasi, der uns zur vollen Deckung unserer Stunden und Kosten fehlt, den deckt dann die Stadt. Genau, da sind wir auch, was Finanzen angeht, mit der Kieler Inni sehr gut unterwegs. Die unterstützt uns da, die macht auch unsere Abrechnung. Eigentlich hat man da nach Möglichkeit, zumindest ist das immer auch mein Credo als Vorstand gewesen, dass ich eigentlich etwas schaffen möchte, wo ich möglichst wenig permanent aktiv tun muss, weil wenn ich das Ganze mal übergebe, dann ja, ist das ja auch jemand, der dann neu da reinkommt und das ehrenamtlich macht. Und da bin ich der Meinung, dass man da klar das Ganze überschauen muss, aber einfach so viel wie möglich, ja, einfach laufen haben sollte, ohne dass man wirklich permanent jeden Tag oder auch wöchentlich irgendwo was zutun muss.
1: Wer sich für die Kita Die Schmetterlinge als Betreuungsform für das eigene Kind entscheidet, sollte sich in das kleine freundschaftliche Gefüge einbringen können und sollte bereit sein, aus dem Gedanken der reinen Kinderbetreuung herauszukommen. Was man sonst noch an Unterstützung anbieten kann?
2: Spenden gehen grundsätzlich immer, wobei es nicht nur finanzielle Spenden sein müssen, sondern eben auch, es können Spielsachen sein oder es kann ja alles das, was in irgendeiner Form für die Kinder natürlich interessant sein könnte, auch Spenden in Form von ja, Kooperationen, ne? Dass man irgendwie, wir hatten jetzt zum Beispiel schon mal, dass wir mit einem Baumarkt, da haben wir bestimmte Sachen halt bekommen und haben das dann aber auch entsprechend fotografiert und den Baumarkt wieder zur Verfügung gestellt und er konnte das dann auch bei sich quasi als Marketing verwenden. Also einfach, dass man ja was Gutes in die Richtung tut. Ja, ne? Ansonsten gerne mal auf unsere Homepage gucken. Aktuell haben wir einen freien Krippenplatz, also auch das gerne an der Stelle nochmal erwähnt. Also gerne melden, gerne ins Gespräch kommen. Ich denke, das ist immer das Wichtige, dass man miteinander im Vorfeld redet und sich ein bisschen austauscht, ein bisschen kennenlernt und wir mühen uns dann alle zusammen, quasi das für alle schön zu haben.
0: Eventuell passt das, was Sie gerade gehört haben, so eine Elterninitiative, ja Ihrem persönlichen Wunsch nach Kinderbetreuung. Falls Sie die eben gehörte Kita unterstützen möchten mit einer Spende, wie gesagt, vielleicht ja auch als Sachspende und weitere Infos suchen, finden Sie das online auf kindergarten-schmetterlinge.de.

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1: Um 12:30 mit Felix Oehlmann. Die Schlagzeilen. Zum Jahreswechsel startet ein neuer Dolmetschdienst für Kontakte mit städtischen Einrichtungen. Hildesheimer FDP und Voltratsherren bilden neue Gruppe. Einbrecher dringen in Laden am Immengarten und in Nordstadt-Kiosk ein und Kita Moritzberg plant einen Bazar rund ums Kind. Die Meldungen im Einzelnen. Der Verein Asyl e.V. kann dank einer Unterstützung durch Fördergelder ab nächstem Jahr einen neuen Dolmetschdienst anbieten. Wie die Stadt Hildesheim mitteilt, geht es dabei um den Kontakt mit städtischen Behörden sowie Bildungs- und Betreuungseinrichtungen wie Kitas und Schulen. Sozialdezernent Malte Spitzer sagte, der Bedarf für so ein Angebot bestehe seit langem. Mit dem Übersetzungsdienst HiDoL starte nun ein ernsthafter Versuch, die Kommunikation über Sprachen hinweg für Kinder, Jugendliche und Familien möglich zu machen. Zu November sollen 4 geringfügig beschäftigte Kräfte als Sprachmittelnde für Arabisch, Französisch, Kurdisch, Russisch und Ukrainisch eingestellt werden und Ehrenamtliche sollen das Team für weitere Sprachen ergänzen. Interessierte dafür, die das Sprachniveau B2 in Deutsch und einer weiteren Sprache haben sollten, können sich an Reimer Glück vom Asyl e.V. wenden. Sie finden den Kontakt auf tonkuhle.de. Die in den neuen Hildesheimer Stadtrat gewählten Klaas Ebert von der FDP und Jens Schulte-Koch von Volt haben sich zur Gruppe FDP Volt zusammengetan. In einer Erklärung sagen beide, sie wollen so ihre unterschiedlichen Perspektiven zusammenbringen und daraus konkrete Lösungen für die Stadt entwickeln. Dabei stünden sie für eine sachorientierte, konstruktive und verlässliche Ratsarbeit mit Schwerpunkten wie der Stadtentwicklung, Digitalisierung und soliden kommunalen Finanzen. Die Gruppenbildung ermöglicht beiden Ratsherren mehr Einfluss und Teilnahme. So können sie nun Zuschüsse für Miet- und Personalkosten beantragen und haben in allen Ausschüssen Rede- und Antragsrecht. Am frühen Montagmorgen hat ein Einbrecher ein Geschäft an der Ecke Immengarten-Wörthstraße heimgesucht, gegenüber vom dortigen Edeka-Supermarkt. Laut Bericht der Polizei Hildesheim schlug er gegen 4 Uhr eine Schaufensterscheibe ein und stahl Bargeld aus dem Inneren. Dann flüchtete er zu Fuß in Richtung Sedanstraße. Der Unbekannte wird als schlank, Mitte 20, mit blasser Haut und einem sehr markanten Kinn mit leichtem 3-Tage-Bart beschrieben. Er trug zur Tatzeit ein helles Oberteil und eine schwarze Hose. Einen weiteren Einbruch meldet die Polizei für die Nacht auf diesen Dienstag aus der Nordstadt. Dort schlugen Unbekannte gegen 2.15 Uhr die Scheibe eines Kiosks in der Steuerwalder Straße zwischen Cheruskering und Hermannstraße ein und gelangten so ins Innere. Eine Anwohnerin hörte den Lärm und rief die Polizei, die dann aber vor Ort niemanden mehr antraf. Offenbar waren der oder die Täter ohne Beute geflohen. Hinweise zu beiden Taten nimmt die Polizei unter der Hildesheimer Rufnummer 939 115 entgegen. An der Kita Moritzberg ist Mitte November ein Bazar rund ums Kind geplant. Wie der Förderverein der Kita mitteilt, soll der Bazar am 15.11. ab 14 Uhr stattfinden. Mit Baby- und Kinderkleidung bis Größe 176 sowie Ausstattung, Spielzeug und Umstandsmode. Interessierte Verkäuferinnen und Verkäufer können sich schon jetzt anmelden unter der E-Mail-Adresse bazar@fv-kitamoritzberg.de.
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2: 12 Uhr und genau 35 Minuten und eine Meldung, die einzige aktuell, für die A2 Richtung Braunschweig habe ich hier auf der Karte. Zwischen Peine und Braunschweig-Watenbüttel, da dauert es ein bisschen länger. 3 Kilometer Stau wegen Baustelle. Und wie gesagt, das war's. Auch heute keine Ausfälle beim SVHI. Stand jetzt zumindest. Idealerweise passiert da auch nichts mehr. Und idealerweise kommen Sie alle gut und sicher ans Ziel, wenn Sie gerade noch irgendwie irgendwo unterwegs sind.

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2: Und zwar schnell, denn heute Abend wird wieder ausgewertet im Tonverein. Ab 19.30 Uhr unser Magazin für die lokale Musik. Und da ist dann auch wieder ein Live-Gast dabei, also mindestens einer, denn eine Band, die mal ein bisschen bluesiger, mal ein bisschen punkiger Deutschrock spielt, Deutschrock aus Nordstämmen, die ist da heute ebenfalls zu Gast. Wer? Ich fürchte, da müssen Sie sich einfach überraschen lassen.

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1: mit Maja Kruschanowski. Im Mutterhaus der Vinzentinerinnen gibt es ab heute eine neue Ausstellung zu sehen. Drei Fotografen laden dazu ein, das Nebeneinander der naturbelassenen heutigen Landschaften von Hildesheim in den Harz über die Heide bis an die Küste neu zu entdecken und zu wertschätzen. Die Bilder dokumentieren nicht nur die Schönheit der Landschaften, sondern interpretieren sie auch auf künstlerische Weise. Der Eintritt ist frei und Einlass ist von 9 Uhr bis 17 Uhr in der Straße Weingärten 25 im Mutterhaus der Vinzentinerinnen Hildesheim. Die Ausstellung Tutanchamun überschreitet die Grenzen des normalen Museumsbesuches durch moderne 360-Grad-Technologie und einer cinematischen Klangwelt. Die sorgfältig und realistisch nachgebildete Grabkammer Tutanchamuns ermöglicht ein vollumfängliches Erlebnis der sagenumwobenen Geschichte des alten Ägypten. Dieses Abenteuer können Sie heute von 10 Uhr bis 18 Uhr in der August-Madag-Straße 1 in der Alten Druckerei Hannover erleben. Für einen Eintritt von 18 Euro. Heute haben Sie die Möglichkeit, die Musik von dem australischen Songwriter Jamie Faulkner live mitzuerleben. Dieser tritt in der Orangerie im Schlosspark Sibbesee auf und ist bekannt für seine Musik, bei der er die Genre Soul und Rock mit klassischer amerikanischer Musik verbindet. Wer möchte, kann als Eintritt etwas spenden. Dies ist jedoch freiwillig. Los geht es um 19 Uhr. Wer heute Lust auf etwas Außergewöhnliches hat, der hat heute die Gelegenheit, die Metal-Band Myrrh zu hören. Mit ihrem unverkennbaren Sound zwischen metallischer Härte, orchestraler Dramatik und Einflüssen aus afrikanischer, indischer und europäischer Musik gehören Myrrh zu den spannendsten Bands des modernen Metal. Das Konzert findet im Musikzentrum Hannover statt und startet um 22 Uhr. Ein Ticket kostet 35,90 Euro. Das waren einige Veranstaltungstipps für heute. Weitere finden Sie auf stadtmagazin-public.de.
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2: Ganz kurzer Nachtrag zu Jamie Faulkner. Bei diesem Konzert in der Orangerie, ja, ist auf Spendenbasis. Allerdings müssen Sie sich da vorher anmelden. Da gibt es eine Telefonnummer 0177 97 61 934. Und ja, ich kann mir auch keine Telefonnummern merken, also darum schauen Sie online nach auf, in einem Wort, starsathome.de. Da gibt es nochmal alle Infos zum Auftritt, da finden Sie auch nochmal die Telefonnummer und ja, wo ich ihn gerade angesprochen habe. Ein Beispiel für diesen kleinen Genre-Mix, den Jamie Faulkner und seine Band zu bieten haben, den kann ich Ihnen jetzt auch noch vorspielen. 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
1: Ich hoffe, Sie hören heute auch nochmal irgendwann eine gute Nachricht oder haben vielleicht schon eine gehört und sind gut in den Herbst gestartet. Mein Name ist Alexander Polikowski, wir haben es jetzt kurz vor eins. Kommen Sie gut durch den Rest des Mittwochs.

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1: Um 13 Uhr mit Tarek Yusbaschi. Das Bundeskabinett hat einen Aktionsplan gegen den Missbrauch von Sozialleistungen gebilligt. Unter anderem soll schärfer gegen Vermieter von sogenannten Schrottimmobilien vorgegangen werden. Aus Berlin Philipp Eckstein.
2: Konkret geht es dabei um kriminelle Banden, die Menschen aus anderen EU-Staaten nach Deutschland locken, sie in solchen Immobilien unterbringen und dann Sozialleistungen und Miete kassieren. Hier sollen die Kommunen mehr Kontrollmöglichkeiten erhalten und neue Möglichkeiten, diese Schrottimmobilien zu kaufen oder im Extremfall auch zu enteignen. Der Plan von Bundesarbeitsministerin Baas und Bundesinnenminister Dobrindt sieht zudem vor, dass Behörden mehr Daten austauschen dürfen. So sollen sie Sozialleistungsmissbrauch schneller erkennen. Außerdem will die Bundesregierung sich in der Europäischen Union dafür einsetzen, dass die Möglichkeit für EU-Bürger, sich frei in Europa niederzulassen, nicht für den Missbrauch von Sozialleistungen genutzt wird.
1: Das Bundeskabinett hat heute auch einen Gesetzentwurf gegen Steuerhinterziehung beschlossen. Außerdem geht es um weniger Bürokratie. Konkret soll ab 2028 die Pflicht für Papierbons abgeschafft und mit digitalen Belegen ersetzt werden. Das entlaste sowohl Bürgerinnen und Bürger als auch Unternehmen, erklärte Finanzminister Klingbeil. Außerdem sieht der Gesetzentwurf vor, dass Unternehmen mit einem Jahresumsatz von mehr als 100.000 Euro elektronische Kassen nutzen müssen. Dadurch werden alle Umsätze erfasst. Klingbeil sagte, dass damit Steuerhinterziehung verhindert und faire Wettbewerbsbedingungen geschaffen würden. Die OECD rechnet mit einem stärkeren Wirtschaftsaufschwung in Deutschland in diesem Jahr als bisher. In ihrem jüngsten Ausblick geht die Organisation für wirtschaftliche Zusammenarbeit und Entwicklung von einem Wachstum von 1,1% aus. Das sind 0,4 Prozentpunkte mehr als in der letzten Schätzung im Juni. Als einen Grund führte die OECD an, dass die Exporte im ersten Halbjahr überraschend stark gestiegen seien, unter anderem wegen der wachsenden Nachfrage nach elektronischen Produkten. Auch für das kommende Jahr rechnet die OECD mit einem Wachstum von 1,1%. Die Zahl der Stellenangebote für Berufseinsteiger ist in den vergangenen Jahren stark zurückgegangen, auch im Vergleich zum gesamten Arbeitsmarkt. Das berichtet die Jobbörse Indeed. Besonders deutlich lässt sich die Entwicklung bei Wissensberufen beobachten. Aus der ARD-Finanzredaktion Lilly-Marie Hilscher.
3: Für junge Menschen ist der Start ins Berufsleben gerade schwer, denn es gibt viel weniger Jobs für Berufseinsteiger als noch vor ein paar Jahren. Die Jobbörse Indeed hat die Angebote untersucht. Das Ergebnis: seit 2022 sind die Stellenangebote für Berufseinsteiger um 2/3 zurückgegangen. Am Arbeitsmarkt insgesamt gingen sie nur um etwas mehr als 1/3 zurück. Für viele junge Menschen steigt also das Risiko, erst einmal ohne Job dazustehen. Besonders hart trifft es Büro- und Wissensberufe. Im Marketing etwa sind 75% der Stellenangebote verschwunden, bei IT-Anwendungen und Lösungen sind es sogar 77%. Hauptgrund ist laut Indeed die schwache Wirtschaftslage. Unternehmen sind vorsichtig und sparen zuerst beim Nachwuchs.
1: Ein Brand in Neustadt am Rübenberge in Niedersachsen hat massive Auswirkungen auf den Bahnverkehr zwischen Hannover und Bremen. Sowohl bei Regional- als auch bei Fernverkehrszügen kommt es zu Verspätungen, weil sie umgeleitet werden. Manche Haltestellen entfallen. Probleme gibt es auch im Straßenverkehr, weil die Bundesstraße 6 und die Nordstraße in Neustadt gesperrt sind. Nach Angaben der Feuerwehr haben heute Vormittag zwei Arbeiter eine Gasleitung beschädigt, als sie in der Nähe von Bahngleisen gebohrt haben. Mutmaßlich durch einen Funken sei dann der LKW der Männer in Flammen aufgegangen. Der Brand hat demnach eine Brücke über die Bahnstrecke erheblich beschädigt. Eine zweite Brücke wird noch geprüft. Das Friesendorf Niblum auf Föhr ist das schönste Dorf Deutschlands. Niblum hat sich beim Online-Ranking des Reisemagazins Travelbook in der letzten Runde durchgesetzt. Nach einer Jury-Vorauswahl standen noch 5 Dörfer zur Auswahl, darunter auch Fischerhude bei Bremen. Gut 31% stimmten laut Travelbook dann für das Friesendorf in Schleswig-Holstein mit etwa 600 Einwohnern. Besonders bekannt ist Niblum für seine redgedeckten Kapitänshäuser. Für die Wahl wurden mehr als 150.000 Stimmen abgegeben. Das waren die Nachrichten. Das Wetter in Norddeutschland: Wechsel aus Sonne und Wolken und überwiegend trocken. Zum Abend hin aufkommender Regen bei 17 bis 21 Grad. Morgen viele Wolken.

0: Kontakt mit städtischen Behörden sowie Bildungs- und Betreuungseinrichtungen wie die Hildesheimer Kitas und Schulen. 4 geringfügig beschäftigte Kräfte sollen dabei für die Sprachen Arabisch, Französisch, Kurdisch, Russisch und Ukrainisch eingestellt werden und Ehrenamtliche sollen das Team für weitere Sprachen ergänzen. Die in den neuen Hildesheimer Stadtrat gewählten Klaas Ebert und Jens Schulte-Koch haben sich zur Gruppe FDP Volt zusammengetan. In einer Erklärung sagten beide, sie wollen so ihre unterschiedlichen Perspektiven zusammenbringen und daraus konkrete Lösungen für die Stadt entwickeln. Die Gruppenbildung ermöglicht beiden Ratsherren mehr Einfluss und Teilhabe. An diesem Freitag ist in Hildesheim wieder eine Critical Mass, also eine Fahrradfahrt im Verband. Sie soll um 18 Uhr an der Steingrube starten, die später auch der Endpunkt ist. Eine Fahrraddemo speziell für Kinder ist dann am Samstag. Die Kidical Mass startet um 10.30 Uhr am Angoulême-Platz.
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1: Um 14 Uhr mit Tarek Yusbaschi. Das Bundeskabinett hat einen Aktionsplan gegen den Missbrauch von Sozialleistungen gebilligt. Unter anderem soll schärfer gegen Vermieter von sogenannten Schrottimmobilien vorgegangen werden. Aus Berlin Philipp Eckstein.
2: Konkret geht es dabei um kriminelle Banden, die Menschen aus anderen EU-Staaten nach Deutschland locken, sie in solchen Immobilien unterbringen und dann Sozialleistungen und Miete kassieren. Hier sollen die Kommunen mehr Kontrollmöglichkeiten erhalten und neue Möglichkeiten, diese Schrottimmobilien zu kaufen oder im Extremfall auch zu enteignen. Der Plan von Bundesarbeitsministerin Baas und Bundesinnenminister Dobrindt sieht zudem vor, dass Behörden mehr Daten austauschen dürfen. So sollen sie Sozialleistungsmissbrauch schneller erkennen. Außerdem will die Bundesregierung sich in der Europäischen Union dafür einsetzen, dass die Möglichkeit für EU-Bürger, sich frei in Europa niederzulassen, nicht für den Missbrauch von Sozialleistungen genutzt wird.
1: Das Bundeskabinett hat heute auch einen Gesetzentwurf gegen Steuerhinterziehung beschlossen. Außerdem geht es um weniger Bürokratie. Konkret soll ab 2028 die Pflicht für Papierbons abgeschafft und mit digitalen Belegen ersetzt werden. Das entlaste sowohl Bürgerinnen und Bürger als auch Unternehmen, erklärte Finanzminister Klingbeil. Außerdem sieht der Gesetzentwurf vor, dass Unternehmen mit einem Jahresumsatz von mehr als 100.000 Euro elektronische Kassen nutzen müssen. Dadurch werden alle Umsätze erfasst. Klingbeil sagte, dass damit Steuerhinterziehung verhindert und faire Wettbewerbsbedingungen geschaffen würden. Die OECD rechnet mit einem stärkeren Wirtschaftsaufschwung in Deutschland in diesem Jahr als bisher. In ihrem jüngsten Ausblick geht die Organisation für wirtschaftliche Zusammenarbeit und Entwicklung von einem Wachstum von 1,1% aus. Das sind 0,4 Prozentpunkte mehr als in der letzten Schätzung im Juni. Als einen Grund führte die OECD an, dass die Exporte im ersten Halbjahr überraschend stark gestiegen seien, unter anderem wegen der wachsenden Nachfrage nach elektronischen Produkten. Auch für das kommende Jahr rechnet die OECD mit einem Wachstum von 1,1%. In Hamburg hat der 16. Extremwetterkongress begonnen. 3 Tage lang sprechen Forscher und Meteorologen unter anderem über die Frage, wie sich Städte und Kommunen auf steigende Temperaturen einstellen können. Zum Auftakt hat der Deutsche Wetterdienst neue Daten vorgestellt. Aus Hamburg, Jenny Witt.
3: An mehr als 95% der Messstationen des Deutschen Wetterdienstes kletterten die Temperaturen diesen Sommer höher, als je zuvor gemessen wurde. So Klimavorstand Tobias Fuchs bei der Eröffnungspressekonferenz. Bis nächstes Jahr will die Bundesregierung einen nationalen Hitzeaktionsplan fertigstellen. Das bestätigte Umweltminister Carsten Schneider heute Vormittag per Videobotschaft an den Kongress. Und er wolle sich dafür einsetzen, dass die Klimaanpassung im Grundgesetz verankert wird. Beim Kongress sollen auch noch genauere Frühwarnsysteme für Extremwetter vorgestellt werden. Für die rund 1000 Kongressteilnehmer stehen lokale Klimaanpassungsmaßnahmen und konkrete Lösungen im Vordergrund. Darunter sind Städteplaner, Küstenschützer, die Wasserwirtschaft und Vertreter der Immobilienbranche. Ihnen will der DWD heute Nachmittag schildern, wie sich der Klimawandel in verschiedenen Regionen Deutschlands auswirkt.
1: 18-Jährige können bald wieder kostenlos durch Europa reisen, vorausgesetzt, sie gewinnen eines der rund 41.000 Tickets der Europäischen Kommission. Die nächste Bewerbungsrunde läuft vom 1. bis zum 15. Oktober, wie die Fachstelle für internationale Jugendarbeit der Bundesrepublik Deutschland mitteilt. Bewerben könnten sich alle mit Geburtsdatum zwischen dem 1. Januar und dem 31. Dezember 2008. Für Teilnehmer aus Deutschland sind etwa 7.000 der sogenannten Discover-EU-Tickets vorgesehen. Gewinner erhalten einen Pass für umweltfreundliche Verkehrsmittel wie Züge. Damit können sie in einem Zeitraum von einem Monat an 7 Tagen reisen. Das Land Niedersachsen unterstützt Tierheime und Wildtierauffangstationen in den kommenden Jahren bei Investitionen mit insgesamt 20 Millionen Euro. Wie das Landwirtschaftsministerium mitteilte, werden insbesondere An-, Neu- und Umbauten sowie Sanierungen und Modernisierungen gefördert. Ziel ist, dass die Unterbringung von Tieren in Not verbessert wird. Das Programm wird aus Bundesmitteln finanziert. Tierheime und Auffangstationen können bei einer Mindestinvestition von 50.000 Euro bis zu 80% Förderung bekommen. Das waren die Nachrichten. Das Wetter in Norddeutschland: Wechsel aus Sonne und Wolken und überwiegend trocken. Zum Abend hin aufkommender Regen bei 17 bis 21 Grad. Und morgen viele Wolken, zeitweise Regen oder Schauer. Die Temperaturen liegen bei 16 bis 18 Grad. Es ist 14.05 Uhr.
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4: Mit Felix Oehlmann. Der Verein Asyl e.V. kann dank einer Unterstützung durch EU-Fördergelder ab nächstem Jahr einen neuen Dolmetschdienst anbieten. Dabei geht es konkret um den Kontakt mit städtischen Behörden.

0: Die Gruppenbildung ermöglicht beiden Ratsherren mehr Einfluss und Teilhabe. An diesem Freitag ist in Hildesheim wieder eine Critical Mass, also eine Fahrradfahrt im Verband. Sie soll um 18 Uhr an der Steingrube starten, die später auch der Endpunkt ist. Eine Fahrraddemo speziell für Kinder ist dann am Samstag. Die Kidical Mass startet um 10.30 Uhr am Angoulême-Platz.
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1: Um 15 Uhr mit Sönke Peters. Das Bundeskabinett hat einen Aktionsplan gegen Sozialmissbrauch beschlossen. Dabei ist unter anderem ein besserer Datenaustausch zwischen den Behörden vorgesehen, um den Missbrauch von Sozialleistungen aufzuspüren. Was außerdem geplant ist, erklärt Dagmar Pepping aus Berlin.
2: Und dann will man auch Arbeitgeber stärker in die Pflicht nehmen. Die müssen zu viel gezahlte Sozialleistungen an die Jobcenter zurückzahlen, wenn sie falsche Angaben gemacht haben. Zum Beispiel, wenn sie jemanden nur zum Schein beschäftigt haben und die Person dann unrechtmäßig Sozialleistungen kassiert hat. Und bei den Schrottimmobilien, da sollen die Kommunen mehr Möglichkeiten haben, um dagegen vorzugehen. Zum Beispiel können sie die Eigentümer anweisen, das Gebäude instand zu setzen. Und wenn das nicht passiert, dann können die Kommunen diese runtergekommene Immobilie kaufen oder im schlimmsten Fall sogar den Besitzer enteignen. Und was darüber hinaus auch im Aktionsplan steht: Verurteilte Straftäter, die mit Haftbefehl gesucht werden, die sollen künftig keine Grundsicherung mehr bekommen. Das war zuletzt ein großes Aufregerthema, auch hier im Bundestag.
1: Das Bundeskabinett hat heute auch einen Gesetzentwurf gegen Steuerhinterziehung beschlossen. Außerdem geht es um weniger Bürokratie. Konkret soll ab 2028 die Pflicht für Papierbons abgeschafft und mit digitalen Belegen ersetzt werden. Das entlaste sowohl Bürgerinnen und Bürger als auch Unternehmen, erklärte Finanzminister Klingbeil. Außerdem sieht der Gesetzentwurf vor, dass Unternehmen mit einem Jahresumsatz von mehr als 100.000 Euro elektronische Kassen nutzen müssen. Dadurch werden alle Umsätze erfasst. Die IG Metall fordert in der anstehenden Tarifrunde 5% mehr Geld für die rund 3,7 Millionen Beschäftigten in der Metall- und Elektroindustrie bei einer Laufzeit von 12 Monaten. Außerdem setzt sich die Gewerkschaft dafür ein, dass Mitarbeiter in Unternehmen, denen es wirtschaftlich gut geht, eine Gewinnbeteiligung erhalten. Beispielsweise in der Rüstungsindustrie, der Luft- und Raumfahrt sowie der Medizintechnik. Aus Frankfurt am Main, Lars Hoffmann.
3: Die IG Metall-Vorsitzende Christiane Benner sagte, vielen Betrieben gehe es aktuell wieder besser. Drohungen mit längeren Arbeitszeiten ohne Lohnausgleich oder Werksschließungen von Seiten der Unternehmen seien nicht akzeptabel. Die Arbeitgeber haben bereits deutlich gemacht, die Forderungen seien zu hoch. Gesamtmetallpräsident Dingelreiter sagte, mit der Forderung ignoriere die Gewerkschaft die Dimension und Tiefe der Krise in der Metall- und Elektroindustrie. Das gefährde weitere Arbeitsplätze. Die Tarifverhandlungen beginnen am 7. Oktober in den Bezirken Nordrhein-Westfalen und Baden-Württemberg. Ende Oktober läuft dann die Friedenspflicht aus. Erste Warnstreiks sind ab November möglich.
1: Die Zahl der Stellenangebote für Berufseinsteiger ist in den vergangenen Jahren stark zurückgegangen, auch im Vergleich zum gesamten Arbeitsmarkt. Das berichtet die Jobbörse Indeed. Besonders deutlich lässt sich die Entwicklung bei Wissensberufen beobachten. Aus der ARD-Finanzredaktion Lilli-Marie Hiltscher.
4: Für junge Menschen ist der Start ins Berufsleben gerade schwer. Denn es gibt viel weniger Jobs für Berufseinsteiger als noch vor ein paar Jahren. Die Jobbörse Indeed hat die Angebote untersucht. Das Ergebnis: seit 2022 sind die Stellenangebote für Berufseinsteiger um 2/3 zurückgegangen. Am Arbeitsmarkt insgesamt gingen sie nur um etwas mehr als 1/3 zurück. Für viele junge Menschen steigt also das Risiko, erst einmal ohne Job dazustehen. Besonders hart trifft es Büro- und Wissensberufe. Im Marketing etwa sind 75% der Stellenangebote verschwunden, bei IT-Anwendungen und Lösungen sind es sogar 77%. Hauptgrund ist laut Indeed die schwache Wirtschaftslage. Unternehmen sind vorsichtig und sparen zuerst beim Nachwuchs.
1: 18-Jährige können bald wieder kostenlos durch Europa reisen, vorausgesetzt, sie gewinnen eines der rund 41.000 Tickets der Europäischen Kommission. Die nächste Bewerbungsrunde läuft vom 1. bis zum 15. Oktober, wie die Fachstelle für internationale Jugendarbeit der Bundesrepublik Deutschland mitteilte. Bewerben können sich alle mit Geburtsdatum zwischen dem 1. Januar und dem 31. Dezember 2008. Für Teilnehmer aus Deutschland sind etwa 7.000 der sogenannten Discover EU-Tickets vorgesehen. Gewinner erhalten einen Pass für umweltfreundliche Verkehrsmittel wie Züge. Damit können sie in einem Zeitraum von einem Monat an 7 Tagen reisen. Das waren die Nachrichten. Das Wetter, Sonne und Wolken wechseln sich ab, es bleibt trocken. Zum Abend hin kommt Regen auf, bei 17 bis 21 Grad. Morgen viele Wolken, zeitweise Regen oder auch Schauer, bei 16 bis 18 Grad. Es ist 15.05 Uhr.
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5: Mit Felix Oehlmann. Nächste Woche Freitag beginnen auf der Bahnschnellfahrstrecke Wolfsburg-Berlin umfangreiche Sanierungsarbeiten. Dies führt bis Ende nächsten Jahres zu einigen Änderungen im regionalen Bahnverkehr. Für Hildesheim bedeutet die Sperrung der Strecke, dass hier haltende ICEs in Braunschweig enden oder von dort nach Hannover fahren und dort enden. Reisende nach Berlin und zurück müssen deshalb in Braunschweig oder in Hannover umsteigen. Nach 3 Jahren Forschung ist in Hildesheim das Parkinson-Netzwerk Südniedersachsen gegründet worden. Es ist über die Internetseite parknetz.hawk.de erreichbar und wird nun für weitere 15 Monate wissenschaftlich begleitet. Unter anderem sollen ein festes Beratungsangebot sowie

0: Hallo und herzlich willkommen. Sie hören
1: und ihr hört
0: Regenbogenradio mit
1: Anissa
0: und Janset auf Radio Tonkuhle. Es sind Wahlen und alle drehen durch. Das Rechtsaußen in der Politik ist das Gegenteil vom Fußball. Hier spielt der offensive Flügelspieler, der mit dem linken Fuß auf der rechten Seite des Spielfeldes gegen die andere Mannschaft agiert. Er ist Flügelspieler, klassisch und intensiv, hat aber bei gegnerischem Ballbesitz die Aufgabe zur Defensive.
1: Linksaußen verteidigt entsprechend. Während der Fußball, eine Mannschaftssportart, die Regeln kennt und erfolgreiche Abwehrketten bildet, um den besten Spieler den Weg zum Tor zu öffnen oder den gegnerischen Spieler mit ähnlicher Absicht daran zu hindern, scheint die momentane Politik, Parteien vergleichbar als Mannschaftssportart, schon mit dem Ball vor dem Fuße nichts anfangen zu können. Während rote und gelbe Karten unfaires Spiel im Fußball markieren, zieht man in der Politik aktuell die Antisemitismus-Vorwurfskarte, um den Mitspieler auf dem Feld ein Bein zu stellen.
0: Antisemitismus ist eine zu ernste Sache, als dass man es so inflationär und lapidar in die Runde werfen kann. So oft, wie das Wort zurzeit zu hören ist oder sich gegenseitig zugerufen wird, verliert der eigentliche Begriff seine Bedeutung.
1: Die Bedeutung, dass Menschen seit Jahrhunderten unter diesem Begriff Schlimmstes zu erleiden hatten. Sie wurden gebrandmarkt, diskriminiert, aus der Gesellschaft ausgeschlossen und, wie in der jüngeren Vergangenheit erlebt, zum Tode verurteilt. Bis heute sind die Menschen mit dem jüdischen Glauben auch im Gefühl nicht sicher.
0: So wie es unfair ist, den MigrantInnen die Last aufzuerlegen, wahlentscheidend zu sein.

0: nämlich als das wahlprägende Narrativ vom Stadtbild, Paschas oder Kopftuchmädchen und anderes mehr.
1: Es ist noch schwerwiegender, dann mit der Antisemitismuskarte Wahlentscheidung zu bewerten.
0: Geht wählen, aber vorher informiert euch über die Parteien und ihre Programme.
1: Vergleicht sie mit euren Bedürfnissen, entscheidet dann über den Inhalt mit der Übereinstimmung eurer Wünsche für ein gutes, gesundes, wie sicheres Leben.
0: Nur in dieser Demokratie geht das.
1: Lasst euch nicht einreden, dass andere, vor allem weil es komischerweise immer bestimmte ausgemachte Gruppen je nach Interesse der Parteien sind, die Schuld am Misslingen seien, statt der eigenen Defizite. Dazu kommt, Stadtbildausländer aus den Nicht-EU-Staaten dürfen in Deutschland gar nicht wählen. Das müsst ihr schon selber.
0: Eine andere Religion zu haben, aber trotzdem deutscher Staatsbürger zu sein, ist kein Widerspruch. Im Gegenteil, es ist als Recht im Grundgesetz verbürgt. Immer geht es um das Wohl des Landes, in dem man lebt, liebt, arbeitet und sein möchte, eine Heimat hat, um ein gutes, respektvolles Miteinander füreinander.
1: Wir haben internationale Musik für euch aufgelegt. Viel Spaß!

0: Eine andere Religion zu haben, aber trotzdem deutscher Staatsbürger zu sein, ist kein Widerspruch. Im Gegenteil, es ist als Recht im Grundgesetz verbürgt.
1: Immer geht es um das Wohl des Landes, in dem man lebt, liebt, arbeitet und sein möchte, eine Heimat hat. Es geht um ein gutes, respektvolles Miteinander, füreinander.
0: Love and peace.
1: Tschüss. Die redaktionelle Verantwortung für diese Sendung trage wie immer ich.

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1: Um 16 Uhr mit Sönke Peters. Das Bundeskabinett hat einen Aktionsplan gegen Sozialmissbrauch beschlossen. Dabei ist unter anderem ein besserer Datenaustausch zwischen den Behörden vorgesehen, um den Missbrauch von Sozialleistungen etwa durch sogenannte Schrottimmobilien aufzuspüren. Was außerdem geplant ist, erklärt Dagmar Pepping aus Berlin.
2: Und dann will man auch Arbeitgeber stärker in die Pflicht nehmen. Die müssen zu viel gezahlte Sozialleistungen an die Jobcenter zurückzahlen, wenn sie falsche Angaben gemacht haben. Zum Beispiel, wenn sie jemanden nur zum Schein beschäftigt haben und die Person dann unrechtmäßig Sozialleistungen kassiert hat. Und bei den Schrottimmobilien, da sollen die Kommunen mehr Möglichkeiten haben, um dagegen vorzugehen. Zum Beispiel können sie die Eigentümer anweisen, das Gebäude instand zu setzen. Und wenn das nicht passiert, dann können die Kommunen diese runtergekommene Immobilie kaufen oder im schlimmsten Fall sogar den Besitzer enteignen. Und was darüber hinaus auch im Aktionsplan steht: Verurteilte Straftäter, die mit Haftbefehl gesucht werden, die sollen künftig keine Grundsicherung mehr bekommen. Das war zuletzt ein großes Aufregerthema, auch hier im Bundestag.
1: Das Bundeskabinett hat heute auch einen Gesetzentwurf gegen Steuerhinterziehung beschlossen. Außerdem geht es um weniger Bürokratie. Konkret soll ab 2028 die Pflicht für Papierbons abgeschafft und mit digitalen Belegen ersetzt werden. Das entlaste sowohl Bürgerinnen und Bürger als auch Unternehmen, erklärte Finanzminister Klingbeil. Außerdem sieht der Gesetzentwurf vor, dass Unternehmen mit einem Jahresumsatz von mehr als 100.000 Euro elektronische Kassen nutzen müssen. Dadurch werden alle Umsätze erfasst. Das Land Berlin will seine Olympia-Bewerbung zurückziehen, das berichtet der RBB. Die Linke, die die Abgeordnetenhauswahl gewonnen hat, lehnt eine Bewerbung ab. Außerdem hatte Berlin im Bericht einer Expertenkommission des Deutschen Olympischen Sportbunds die schlechtesten Ergebnisse erzielt. Die Entscheidung über eine deutsche Bewerbung für 2036, 40 oder 46 fällt am Samstag, dann nur noch zwischen München und der Region Rhein-Ruhr. Die IG Metall fordert in der anstehenden Tarifrunde 5% mehr Geld für die rund 3,7 Millionen Beschäftigten in der Metall- und Elektroindustrie bei einer Laufzeit von 12 Monaten. Außerdem setzt sich die Gewerkschaft dafür ein, dass Mitarbeiter in Unternehmen, denen es wirtschaftlich gut geht, eine Gewinnbeteiligung erhalten, beispielsweise in der Rüstungsindustrie, der Luft- und Raumfahrt sowie der Medizintechnik. Aus Frankfurt am Main, Lars Hoffmann.
3: Die IG Metall-Vorsitzende Christiane Benner sagte, vielen Betrieben gehe es aktuell wieder besser. Drohungen mit längeren Arbeitszeiten ohne Lohnausgleich oder Werksschließungen von Seiten der Unternehmen seien nicht akzeptabel. Die Arbeitgeber haben bereits deutlich gemacht, die Forderungen seien zu hoch. Gesamtmetallpräsident Dingelreiter sagte, mit der Forderung ignoriere die Gewerkschaft die Dimension und Tiefe der Krise in der Metall- und Elektroindustrie. Das gefährde weitere Arbeitsplätze. Die Tarifverhandlungen beginnen am 7. Oktober in den Bezirken Nordrhein-Westfalen und Baden-Württemberg. Ende Oktober läuft dann die Friedenspflicht aus. Erste Warnstreiks sind ab November möglich.
1: Die Zahl der Stellenangebote für Berufseinsteiger ist in den vergangenen Jahren stark zurückgegangen, auch im Vergleich zum gesamten Arbeitsmarkt. Das berichtet die Jobbörse Indeed. Besonders deutlich lässt sich die Entwicklung bei Büroberufen beobachten. Aus der ARD-Finanzredaktion, Lilli-Marie Hiltscher.
4: Für junge Menschen ist der Start ins Berufsleben gerade schwer. Denn es gibt viel weniger Jobs für Berufseinsteiger als noch vor ein paar Jahren. Die Jobbörse Indeed hat die Angebote untersucht. Das Ergebnis: seit 2022 sind die Stellenangebote für Berufseinsteiger um 2/3 zurückgegangen. Am Arbeitsmarkt insgesamt gingen sie nur um etwas mehr als 1/3 zurück. Für viele junge Menschen steigt also das Risiko, erst einmal ohne Job dazustehen. Besonders hart trifft es Büro- und Wissensberufe. Im Marketing etwa sind 75% der Stellenangebote verschwunden, bei IT-Anwendungen und Lösungen sind es sogar 77%. Hauptgrund ist laut Indeed die schwache Wirtschaftslage. Unternehmen sind vorsichtig und sparen zuerst beim Nachwuchs.
1: Das waren die Nachrichten. Das Wetter: Wechsel aus Sonne und Wolken, überwiegend trocken. Zum Abend hin kommt Regen auf, 17 bis 21 Grad. Morgen viele Wolken, zeitweise regnet es bei 16 bis 18 Grad. Und am Freitag ist es im Westen teils freundlich, im Osten wolkiger, teils mit etwas Regen, 16 bis 21 Grad. Es ist 16.05 Uhr.
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5: mit Felix Oehlmann. Nächste Woche Freitag beginnen auf der Bahnschnellfahrstrecke Wolfsburg-Berlin umfangreiche Sanierungsarbeiten. Dies führt bis Ende nächsten Jahres zu einigen Änderungen im regionalen Bahnverkehr. Für Hildesheim bedeutet die Sperrung der Strecke, dass hier haltende ICEs in Braunschweig enden oder von dort nach Hannover fahren und dort enden. Reisende nach Berlin und zurück müssen deshalb in Braunschweig oder in Hannover umsteigen. Nach 3 Jahren Forschung ist in Hildesheim das Parkinson-Netzwerk Südniedersachsen gegründet worden. Es ist über die Internetseite parknetz.hawk.de erreichbar und wird nun für weitere 15 Monate wissenschaftlich begleitet. Unter anderem sollen ein festes Beratungsangebot sowie ein Versorgungsatlas für Spezialisten auf diesem Gebiet entstehen. Ab diesem Donnerstag ist in der Hildesheimer Rathaushalle eine Bilderausstellung zum Thema fair gehandelter Kaffee zu sehen. Veranstalter ist der Runde Tisch Eine Welt, Initiative Hildesheim. Die Arbeiten stammen von Schülerinnen und Schülern der Realschule Himmelstür, der St. Augustinus-Schule und der Robert-Bosch-Gesamtschule.
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Es ist Mittwochnachmittag und damit wieder höchste Zeit für Aufgegabelt. Das Service-Magazin rund um Küche, Garten, Wohnen, Wellness und Gesundheit, Tiere und Familie, Hobbys und Freizeit, Verbraucherschutz und was mir gerade noch so einfällt. Die besten Tipps und Tricks für ein gutes Leben rund ums Jahr. Dazu schöne Musik und der ein oder andere Veranstaltungstipp für die Region. Senden Sie mir Ihren besten Tipp für ein besseres Leben und Ihren Musikwunsch an aufgegabelt@web.de. Wenn Sie Interesse an den hier vorgestellten Rezepten haben, einfach eine Mail an aufgegabelt@web.de. Redaktionell verantwortlich für den Inhalt der Sendung Aufgegabelt ist Frauke Aden. Alle Informationen sind gründlich recherchiert. Die Sendungsmacherin übernimmt keine Haftung oder Garantie für das Gelingen bzw. die Wirksamkeit. Ja, und heute gibt es eine ganz besondere Sendung. Zum Thema, ja, so Essen allgemein, Vergangenheit, wir fahren in Urlaub und so weiter und so fort. Lassen Sie sich überraschen und ja, mal gucken, ob ich da am Ende noch was auflösen kann. Jetzt geht es aber erstmal natürlich los mit Musik und wer am Samstag beim Woodlands Festival war, da waren ja hier ganz viele DJs und DJs von Radio Tonkuhle unterwegs, unter anderem ich auch mit meinen lieben Kollegen. Und das hat richtig Spaß gemacht und eines der Lieder, die wir da hatten, war natürlich von Queen, Radio Gaga.

Manchmal reicht ein einziger Geruch und plötzlich sind wir wieder 10 Jahre alt. Der Duft von frisch gebackenem Kuchen, Kartoffeln, die gerade aus dem Ofen kommen, eine bestimmte Soße oder einfach der Geruch von Kaffee am Sonntagmorgen. Essen kann nämlich mehr als satt machen. Essen kann uns an Menschen erinnern, an Orte, an Urlaube, an die Kindheit, an einen Sommer, an Weihnachten oder an einen ganz normalen Dienstag, der uns aus irgendeinem Grunde im Gedächtnis geblieben ist. Genau darum geht es heute. Wir schauen heute einmal genauer auf das, was bei uns täglich auf dem Teller landet. Denn manchmal steckt in einem ganz einfachen Gericht eine ziemlich große Geschichte. Essen, das Erinnerung weckt. Ja, und passend dazu auch das gleich den ersten Titel, der weckt auch Erinnerungen aus den wilden 80ern. Die Neverending Story und Lehmal.

Willkommen zurück bei Aufgegabelt. Warum können wir uns eigentlich manchmal an einen Geschmack erinnern, obwohl das Essen schon Jahrzehnte zurückliegt? Der Grund ist erstaunlich einfach. Essen ist eng mit unserem Geruchs- und Geschmackssinn verbunden. Und diese Sinne stehen wiederum sehr eng mit Bereichen unseres Gehirns in Verbindung, die für Erinnerungen und Gefühle wichtig sind. Deshalb kann ein bestimmter Geruch manchmal eine Erinnerung auslösen, ohne dass wir bewusst danach gesucht haben. Ein Duft von Zimt und plötzlich ist Weihnachten. Der Geruch von Sonnencreme und vielleicht ein bestimmtes Essen dazu und schon sind wir wieder im Urlaub. Oder der Geruch von gebratenen Zwiebeln und man denkt an die Küche von zu Hause. Das Faszinierende ist, es muss dabei gar kein besonders außergewöhnliches Essen gewesen sein. Es kann etwas ganz Einfaches sein. Kartoffelpüree, Pfannkuchen, Tomatensauce, Milchreis oder ein ganz normales Butterbrot mit Salz. Denn häufig ist nicht das Essen selbst die besondere Erinnerung, sondern das, was damals damit verbunden war. Wer saß mit am Tisch? Wo war man? Wie alt war man? Und vor allem, wie hat man sich damals gefühlt? Vielleicht ist genau das der Grund, warum manche Gerichte für uns persönlich viel wertvoller sind als jedes Essen im Sternerestaurant. Es gibt Gerichte, die könnten wahrscheinlich eine eigene Zeitmaschine sein. Man muss nur einen Löffel davon essen und schon ist man wieder Kind. Bei vielen Menschen gehören dazu Klassiker wie Pfannkuchen, Kartoffelpuffer, Nudeln mit Tomatensauce, Milchreis oder Grießbrei. Und natürlich gibt es auch Gerichte, die eher regional geprägt sind. Im Süden Deutschlands gehören zum Beispiel Maultaschen, Spätzle, Schupfnudeln oder Käsespätzle zu den Gerichten, die für viele ganz selbstverständlich zur Küche dazugehören. Im Norden eher Grünkohl, naja, Currywurst ist wahrscheinlich eher so. Die streiten sich ja die Berliner und die aus dem Ruhrpott. Interessant dabei, das Essen in unserer Kindheit ist häufig erstaunlich unkompliziert. Es geht nicht um 10 verschiedene Zutaten, es geht nicht um perfekte Präsentation. Und es geht meistens auch nicht darum, ob es besonders gesund ist. Es geht um Vertrautheit. Man weiß, wie es schmeckt. Man kennt den Geruch und man weiß vielleicht sogar noch, auf welchem Teller es serviert wurde. Und genau deshalb kann ein einfaches Gericht manchmal ein viel stärkeres Gefühl auslösen als ein aufwendig zubereitetes Menü. Vielleicht ist das auch der Grund, warum wir bestimmte Gerichte irgendwann wieder selber kochen. Nicht unbedingt, weil sie die raffiniertesten Rezepte der Welt sind, sondern weil wir uns damit ein kleines Stück unserer eigenen Vergangenheit auf den Teller zurückholen. Sie können mir ja mal schreiben, welches Ihr Wohlfühlgericht, Lieblingsgericht, Kindheitsgericht ist. Meins war auf jeden Fall, mein Lieblingsgericht bis heute ist Hühnerfrikassee mit Reis. Und ab und zu kriege ich das auch. Danke, mein Schatz. Und wir machen jetzt mal weiter mit Musik. Und zwar habe ich jetzt Pur aufgelegt mit Hör gut zu.

Wenn es um Erinnerungen an Essen geht, taucht eine Person erstaunlich häufig auf: Oma. Und das hat wahrscheinlich einen einfachen Grund. Omas Küche war für viele Menschen ein Ort, an dem Essen nicht nur einfach zubereitet wurde. Es wurde gekocht, weil Menschen zusammenkommen. Es gab Kuchen, wenn Besuch kam. Es gab ein großes Essen am Sonntag. Und manchmal stand schon morgens fest, was es mittags geben würde. Dabei sind viele dieser Rezepte gar nicht besonders kompliziert. Oft sind es Gerichte, die mit wenigen Zutaten auskommen. Aber sie wurden über Jahre und Jahrzehnte immer wieder gekocht. Und genau dadurch wurden sie zu Familienrezepten. Das Problem? Viele dieser Rezepte existieren nur im Kopf. Eine Handvoll davon, etwas Mehl, so viel Milch, bis es passt. Und wenn man dann irgendwann versucht, dieses Rezept selbst nachzukochen, merkt man, das ist gar nicht so einfach. Denn Kochen ist manchmal Erfahrung und nicht Mathematik. Vielleicht liegt auch genau darin ein Teil des Charmes alter Familienrezepte. Sie sind nicht immer perfekt, aber sie schmecken nach jemandem. Und vielleicht ist das die wichtigste Zutat überhaupt. Ja, und jetzt haben wir schon Halbzeit hierbei aufgegabelt heute. Und heute geht es um Essen und Erinnerungen. Und bisher haben wir festgestellt, es muss nicht teuer sein. Es muss nicht kompliziert sein. Es muss nicht mal besonders gesund sein. Damit ein Essen für uns wichtig wird, reicht da manchmal ein einziger Moment. Ein gemeinsames Frühstück, ein Sonntagsessen, der erste Urlaub mit der Familie. Oder vielleicht sogar ein Essen, das wir überhaupt nicht mochten. Denn auch negative Geschmackserlebnisse können erstaunlich lange im Gedächtnis bleiben. Und deshalb machen wir jetzt einen kleinen Abstecher zu einer Frage, die wahrscheinlich jeder beantworten kann. Welches Essen habt ihr als Kind überhaupt nicht gemocht und esst ihr heute vielleicht sogar gerne? Denn Geschmack verändert sich. Also Senfeier mochte ich damals nicht und mag ich immer noch nicht. Manchmal braucht es nur ein paar Jahre, bis auf bäh plötzlich lecker wird. Ein anderes Land erkennt man manchmal schon am Frühstück. In Frankreich steht vielleicht ein Croissant auf dem Tisch. In Italien gehören Kaffee und Gebäck dazu. In Großbritannien kann das Frühstück deutlich herzhafter ausfallen. Und in vielen Ländern der Welt gibt es wiederum Gerichte, die für uns zunächst völlig ungewohnt wirken. Aber warum schmeckt Essen im Urlaub häufig besonders gut? Das verrate ich Ihnen nach Blondie One Way or Another.

Ja, wir waren eben bei der Frage, warum schmeckt das Essen im Urlaub häufig besonders gut? Naja, wenn nicht gerade das Rührei nur unter einer Lampe und nicht unter einer Wärmelampe steht und man dann 3 Tage im Privatkrankenhaus auf Teneriffa liegt und Infusionen kriegt, die man selber bezahlen muss, wird alles schön. Also, Essen im Urlaub besonders gut. Ein Teil der Antwort hat mit der Situation zu tun. Wir haben mehr Zeit. Wir sitzen vielleicht draußen, wir sind entspannt, wir haben Urlaub. Und unser Gehirn verbindet den Geschmack automatisch mit dieser positiven Situation. Und dazu kommt etwas ganz Einfaches. Wir essen im Urlaub häufig Dinge, die wir zu Hause nicht jeden Tag bekommen. Ein frisches Baguette in Frankreich schmeckt eben auch deshalb ganz besonders, weil wir gerade in Frankreich sind. Ein Eis am Meer ist nicht einfach nur ein Eis. Es gehört zum Urlaub oder das Fischbrötchen an der Nordsee. Und genau deshalb kann Essen zu einem Teil unserer Reiseerinnerung werden. Manchmal erinnern wir uns Jahre später nicht mehr an das Hotel, aber wir wissen noch ganz genau, wie diese eine Pizza in dieser kleinen Straße geschmeckt hat. Und wo wir gerade unterwegs sind, gucken wir nochmal nach Italien. Und wenn wir über italienisches Essen sprechen, landen wir irgendwann natürlich bei der Pasta. Aber Pasta ist nicht gleich Pasta. Es gibt unglaublich viele Formen und viele davon haben einen ganz bestimmten Zweck. Spaghetti eignen sich hervorragend für flüssigere Soßen. Bei kurzen geriffelten Nudeln können sich kräftige Soßen besonders gut festsetzen. Und gefüllte Pasta wie Ravioli bringen die Füllung direkt mit. Interessant auch ist auch, was wir außerhalb Italiens als typisch italienisch wahrnehmen, ist nicht immer in ganz Italien überall gleich verbreitet. Die italienische Küche ist stark regional geprägt. Im Norden spielen beispielsweise andere Zutaten und Gerichte eine Rolle als im Süden. Wir bei uns auch. Und genau das macht das Essen so spannend. Ein Land kann kulinarisch unglaublich vielfältig sein, obwohl wir von außen oft nur ein paar Klassiker kennen. Vielleicht ist das auch eine gute Erinnerung für den eigenen Teller. Man muss nicht immer etwas Neues erfinden. Manchmal reicht es, etwas anderes oder etwas Bekanntes einmal anders kennenzulernen. Ja, mir wird schon gesagt, ich werde heute romantisch, beziehungsweise ich glaube, er meinte eher nostalgisch. Ja, kann man so sehen. Ne? Omas Neujahrskürken waren halt die besten. Und man hat dafür eine besondere Form oder ein besonderes Waffeleisen. Das sind ja so kleine Waffeln und die sind irgendwie mit Kandis und Anis und so, ich weiß nicht genau. Es verrät auch kein, das ist ein ostfriesisches Geheimrezept und auch diese speziellen Backeisen gibt es nur, glaube ich, in Ostfriesland oder vielleicht kann mir jemand sagen, wo ich sowas kriege. Ja, im Internet, da kriegt man ja alles heutzutage. Aber das würde ich gerne mal ausprobieren und selber backen. Die waren so lecker. Bei Oma an der Speisekammer in einer großen, eigentlich war es, glaube ich, ein Mülleimer, aber sie hat das umfunktioniert als Neujahrskuchen, Waffeln. Und wir haben da gerne Verstecken gespielt und ich bin immer in der Speisekammer gelandet. Wir wissen warum. So, der Sommer ist vorbei, jetzt ist Herbst. Seit heute ist Herbst und das Äquinoktikum, darüber erzähle ich gleich ein bisschen. Aber vorher habe ich den passenden Titel von Reinhard Hagedorn. Es war doch Frühling erst. Auch ein bisschen nostalgisch.

Ja, und auch heute hat mich mein lieber Kollege Henna mit den Lieblingsworten beglückt. Frauke, es ist noch Kaffee da. Ach, es ist ein Traum, wenn ich hier reinkomme. So, wir kommen jetzt zum Herbst. Mit dem Äquinoktikum beginnt der Herbst und der Frühling. Zweimal im Jahr kommt es zu einem astronomischen Ereignis, das einen außergewöhnlichen Namen trägt. Äquinoktikum, auch als Tag- und Nachtgleiche bezeichnet. Mit dem Äquinoktikum wird sowohl der Herbst als auch der Frühling eingeleitet. Der Herbst beginnt auf der Nordhalbkugel in der Nacht zum 23. September mit einem astronomischen Ereignis, dem sogenannten Äquinoktikum. Diese Bezeichnung ist der Fachbegriff für die Tag-Nachtgleiche. Tag- und Nachtgleiche. So werden einfachheitshalber die beiden Tage eines Jahres bezeichnet, bei dem die Dauer des Tages, also vom Sonnen- bis Sonnenuntergang, und die Nacht nur gering voneinander abweicht, also fast gleich lang sind. Es gibt die Frühlings- und die Herbsttag- und Nachtgleiche. Mein Gott. Der genaue Zeitpunkt für dieses astronomische Ereignis wurde von Fachleuten in diesem Jahr für 2.05 Uhr mitteleuropäischer Sommerzeit errechnet. In diesem Moment überquert die Sonne den Himmelsäquator von Norden nach Süden. Was auf der Nordhalbkugel den Herbstbeginn markiert, ist auf der Südhalbkugel der Erde der Beginn des Frühlings. Die Jahreszeiten entstehen durch die Neigung der Erdachse und die daraus resultierenden unterschiedliche Einstrahlung während des Umlaufs der Erde um die Sonne. Während sich die Erde in 365 Tagen einmal um die Sonne bewegt, bleibt der Neigungswinkel der Erde von rund 23,5 Grad immer gleich. Diese Schieflage in Bezug auf die Sonne hat zur Folge, dass man die Nordhalbkugel und mal die Südhalbkugel der Sonne mehr und länger zugewandt ist. Treffen die Strahlen der Sonne in einem steilen Winkel auf die Südhalbkugel, dann ist dort Sommer und gleichzeitig auf der Nordhalbkugel Winter und umgekehrt. Nicht der Abstand zur Sonne entscheidet über die Jahreszeiten, wie manchmal fälschlicherweise angenommen wird, sondern Einfallswinkel und Dauer der Sonneneinstrahlung oder Dauer der Sonnenstrahlung auf die jeweilige Hemisphäre. Mit der Sommersonnenwende, ebenfalls ein astronomisches Ereignis, wird der Sommer eingeläutet. Ab diesem Zeitpunkt werden die Tage wieder kürzer, und zwar bis zur Tag- und Nachtgleiche. In diesem Jahr war der Zeitraum zwischen Sommersonnenwende und Herbsttag- und Nachtgleiche genau 93 Tage und 15 Stunden lang. Herbst und Frühling sind die Übergangszeiten zwischen Winter und Sommer. Diese Jahreszeiten werden durch Herbst- und Frühlingstag- und Nachtgleiche eingeläutet. So, genau. Und an jedem Äquinoktikum gibt es die schnellsten Sonnenuntergänge im Jahr. Da die Sonne an diesen Tagen in einem extrem steilen Winkel, also fast senkrecht auf den Horizont trifft, verschwindet sie auch besonders schnell hinter dem Horizont. Ja, und das Ganze hat heute erklärt NTV.de. So, das nur mal so am Rande. Und wir fliegen jetzt mal mit Herbert Grönemeyer ein bisschen durch die Gegend.

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jetzt wird's gefährlich oder ein bisschen böse hier bei Radio Thunkuhle. Denn wir sprechen über die Lebensmittel, bei denen aus, ich nehme nur ein Stück, plötzlich eine ziemlich große Portion wird. Schokolade, Chips, Kekse, vielleicht auch Käse. Warum fällt es uns bei manchen Lebensmitteln so schwer, nach einer kleinen Portion aufzuhören? Ein Grund ist die Kombination verschiedener Geschmacksreize. Salz, Fett, Zucker und Aromen können Lebensmittel besonders attraktiv machen. Dazu kommt die Gewohnheit. Wenn wir beim Fernsehen automatisch zu den Chips greifen, denken wir irgendwann gar nicht mehr bewusst darüber nach. Und dann gibt es noch einen ganz simplen Faktor, die Größe der Packung. Was in einer großen Tüte vor uns liegt, wird eben leichter aufgegessen, als wenn wir eine kleine Portion auf den Teller legen. Das bedeutet nicht, dass man auf seine Lieblingssnacks verzichten muss. Es zeigt aber, wie stark unsere Umgebung beeinflusst, wie viel wir essen. Und damit sind wir wieder beim heutigen Thema. Essen ist eben nicht nur Geschmack, es ist auch Gewohnheit, Erinnerung und Situation. So, und jetzt habe ich noch 5 Dinge, die man übers Essen wissen sollte, doch tatsächlich. Nummer 1. Honig kann bei richtiger Lagerung sehr lange haltbar bleiben. Nummer 2. Bananen sind botanisch Beeren. Erdbeeren dagegen sind botanisch keine Beeren, sondern Nüsse. Nummer 3. Schokolade kann für Hunde gefährlich sein. Deshalb gehört sie nicht in den Futternapf. Nummer 4. Geschmack und Geruch hängen eng zusammen. Deshalb schmeckt Essen bei einer starken Erkältung häufig deutlich weniger intensiv. Und Nummer 5. Das Auge isst tatsächlich mit. Wie ein Essen aussieht, kann beeinflussen, wie wir seinen Geschmack wahrnehmen. 5 kleine Fakten. Ja, und damit sind wir auch schon fast am Ende unserer heutigen Ausgabe von Aufgegabelt. Wenn ihr heute Abend einen Teller zusammenstellen könntet, der euch glücklich macht, völlig egal, ob gesund, teuer oder besonders ausgefallen, was würde darauf liegen? Bei mir wäre es, das hatte ich ja schon gesagt, Hühnerfrikassee. Nicht unbedingt, weil es das beste Essen der Welt ist, sondern weil Essen eben manchmal eine Geschichte erzählt. Wir essen nicht nur, weil wir Hunger haben. Wir essen bei Feiern, wir essen zusammen. Wir kochen für Menschen, die uns wichtig sind. Wir verbinden Gerichte mit Orten und Erinnerungen. Und vielleicht ist genau das der schönste Teil am Essen. Ein Rezept kann man nachmachen. Aber die Erinnerung, die damit verbunden ist, gehört nur einem selbst. Heute ging es um den Geschmack von früher, um Familienrezepte, Urlaubsessen und um die Frage, warum ein ganz gewöhnliches Gericht manchmal eine ganz besondere Erinnerung sein kann. Vielleicht riecht ihr ja heute beim Abendessen einmal ganz bewusst hin. Vielleicht ist da ja mehr nur der Duft von Essen. Vielleicht steckt da eine kleine Zeitreise drin. Mein Name ist Frauke Aden. Ich bin verantwortlich für den Inhalt der Sendung Aufgegabelt. Dankeschön fürs Zuhören. Und denkt daran, manchmal beginnt eine gute Geschichte genau dort, wo jemand den Deckel vom Topf nimmt. Lasst es euch schmecken. So, und jetzt verrate ich euch ein kleines Geheimnis. Ich mache seit letzter Woche an einer KI-Schulung teil. Die muss man ja, wenn man in einem Unternehmen ist, muss man die machen. Und dann habe ich heute nach ChatGPT gefragt, mach mir doch mal Texte für Aufgegabelt. Naja, und dann hat er losgelegt. Und ich finde, das hat er ziemlich gut gemacht. Also das waren nette Texte. Ich habe die natürlich ein bisschen unterteilt und auch was weggelassen und was hinzugefügt. Aber so im Großen und Ganzen, keine Sorge, das wird jetzt nicht immer so sein. Aber so zum Ideen finden und Formulierungen finden, war das gar nicht mal so schlecht. Heute habe ich dann die nächste Schulung. Um 18 Uhr geht das los. Mal gucken, was wir heute so lernen. Das geht natürlich hauptsächlich um die beruflichen Dinge, das heißt, wie man vielleicht Schreiben besser formuliert oder E-Mails besser formuliert oder Auswertungen aus Excel-Tabellen macht oder so. Aber ich nutze das natürlich auch für mein Hobby und das ist das Radio. So, jetzt machen wir noch ein bisschen Musik und vielleicht kriege ich es ja heute mal hin, dass Larry Schuber und die Western Union ihren Titel ganz singt. Ja, hier sind sie schon wieder raus, aber ich schiebe das jetzt mal nach oben. Und bedanke mich, wie gesagt, fürs Zuhören. Und dann, ja, mal gucken, habe ich tatsächlich noch 9 Minuten Zeit. Hey, KI, du bist gut, du bist schneller als ich. Aber ich habe auch, wie gesagt, einen Text ausgelassen. Den lasse ich dann fürs nächste Mal. Und ja, vielen Dank fürs Zuhören. Bis bald, eure Frau K. Tschüss.

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1: Oh, jetzt kriege ich hier gerade noch eine Hörerinformation. Spinat als Kind im Kindergarten, mag ich heute sehr gerne mit dem Blub. Lieblingsfesten von Oma, Mohnsemmel und Frankfurter Kranz. Lieblingsessen von Mutter, Kohlrouladen. Danke, liebe Claudia, für die Info.

So, jetzt ich doch nochmal. Und zwar wollte ich noch sagen, dass die Grüße vom Woodlands, die am Samstag aufgenommen wurden, laufen morgen am Donnerstag um 10 Uhr, Samstag um 12 Uhr und am Sonntag um 18 Uhr. Und auch die tolle Musik, die dort gespielt wurde, wird es in den nächsten, ja, ich vermute mal so Ende Oktober, glaube ich, war jetzt im Gespräch, wird es da nochmal geben. Und hier geht es natürlich weiter mit dem Abend, mit der Gute-Nacht-Geschichte, dem Hildesheimer Tonverein ab 19.30 Uhr und 20.30 Uhr Popcrawl und 22 Uhr Tonstörung. Also das volle Programm hier bei Radio Tonkohle. So, und was wollte ich jetzt noch sagen? Ich weiß nicht mehr. Okay, dann bis zum nächsten Mal. Tschüss, Ihre Frau Kahn.

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1: Um 17 Uhr mit Sönke Peters. Das Bundeskabinett hat einen Aktionsplan gegen den Missbrauch von Sozialleistungen gebilligt. Unter anderem soll schärfer gegen Vermieter von sogenannten Schrottimmobilien vorgegangen werden. Aus Berlin Philipp Eckstein.
2: Konkret geht es dabei um kriminelle Banden, die Menschen aus anderen EU-Staaten nach Deutschland locken, sie in solchen Immobilien unterbringen und dann Sozialleistungen und Miete kassieren. Hier sollen die Kommunen mehr Kontrollmöglichkeiten erhalten und neue Möglichkeiten, diese Schrottimmobilien zu kaufen oder im Extremfall auch zu enteignen. Der Plan von Bundesarbeitsministerin Baas und Bundesinnenminister Dobrindt sieht zudem vor, dass Behörden mehr Daten austauschen dürfen. So sollen sie Sozialleistungsmissbrauch schneller erkennen. Außerdem will die Bundesregierung sich in der Europäischen Union dafür einsetzen, dass die Möglichkeit für EU-Bürger, sich frei in Europa niederzulassen, nicht für den Missbrauch von Sozialleistungen genutzt wird.
1: Das Bundeskabinett hat heute auch einen Gesetzentwurf gegen Steuerhinterziehung beschlossen. Außerdem geht es um weniger Bürokratie. Konkret soll ab 2028 die Pflicht für Papierbons abgeschafft und mit digitalen Belegen ersetzt werden. Das entlaste sowohl Bürgerinnen und Bürger als auch Unternehmen, erklärte Finanzminister Klingbeil. Außerdem sieht der Gesetzentwurf vor, dass Unternehmen mit einem Jahresumsatz von mehr als 100.000 Euro elektronische Kassen nutzen müssen. Dadurch werden alle Umsätze erfasst. Irans Präsident Pezeshkian hat in seiner Rede bei der UN-Generaldebatte Terrorvorwürfe von US-Präsident Trump entschieden zurückgewiesen. Vor der UN-Vollversammlung bezeichnete er sein Land als Opfer. Die USA und Israel hätten mit ihren Angriffen Zivilisten getötet und gegen Völkerrecht verstoßen. Pezeshkian betonte, der Iran sei niemals ein Aggressor gewesen, habe nie einen Krieg begonnen, sondern sei immer für Verhandlungen gewesen. Er bekräftigte, dass sein Land Kernenergie nur für friedliche Zwecke nutzen wolle, nicht um andere Länder zu bedrohen. Die USA und andere westliche Staaten bezweifeln das und werfen Teheran vor, terroristische Gruppen zu unterstützen. Präsident Trump hatte vor der UN-Vollversammlung nochmals betont, er werde niemals zulassen, dass der Iran eine Atomwaffe entwickle. Das Land Berlin will nach RBB-Informationen seine Olympia-Bewerbung zurückziehen. Dann wären aus Deutschland nur noch München und die Region Rhein-Ruhr im Rennen. Aus Berlin Kirsten Buchmann.
3: Berlin hatte zusammen mit Brandenburg, Sachsen und Mecklenburg-Vorpommern angestrebt, die Olympischen Spiele 2036, 2040 oder 2044 auszurichten. Der Deutsche Olympische Sportbund, DOSB, will am Samstag in Baden-Baden über den nationalen Bewerber für die Spiele entscheiden. In Berlin lehnt die Siegerin der Abgeordnetenhauswahl, die Linke, Olympische Spiele ab. In einem Evaluierungsbericht einer DOSB-Expertenkommission erreichten München sowie Köln-Rhein-Ruhr bessere Ergebnisse als Berlin. Anders als in den beiden anderen Regionen gab es in der Hauptstadt keine Abstimmung der Bevölkerung. Allerdings hatte das Abgeordnetenhaus einer Bewerbung zugestimmt. Die internationale Entscheidung über den künftigen Austragungsort soll voraussichtlich 2029 fallen.
1: Die Zahl der Stellenangebote für Berufseinsteiger ist in den vergangenen Jahren stark zurückgegangen, auch im Vergleich zum gesamten Arbeitsmarkt. Das berichtet die Jobbörse Indeed. Besonders deutlich lässt sich die Entwicklung bei Büroberufen beobachten. Aus der ARD-Finanzredaktion Lilli-Marie Hitscher.
4: Es gibt viel weniger Jobs für Berufseinsteiger als noch vor ein paar Jahren. Die Jobbörse Indeed hat die Angebote untersucht. Seit 2022 sind die Stellenangebote für Berufseinsteiger um 2/3 zurückgegangen. Besonders hart trifft es Büro- und Wissensberufe. Im Marketing etwa sind 75% der Stellenangebote verschwunden. Bei IT-Anwendungen und Lösungen sind es sogar 77%. Hauptgrund ist laut Indeed die schwache Wirtschaftslage. Unternehmen sind vorsichtig und sparen zuerst beim Nachwuchs.
1: Das Fernzugunternehmen Flixtrain will seine Taktung erhöhen. Der Konzern plant, nach eigenen Angaben, im kommenden Jahr etwa zwischen Hamburg und Berlin stündlich zu fahren. Dabei sollen die Züge von Flixtrain schneller sein als die ICE-Züge der Deutschen Bahn. Zudem kündigte das Unternehmen an, bis 2028 deutlich mehr Fahrzeuge anzukaufen und zu erneuern. Das waren die Nachrichten. Das Wetter: Wechselnd bewölkt, aber meist noch trocken. Von der Nordsee her aufkommender Regen bei 15 bis 19 Grad. In der Nacht zeitweilig Regen bei 14 bis 9 Grad. Morgen viele Wolken, Regen westlich der Weser freundlicher 15 bis 18 Grad. Es ist 17.05 Uhr.
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5: Mit Felix Oehlmann. Nächste Woche Freitag beginnen auf der Bahnschnellfahrstrecke Wolfsburg-Berlin umfangreiche Sanierungsarbeiten. Dies führt bis Ende nächsten Jahres zu einigen Änderungen im regionalen Bahnverkehr. Für Hildesheim bedeutet die Sperrung der Strecke, dass hier haltende ICEs in Braunschweig enden oder von dort nach Hannover fahren und dort enden. Reisende nach Berlin und zurück müssen deshalb in Braunschweig oder in Hannover umsteigen. Nach 3 Jahren Forschung ist in Hildesheim das Parkinson-Netzwerk Südniedersachsen gegründet worden. Es ist über die Internetseite parknetz.hawk.de erreichbar und wird nun für weitere 15 Monate wissenschaftlich begleitet. Unter anderem sollen ein festes Beratungsangebot sowie ein Versorgungsatlas für Spezialisten auf diesem Gebiet entstehen. Ab diesem Donnerstag ist in der Hildesheimer Rathaushalle eine Bilderausstellung zum Thema fair gehandelter Kaffee zu sehen. Veranstalter ist der Runde Tisch Eine Welt Initiative Hildesheim. Die Arbeiten stammen von Schülerinnen und Schülern der Realschule Himmelstür, der St. Augustinus Schule und der Robert Bosch Gesamtschule.
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6: 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Schön, dass Sie eingeschaltet haben.

0: Die wenigsten Menschen können sich an die eigene Taufe erinnern, denn die wird in der Regel innerhalb des ersten Lebensjahres durchgeführt. Es gibt immer mehr Eltern, die warten, um ihre Kinder taufen zu lassen, und manche lassen sich erst im Erwachsenenalter taufen. Und eine Taufe kann an sich auch zu etwas Ungewöhnlichem gemacht werden, wenn man keine Lust hat auf die Standardzeremonie. In der Paulusgemeinde in Himmelstür gab es kürzlich eine Mondscheintaufe. Dabei ist Redakteurin Sabine Kuse hellhörig geworden und hat Pastorin Maike Magnussen, die diese Taufe durchgeführt hat, zu sich ins Studio eingeladen.
1: Frau Magnussen, ich bin auf Sie aufmerksam geworden, weil ich etwas über die Mondscheintaufe gelesen habe. Und da wollte ich mal nachfragen, was ist denn eine Mondscheintaufe?
2: Die Idee dazu hatte ich schon vor circa 2 Jahren und ich wollte einfach mal ein anderes Klientel ansprechen und eine andere Atmosphäre einfach schaffen, fernab vom mittäglichen oder vormittäglichen Taufgottesdienst etwas eher romantisches oder emotional bewegenderes noch.
1: Wer fühlt sich denn von einer Mondscheintaufe angesprochen?
2: Also wir hatten jetzt 8 Täuflinge im Alter von 6 bis 13 Jahren und eine Tauferinnerung von einer erwachsenen Person. Genau, das heißt, es waren vor allem ältere Kinder, die sich davon angesprochen gefühlt haben.
1: Was passiert denn dann bei einer Mondscheintaufe? Also gehen Sie dann wirklich raus bei Vollmond und haben dann da auch so eine nächtliche, leichte Gruselatmosphäre oder wie muss man sich das vorstellen?
2: Ja, wir haben lange überlegt, wie wir das machen wollen. Anfänglich haben wir auch gedacht, wir gehen einfach nach draußen. Wir haben dann uns aber dafür entschieden, dass wir den Mond in die Kirche reingeholt haben mit Hilfe eines Projektors. Die Taufe hat aber abends stattgefunden, sodass es dunkel war und wir eine ganz andere Beleuchtung einfach in die Kirche gebracht haben.
1: Liegt das im Trend, dass man sagt, man peppt sozusagen solche Rituale, solche Sakramente etwas auf, um Leute wieder für die Kirche neugierig zu machen und anzusprechen?
2: Ja, ich glaube, dass die Erlebnisdimension bei der Taufe eine immer größere Rolle spielt und es ist so ein zwischen Individualität, aber doch großer Glaubensgemeinschaft, in die wir ja mit der Taufe einen Menschen hineinholen, dass man das erfahrbar werden lässt und eben auch dieses, ich möchte etwas spüren, erleben und nicht nur das Wort haben sozusagen, genau so, dass der ganze Mensch mit hineingenommen wird.
1: Wie haben denn die Täuflinge reagiert an dem Abend?
2: Die beiden 8-Jährigen zum Beispiel, die waren sehr, sehr aufgeregt zuerst. Dadurch, dass wir aber so einen kurzen gemeinsamen Einstieg hatten, sind die auch ein bisschen zur Ruhe gekommen. Es war ja eine besondere Musik, auch mit dem Jazzkantor und einer Sängerin, sodass sie erstmal ankommen konnten. Und als dann die Taufe war, waren die beiden ganz ruhig und sehr emotional und es sind auch viele Tränen geflossen, jetzt nicht bei den Täuflingen selber, aber bei den Familien, einfach weil es auch so eine ganz andere Stimmung war. Und für mich der schönste Moment war, als ich die Tauffrage an alle gestellt habe, als dann eben ein Mädchen ganz laut "Ja, mit Gottes Hilfe" gerufen hat.
1: Wird es denn so eine Mondscheintaufe oder Moonlight-Taufe nochmal geben, weil Sie gesagt haben, also jetzt gerade so der erste Termin ist gut angekommen und sowas kann man auch nochmal wiederholen?
2: Ja, also wir werden es auf jeden Fall wiederholen. Ich weiß noch nicht, ob wir es gleich nächstes Jahr nochmal anbieten oder eben in 2 Jahren dann. Es ist natürlich ein großer Aufwand auch gewesen, aber es hat mir unglaublich viel Freude bereitet und die gute Resonanz spricht einfach dafür, dass wir es nochmal wieder anbieten.
1: Wissen Sie denn auch noch so von anderen Möglichkeiten, so eine Taufe noch anders zu feiern? Also ich habe zum Beispiel auch davon gehört, dass man ja Taufen auch zum Beispiel in einem Fluss oder auch in einem Meer machen kann. Jetzt ein Meer haben wir jetzt hier nicht vor der Haustür. Wir haben halt nur den Stichkanal oder die innerste, wo man sagen kann, na gut, okay, ob man sich da jetzt taufen lassen möchte, ist halt so die Frage. Aber gibt es da noch andere Möglichkeiten, wo man sagen kann, das kann man auch noch irgendwie anders gestalten?
2: Ja, also es gibt ja heutzutage ganz vielfältige, kreative Ideen von den einzelnen Pastorinnen und Pastoren und auch von den Gemeinden. Wir hatten ja 2023 auch eine Taufe im Kupferstrang, also auch an einem Bächlein. Und es gibt ja hier am Hohensen auch immer ein großes Tauffest, wo man dann eben ins Wasser, wie Sie schon gesagt haben, nicht ins Meer, aber in den See hineinsteigt und das eben nochmal ganz anders erlebbar und erfahrbar werden lässt. Und es wird eben auch immer mehr angeboten, dass wir Taufen im Freien feiern, im eigenen Garten gibt es das auch. Genau, das macht eben auch die Taufe nochmal ganz anders erfahrbar. Und wenn wir auf Jesus selber schauen, der wurde ja auch im Fluss getauft.
1: Man kann also, wenn man eine Taufe feiern möchte, auch mit ganz ungewöhnlichen Ideen zu Ihnen kommen.
2: Ja, sehr, sehr gerne. Denn ich entwickle eben Tauffeste und Gottesdienste auch gerne im Dialog mit den Beteiligten, also mit den Täuflingen, wenn sie schon so alt sind, dass sie eben eigene Wünsche äußern können, oder mit den Eltern und den Paten. Genau, da bin ich eigentlich immer ganz offen.

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1: Um 17:30 mit Felix Oehlmann. Die Schlagzeilen. Bahn saniert ab Oktober die Schnellfahrstrecke Wolfsburg-Berlin. Parkinson-Netzwerk Südniedersachsen ist gegründet. Hannover 96-Spieler beziehen Stellung gegen Judenhass und markanter Straßenbaum in Wenzen muss gefällt werden. Die Meldungen im Einzelnen. Nächste Woche Freitag beginnen auf der Bahnschnellfahrstrecke Wolfsburg-Berlin umfangreiche Sanierungsarbeiten. Ein über 200 Kilometer langer Abschnitt wird dann bis Ende nächsten Jahres gesperrt und die parallel verlaufende Lehrter Stammbahn wird weiter elektrifiziert. Das teilt die Deutsche Bahn mit. Der Fernverkehr werde in der Bauzeit über Braunschweig und Magdeburg umgeleitet. Für Hildesheim bedeutet die Sperrung der Strecke, dass hier haltende ICEs in Braunschweig enden oder von dort nach Hannover fahren und dort enden. Reisende nach Berlin und zurück müssen deshalb in Braunschweig umsteigen oder in Hannover. Der RE50 bzw. NO von Hildesheim nach Braunschweig wird von den Arbeiten nicht betroffen sein. In der Weiterfahrt nach Wolfsburg aber sollen am Wochenende einzelne Fahrten zwischen Fallersleben und Wolfsburg entfallen und durch Busse ersetzt werden. Wie genau der Fernverkehr bis Fahrplanwechsel Mitte Dezember fahren wird, ist bereits in den gängigen Auskunftsmedien abrufbar, so die Bahn. Für das Jahr danach sei das Verkehrskonzept noch in Abstimmung. Nach 3 Jahren Forschung ist in Hildesheim das Parkinson-Netzwerk Südniedersachsen gegründet worden. Dafür kamen im August rund 150 Gäste ins Kreishaus, teilt die Hochschule für angewandte Wissenschaft und Kunst mit. 3 Jahre lang hatten Wissenschaftlerinnen der HAWK und der Universitätsmedizin Göttingen untersucht, wie es um die gesundheitliche Versorgung von Menschen mit Parkinson in der Region steht. Dafür wurden in den Landkreisen Goslar, Göttingen, Hildesheim, Holzminden und Nordheim Betroffene, An- und Zugehörige sowie Versorgende befragt. Das neu gegründete Netzwerk Parknetz soll die Arbeit fortführen. Dieser Start wird nun von einem Folgeprojekt für weitere 15 Jahre wissenschaftlich begleitet, auch um Möglichkeiten einer dauerhaften Finanzierung zu finden. So sollen ein festes Beratungsangebot sowie ein Versorgungsatlas entstehen, über den sich Parkinson-Spezialistinnen und Spezialisten in der Region finden lassen. Weitere Informationen gibt es auf der Internetseite parknetz.hawk.de. 4 Spieler des Fußball-Zweitligisten Hannover 96 sind nun Teil einer Kampagne des Landes Niedersachsen gegen Antisemitismus mit dem Namen Shalom Digger. In kurzen Videos, die in den sozialen Medien und vom Verein auch an anderer Stelle verbreitet werden sollen, treten Torwart Leo Weikauf, die Stürmer Benjamin Kellmann und Benedikt Pichler sowie der Mittelfeldspieler Franz Rogoff auf. Der Antisemitismusbeauftragte des Landes, Gerhard Wegner, sagte, Hannover 96 sei sehr populär und habe eine starke Wirkung auf junge Leute. Ihm mache derzeit vor allem der zunehmende israelbezogene Antisemitismus große Sorgen, sagte er. Dabei werde der Staat Israel dämonisiert und unter der Hand gleichgesetzt mit allen anderen Juden in der Welt. Es gehe deshalb darum, zwischen legitimer, sachlicher Kritik am Handeln des Staates Israel und dämonisierender Kritik unterscheiden zu lernen. Jeder könne die Politik von Ministerpräsident Benjamin Netanyahu etwa im Gazastreifen kritisieren, so Wegner. Dies dürfe aber nicht dazu führen, das Existenzrecht Israels in Frage zu stellen. Im Duinger Ortsteil Wenzen muss ein Straßenbaum gefällt werden. Wie die Samtgemeinde Leine-Bergland mitteilt, handelt es sich um den Blutahorn auf dem Wendeplatz der Ziegeleistraße. Dieser sei nicht mehr standsicher. An seiner Stelle werde nach der Fällung ein neuer Baum gepflanzt.
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1: Die Temperaturen liegen derzeit im Raum Hildesheim um 19 Grad. Die Vorhersage: Nach diesem ziemlich sonnigen Tag sollen am Abend und zur Nacht hin weitere Wolken aufziehen und in der Nacht kann es dann auch leichten Regen geben. Der morgige Donnerstag startet bewölkt, zum Nachmittag soll die Bewölkung dann stärker werden oder es zieht auch mal ganz zu und dazu weht zwischendurch ein lebhafter Wind mit leichten Böen aus Nordwest bis West. Die Höchstwerte liegen morgen bei 16 Grad. Die Aussichten: Der Freitag und der Samstag sollen dann wieder freundlicher werden mit vielen Sonnenstunden und der Freitag bringt dazu Temperaturen bis 19 Grad und am Samstag sollen es bis 23 Grad sein. Soweit die Meldungen.

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2: Das war der 7. Platz der Hildesheimer Hitparade. Papu mit Immer gerannt. Als nächstes kommt Detroit mit Gotta Have a Soul und in Kürze dann auch die Veranstaltungstipps für heute. Seien Sie gespannt.

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1: 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Im Mutterhaus der Vinzentinerinnen gibt es ab heute eine neue Ausstellung zu sehen. Drei Fotografen laden dazu ein, das Nebeneinander der naturbelassenen heutigen Landschaften von Hildesheim in den Harz über die Heide bis an die Küste neu zu entdecken und zu wertschätzen. Die Bilder dokumentieren nicht nur die Schönheit der Landschaften, sondern interpretieren sie auch auf künstlerische Weise. Der Eintritt ist frei und Einlass ist von 9 Uhr bis 17 Uhr in der Straße Weingärten 25 im Mutterhaus der Vinzentinerinnen Hildesheim. Die Ausstellung Tutanchamun überschreitet die Grenzen des normalen Museumsbesuches durch moderne 360-Grad-Technologie und einer cinematischen Klangwelt. Die sorgfältig und realistisch nachgebildete Grabkammer Tutanchamuns ermöglicht ein vollumfängliches Erlebnis der sagenumwobenen Geschichte des alten Ägypten. Dieses Abenteuer können Sie heute von 10 Uhr bis 18 Uhr in der August-Madag-Straße 1 in der Alten Druckerei Hannover erleben. Für einen Eintritt von 18 Euro. Heute haben Sie die Möglichkeit, die Musik von dem australischen Songwriter Jamie Faulkner live mitzuerleben. Dieser tritt in der Orangerie im Schlosspark Sibbesee auf und ist bekannt für seine Musik, bei der er die Genre Soul und Rock mit klassischer amerikanischer Musik verbindet. Wer möchte, kann als Eintritt etwas spenden. Dies ist jedoch freiwillig. Los geht es um 19 Uhr. Wer heute Lust auf etwas Außergewöhnliches hat, der hat heute die Gelegenheit, die Metal-Band Myriath zu hören. Mit ihrem unverkennbaren Sound zwischen metallischer Härte, orchestraler Dramatik und Einflüssen aus afrikanischer, indischer und europäischer Musik gehören Myriath zu den spannendsten Bands des modernen Metal. Das Konzert findet im Musikzentrum Hannover statt und startet um 22 Uhr. Ein Ticket kostet 35,90 Euro. Das waren einige Veranstaltungstipps für heute. Weitere finden Sie auf stadtmagazin-public.de.
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1: Um 18 Uhr mit Reza Wafa. Das Bundeskabinett hat einen Aktionsplan gegen den Missbrauch von Sozialleistungen beschlossen. Mit dem Plan wollen Bundesarbeitsministerin Baas und Bundesinnenminister Dobrindt Schlupflöcher schließen sowie gegen Ausbeutung und Sozialbetrüger vorgehen. Aus Berlin Eva Huber.
2: Unter anderem wollen die Minister den Austausch von Daten zwischen den verschiedenen Behörden deutlich verbessern. Zum Beispiel zwischen den Sozialämtern und den Finanz-, Bau- und Ausländerbehörden. Auch gegen baufällige Häuser, sogenannte Schrottimmobilien, will die Bundesregierung vorgehen. Die werden teils von kriminellen Banden genutzt. Sie quartieren EU-Ausländer dort ein, zu teuren Mieten und damit diese dann Sozialleistungen beantragen. Städte und Gemeinden sollen leichter Zutritt bekommen, Sanierungen anordnen und notfalls enteignen können. Der Aktionsplan umfasst mehr als 30 Maßnahmen, die jetzt Stück für Stück umgesetzt werden sollen bis zum Ende des Jahres.
1: Um besser gegen Steuerhinterziehung vorzugehen, hat das Bundeskabinett heute einem Gesetzentwurf zugestimmt. Unter anderem sollen Zahlungen digital erfasst werden. Aus Berlin Jakob Mayer.
3: Ab dem übernächsten Jahr fallen demnach Papierbelege weg und werden durch digitale Alternativen ersetzt. Die Abschaffung der Bonpflicht entlaste sowohl Bürgerinnen und Bürger als auch Unternehmen, erklärt Bundesfinanzminister Lars Klingbeil. Außerdem müssen Unternehmen mit einem Jahresumsatz von über 100.000 Euro ab 2028 auf elektronische Kassen umstellen. Mit digitalen Kassen würden alle Umsätze erfasst, so Klingbeil. Damit verhindere die Bundesregierung Steuerhinterziehung und schaffe faire Wettbewerbsbedingungen. In Deutschland gibt es noch über 100.000 sogenannte offene Ladenkassen ohne elektronische Aufzeichnungssysteme. Dabei müssen die Steuerpflichtigen ihre Aufzeichnungen eigenständig dokumentieren, was aufwendig und missbrauchsanfällig ist.
1: Irans Präsident Pezeshkian hat in seiner Rede bei der UN-Generaldebatte Terrorvorwürfe von US-Präsident Trump entschieden zurückgewiesen. Vor der UN-Vollversammlung bezeichnete er sein Land als Opfer. Die USA und Israel hätten mit ihren Angriffen Zivilisten getötet und gegen Völkerrecht verstoßen. Pezeshkian betonte, der Iran sei niemals ein Aggressor gewesen, habe nie einen Krieg begonnen, sondern sei immer für Verhandlungen gewesen. Er bekräftigte, dass sein Land Kernenergie nur für friedliche Zwecke nutzen wolle. Die USA und andere westliche Staaten bezweifeln das. Trump hatte vor der UN-Vollversammlung nochmals betont, er werde niemals zulassen, dass der Iran eine Atomwaffe entwickle. Das Land Berlin zieht offenbar seine Olympia-Bewerbung zurück. Wie der RBB berichtet, soll es morgen eine Pressekonferenz dazu geben. Die Linke hatte nach ihrem Wahlsieg bei der Abgeordnetenhauswahl bekräftigt, dass sie eine Bewerbung ablehnt. Außerdem hatte Berlin im Vergleich einer Kommission des Deutschen Olympischen Sportbunds die schlechtesten Ergebnisse erzielt. Die Entscheidung über eine deutsche Bewerbung für 2036, 40 oder 46 fällt am Samstag. Dann nur noch zwischen München und der Region Köln-Rhein-Ruhr. Insgesamt sind in deutschen Gewässern in diesem Jahr 320 Menschen gestorben. Das sind 8 weniger als im vergangenen Jahr. Betrachtet man aber nur die Sommermonate, sind es mehr Badetote als im Sommer 2025, meldet die Deutsche Lebensrettungsgesellschaft. Aus der NDR-Nachrichtenredaktion Jenny Kainbrunn.
4: In Schleswig-Holstein sind in diesem Jahr 20 Menschen bei Badeunfällen gestorben. Das sind 4 mehr als im vergangenen Jahr. In Mecklenburg-Vorpommern ist die Zahl leicht zurückgegangen auf 22. Und auch in Hamburg waren es weniger Badetote. 7, also laut DLRG, halb so viele wie vor einem Jahr. In Niedersachsen sind 29 Menschen im Wasser gestorben. Letztes Jahr waren es noch 38. Die meisten Toten gab es während der Hitzewelle im Juni. Und fast alle Badetoten sind junge Männer. Die DLRG sagt, das liegt vor allem daran, dass Männer sich häufiger als Frauen selbst überschätzen. Viele sind zu leichtsinnig im Wasser und keine guten Schwimmer.
1: Das Fernzugunternehmen FlixTrain will seine Taktung erhöhen. Der Konzern plant nach eigenen Angaben, im kommenden Jahr etwa zwischen Hamburg und Berlin stündlich zu fahren. Dabei sollen die Züge von FlixTrain schneller sein als die ICE-Züge der Deutschen Bahn. Zudem kündigte das Unternehmen an, bis 2028 deutlich mehr Fahrzeuge einzukaufen und zu erneuern. Das waren die Nachrichten. Das Wetter in Norddeutschland: wechselnd bewölkt und meist noch trocken. Von der Nordsee her aufkommender Regen, 15 bis 19 Grad. In der Nacht bewölkt mit zeitweiligem Regen bei 14 bis 9 Grad. Morgen viele Wolken und zeitweise Regen, westlich der Weser freundlicher, 15 bis 18 Grad. Am Freitag ist es im Westen freundlicher, im Osten wolkiger, teils mit Regen. Die Temperaturen 16 bis 21 Grad. Es ist 18.05 Uhr.
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5: Mit Felix Oehlmann. Nächste Woche Freitag beginnen auf der Bahnschnellfahrstrecke Wolfsburg-Berlin umfangreiche Sanierungsarbeiten. Dies führt bis Ende nächsten Jahres zu einigen Änderungen im regionalen Bahnverkehr. Für Hildesheim bedeutet die Sperrung der Strecke, dass hier haltende ICEs in Braunschweig enden oder von dort nach Hannover fahren und dort enden. Reisende nach Berlin und zurück müssen deshalb in Braunschweig oder in Hannover umsteigen. Nach 3 Jahren Forschung ist in Hildesheim das Parkinson-Netzwerk Südniedersachsen gegründet worden. Es ist über die Internetseite parknetz.hawk.de erreichbar und wird nun für weitere 15 Monate wissenschaftlich begleitet. Unter anderem sollen ein festes Beratungsangebot sowie ein Versorgungsatlas für Spezialisten auf diesem Gebiet entstehen. Ab diesem Donnerstag ist in der Hildesheimer Rathaushalle eine Bilderausstellung zum Thema fair gehandelter Kaffee zu sehen. Veranstalter ist der Runde Tisch Eine Welt Initiative Hildesheim. Die Arbeiten stammen von Schülerinnen und Schülern der Realschule Himmelstür, der St. Augustinus Schule und der Robert Bosch Gesamtschule.
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6: Mit Henry Schnur. Einen schönen Abend wünsche ich Ihnen.

0: Wo sind Ihre Kinder eigentlich, wenn Sie bei der Arbeit sind? Bei der Tagesmutter, der städtischen Kita oder vielleicht doch einer Elterninitiative? Bei der Kinderbetreuung gibt es ganz unterschiedliche Modelle und jedes hat seine Besonderheiten. Marlin Kunz hat sich das Beispiel der Kita Die Schmetterlinge, eine Elterninitiative in Hildesheim, genauer angesehen.
1: Vor 40 Jahren ist die Idee der Kindertageseinrichtung Die Schmetterlinge im Wohnzimmer von jungen Eltern entstanden und wurde seither immer wieder von neuen Eltern weitergeführt. Enrico Kaufmann, der seit 10 Jahren in der Kita und auch seit 7 Jahren im Vorstand der Einrichtung tätig ist, erzählt, warum diese Art der Kinderbetreuung geschätzt wird.
2: Also ich gehe davon aus, und das, was ich viel schon gehört habe, eben, dass man gesagt hat, hey, man möchte gern was Eigenes machen und etwas, wo man selber gestalten mit kann und es aus, ja, mit gewissen Werten und Grundsätzen versehen kann. Und ja, das war der Gedanke dahinter. Deswegen hat man diesen Aufwand betrieben und es scheint ja auch, ich sag mal, im Interesse vieler zu sein. Sonst würde es das natürlich so nicht geben. Genau, von daher bleibt es weiter bestehen und wird weitergeführt.
1: Was über Jahre hinweg aufgebaut wurde, soll weitergeführt und gepflegt werden. Denn unter der Devise "Anpacken ohne Hilfe funktioniert es nicht" sollen die Eltern auch kleinere Aufgaben übernehmen. Damit soll gewährleistet werden, dass die 15 Kinder vor Ort in einer kleinen gemischten Gruppe im Alter von 1 bis 6 Jahren betreut werden können und so das Konzept auch weiterhin funktionieren kann. Das unterscheidet diese Art der Betreuung beispielsweise auch von der einer städtischen Kita.
2: Bei uns als Elterninitiative ist es natürlich wichtig, dass die Eltern ja in bestimmten Punkten einfach mit unterstützen. Wir haben sowas wie einen Wäschedienst, wir haben einen Einkaufsamt, wir haben eine eigene angestellte Köchin und wir haben auch angestellt jemand, der die Reinigung macht. Und das ist schon mal eine gute Sache, weil das gibt auch Elterninis, wo auch das bei den Eltern dann liegt. Ja, dass man das quasi mit einkalkuliert, wenn man in eine Elterninie geht. Ich denke, in einer städtischen Kita ist sowas häufig der Fall. Ja, es ist alles deutlich anonymer in einer städtischen Kita. Zumindest ist das auch das Feedback. Ich war selber noch nie in einer. Ich habe selber 5 Kinder und die sind alle in der Elternlinie auch. Ja, insofern muss das mit den Eltern immer zusammenpassen und ein Goodie ist natürlich einfach für mich. Deswegen mache ich es. Ich mache es für die Kinder, weil es für die gefühlt ein sehr, ja, wie ein zweites Zuhause eigentlich ist. Wenn man überlegt, dass die Kinder da zum Teil 8 Stunden am Tag fremdbetreut sind, also dann zumindest unter der Woche bei vielen mehr dort sind, wie sie zu Hause sind, ja, wenn man jetzt mal das Schlafen rausnimmt, dann ist es also für meine Kinder und auch, ich denke, für die meisten anderen da, ja, wie so ein zweites Zuhause.
1: Damit sich die Kinder während ihrer Betreuungszeit auch wie zu Hause fühlen dürfen, stehen ihnen Räumlichkeiten und auch ein kleiner Außenbereich zur Verfügung, den sie gemeinsam mit ihren Betreuerinnen erkunden können. Aber wie wird eine Kita als Elterninitiative denn überhaupt finanziert?
2: Genau, zum Thema Finanzierung, da gibt es im Prinzip für Eltern jetzt in Hildesheim, sage ich mal, keinen Unterschied zu einer städtischen, ne? Also Krippenplätze unter 3 werden entsprechend berechnet und über 3 kostet nichts. Ansonsten gibt es bei uns einen Essensbeitrag, ne? Dafür haben wir eine Köchin, dafür kochen wir regional, saisonal und das ist eigentlich zum Finanzierungsthema. Was die Eltern betrifft, für uns als Kita gibt es im Prinzip 2 Bereiche oder 3 Bereiche. Klar, wir haben die Elternbeiträge bei Krippenkindern, weil das eben vernachlässigbar ist. Da gibt es zuerst einen Finanzierungstopf vom Land, da müssen wir also Anträge stellen. Und, das sind wir im Dachverband der Kieler Inni, das ist der Dachverband für Elterninitiativen in Hannover, da sind wir auch Mitglied. Und die unterstützen uns da, diesen Finanzantrag so optimal wie möglich zu stellen, so dass also die Finanzierung so optimal wie möglich ist. Und den Rest quasi, der uns zur vollen Deckung unserer Stunden und Kosten fehlt, den deckt dann die Stadt. Genau, da sind wir auch was Finanzen angeht, mit der Kieler Inni sehr gut unterwegs. Die unterstützt uns da, die macht auch unsere Abrechnung. Eigentlich hat man da nach Möglichkeit, zumindest ist das immer auch mein Credo als Vorstand gewesen, dass ich eigentlich etwas schaffen möchte, wo ich möglichst wenig permanent aktiv tun muss, weil wenn ich das Ganze mal übergebe, dann ja, ist das ja auch jemand, der dann neu da reinkommt und das ehrenamtlich macht. Und da bin ich der Meinung, dass man da klar das Ganze überschauen muss, aber einfach so viel wie möglich, ja, einfach laufen haben sollte, ohne dass man wirklich permanent jeden Tag oder auch wöchentlich irgendwo was zutun muss.
1: Wer sich für die Kita Die Schmetterlinge als Betreuungsform für das eigene Kind entscheidet, sollte sich in das kleine freundschaftliche Gefüge einbringen können und sollte bereit sein, aus dem Gedanken der reinen Kinderbetreuung herauszukommen. Was man sonst noch an Unterstützung anbieten kann?
2: Spenden gehen grundsätzlich immer, wobei es nicht nur finanzielle Spenden sein müssen, sondern eben auch, es können Spielsachen sein oder es kann ja alles das, was in irgendeiner Form für die Kinder natürlich interessant sein könnte, auch Spenden in Form von ja, Kooperationen, ne? Dass man irgendwie, wir hatten jetzt zum Beispiel schon mal, dass wir mit einem Baumarkt, da haben wir bestimmte Sachen halt bekommen und haben das dann aber auch entsprechend fotografiert und den Baumarkt wieder zur Verfügung gestellt und er konnte das dann auch bei sich quasi als Marketing verwenden. Also einfach, dass man ja was Gutes in die Richtung tut. Ja, ne? Ansonsten gerne mal auf unsere Homepage gucken. Aktuell haben wir einen freien Krippenplatz, also auch das gerne an der Stelle nochmal erwähnt. Also gerne melden, gerne ins Gespräch kommen. Ich denke, das ist immer das Wichtige, dass man miteinander im Vorfeld redet und sich ein bisschen austauscht, ein bisschen kennenlernt und wir mühen uns dann alle zusammen, quasi das für alle schön zu haben.
0: Vielleicht möchten Sie der Kita die Schmetterlinge auch eine Spende, möglicherweise auch als Sachspende zukommen lassen. Und ganz vielleicht passt diese Beschreibung der Kita zu Ihrem Wunsch der Kinderbetreuung. Falls Sie noch weitere Informationen wollen, finden Sie sie auf der Website der Kita Die Schmetterlinge.

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1: Um 6:30 mit Felix Oehlmann. Die Schlagzeilen: Bahn saniert ab Oktober die Schnellfahrstrecke Wolfsburg-Berlin. Schülerinnen und Schüler zeigen im Hildesheimer Rathaus Fairtrade-Ausstellung. Nächster Infotermin zu Pflegekinderbetreuung ist am 7. Oktober. Und Braunschweiger Burg Dankwarderode soll saniert werden. Die Meldungen im Einzelnen. Nächste Woche Freitag beginnen auf der Bahnschnellfahrstrecke Wolfsburg-Berlin umfangreiche Sanierungsarbeiten. Ein über 200 Kilometer langer Abschnitt wird dann bis Ende nächsten Jahres gesperrt und die parallel verlaufende Lehrter Stammbahn wird weiter elektrifiziert. Das teilt die Deutsche Bahn mit. Der Fernverkehr werde in der Bauzeit über Braunschweig und Magdeburg umgeleitet. Für Hildesheim bedeutet die Sperrung der Strecke, dass hier haltende ICEs in Braunschweig enden oder von dort nach Hannover fahren und dort enden. Reisende nach Berlin und zurück müssen deshalb in Braunschweig umsteigen oder in Hannover. Der RE50 bzw. NO von Hildesheim nach Braunschweig wird von den Arbeiten nicht betroffen sein. In der Weiterfahrt nach Wolfsburg aber sollen am Wochenende einzelne Fahrten zwischen Fallersleben und Wolfsburg entfallen und durch Busse ersetzt werden. Wie genau der Fernverkehr bis Fahrplanwechsel Mitte Dezember fahren wird, ist bereits in den gängigen Auskunftsmedien abrufbar, so die Bahn. Für das Jahr danach sei das Verkehrskonzept noch in Abstimmung. Ab diesem Donnerstag ist in der Hildesheimer Rathaushalle eine Bilderausstellung zum Thema fair gehandelter Kaffee zu sehen. Veranstalter ist der Runde Tisch Eine Welt, Initiative Hildesheim, kurz RUT, der bereits seit 2009 Aktionen zum Thema fairer Handel organisiert. Zu den Öffnungszeiten des Rathauses, montags bis donnerstags von 8 bis 18 Uhr und freitags bis 14 Uhr, werden Arbeiten von Schülerinnen und Schülern der Realschule Himmelstür, der St. Augustinus-Schule und der Robert-Bosch-Gesamtschule gezeigt, die sich mit dem fairen Handel auseinandergesetzt und dies bildlich umgesetzt haben. Die Ergebnisse sollen später als Etiketten auf Kaffeeverpackungen genutzt werden. Am 7. Oktober ist die nächste Infoveranstaltung für Menschen, die als Pflegefamilien oder pflegende Einzelpersonen ein Kind oder einen Jugendlichen bei sich aufnehmen wollen. Wie der Landkreis mitteilt, geht es sowohl um ein vorübergehendes als auch ein dauerhaftes Zuhause für Kinder, die den aufnehmenden Familien oder Personen vorher nicht bekannt sind. Die Infoveranstaltung beginnt am Mittwoch, dem 7.10. um 18 Uhr in den Räumen des Pflegekinderdiensts am Hindenburgplatz. Eine vorherige Anmeldung ist laut Kreis wünschenswert. Wer nicht persönlich teilnehmen kann, aber Interesse hat, kann sich mit dem Pflegekinderdienst in Verbindung setzen. Sie finden den Kontakt auf tonkuhle.de. Die Burg Dankwarderode in der Braunschweiger Innenstadt soll zum 1000-jährigen Stadtjubiläum 2031 saniert werden. Dazu haben die Stadt Braunschweig und das Land als derzeitiger Eigentümer eine Absichtserklärung unterzeichnet. Die Burg soll so langfristig in die Verantwortung der Stadt übergehen und wieder als Museum und für andere öffentliche Zwecke nutzbar gemacht werden. Derzeit ist dies aufgrund erheblicher baulicher und technischer Mängel nicht möglich. Zunächst soll nun eine Grobkostenschätzung erarbeitet werden, auf deren Grundlage beide Seiten dann die weiteren Schritte sowie den Umfang und die Finanzierung abstimmen wollen. All dies steht aber noch unter Vorbehalt weiterer Gremienbeschlüsse.
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1: Die Temperaturen liegen derzeit im Raum Hildesheim um 19 Grad. Die Vorhersage: Nach diesem ziemlich sonnigen Tag sollen am Abend und zur Nacht hin weitere Wolken aufziehen und in der Nacht kann es dann auch leichten Regen geben. Der morgige Donnerstag startet bewölkt, zum Nachmittag soll die Bewölkung dann stärker werden oder es zieht auch mal ganz zu und dazu weht zwischendurch ein lebhafter Wind mit leichten Böen aus Nordwest bis West. Die Höchstwerte liegen morgen bei 16 Grad. Die Aussichten: Der Freitag und der Samstag sollen dann wieder freundlicher werden mit vielen Sonnenstunden und der Freitag bringt dazu Temperaturen bis 19 Grad und am Samstag sollen es bis 23 Grad sein. Soweit die Meldungen.

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April 2006. 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Ausländer bei einem Mord um.

0: 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April 2006.
1: Das war Apsilon mit Sommermärchen. Jetzt folgt die Hildesheimer Hitparade mit ihrem neuen Platzierten Color of the Graves von Dirk Wilhelm Hahnrad.
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1: Zu meinen prägendsten Erfahrungen in meinem Leben gehört ein mehrwöchiges Praktikum bei gehörlosen Menschen. Ich begleitete damals Franz und trat ein in eine für mich vollkommen fremde Welt. Die Welt der Gebärdensprache. Eine eigene Sprache mit eigener Grammatik und mehreren Dialekten. Heute ist der internationale Tag der Gebärdensprache. Über 300 gibt es weltweit. Kein Ersatz für gesprochene Sprache, sondern eine eigene Art, Gedanken und Welt auszudrücken. Die Bibel erzählt immer wieder Geschichten, wie Gott Menschen erreicht, ganz ohne Worte. Im 19. Psalm heißt es, die Himmel erzählen die Herrlichkeit Gottes. Und das ohne Sprache, ohne Worte, ohne dass man ihre Sprache hört. Ein Sonnenaufgang braucht keine Übersetzung. Ein Sternenhimmel spricht zu einem Menschen in Indonesien genauso wie hier zu uns in Deutschland. Genau das meint der Psalm. Eine Botschaft, die verstanden wird, ohne dass sie jemals ausgesprochen wurde. Wenn Gott schon in der Bibel gebärdet, dann ist das, was Franz mir beigebracht hat, keine Randerscheinung. Von ihm habe ich nämlich das Vaterunser gelernt. Besonders ist mir in Erinnerung geblieben die Gebärde für Himmel. Die Hände formen einen Kelch und öffnen sich nach oben, so wie eine Blume aufblüht. Heute am Tag der Gebärdensprachen denke ich, Gott sucht sehr unterschiedliche Wege zu den Menschen. Davon können auch wir im Umgang miteinander lernen. Dann passiert nämlich so etwas wie Himmel. Mein Name ist Andreas Schernowski. Ich bin Leiter der Hildesheimer Blindenmission.

Das war der Abend mit mir, Henry Schnur, und ich hoffe, dass unsere kleinen Zuhörer schon eingemurmelt im Bett sind, denn gleich kommt die gute Nachtgeschichte.

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1: Guten Abend, meine Lieben. Mein Name ist Frank Bauer und ich lese euch heute eine Geschichte aus Sandmännchens Geschichtenbuch, geschrieben von Gina Ruck-Pouquet und erschienen im Ravensburger Buchverlag vor. Der kleine Briefträger macht Urlaub. Wenn die Urlaubszeit kommt, werden die Leute in der Stadt unruhig. »Ich möchte an die Nordsee fahren«, sagte die Frau Tellerlein. »Aber wer gießt meine Geranien?« »Ich mache das schon«, verspricht der kleine Briefträger. »Ich will nach Italien«, erklärte der Herr Hammelbein. »Aber wer versorgt meinen Hund?« »Ich«, sagte der kleine Briefträger. Da aber fast alle Leute gleichzeitig fortfahren, hat er eine Menge zu tun. Er kocht für den Kater Wuschemusch, führt 5 Hunde aus, gießt Blumen, wischt Staub und lüftet. Und weil der Herr Nimmermüd vergessen hat, die Brötchen und die Milch abzubestellen, muss er obendrein jeden Tag eine Flasche Milch austrinken und 5 Brötchen essen. Das alles tut der kleine Briefträger gern. Aber einmal beschließt er, nun selber auch Urlaub zu machen. »Sehr geehrte Post«, schreibt er in einem Brief, »ich bitte um einen Urlaubsvertreter.« Und die Post antwortete, »Urlaubsvertreter kommt mit Eisenbahn 17.10 Uhr.« Da steht der kleine Briefträger auf dem Bahnhof und schaut sich um. Aber aus dem Zug steigen nur 2 dicke Frauen. Sonst kann der kleine Briefträger niemanden entdecken. »Hier bin ich«, sagt da eine dünne Stimme hinter ihm. »Du?«, fragt der kleine Briefträger fassungslos. »Aber du bist doch ein Vogel.« »Ich bin eine Brieftraube«, piepst die Urlaubsvertretung. »Und ich bin tüchtig.« »So«, meint der kleine Briefträger. »Na ja.« Und sie gehen miteinander nach Hause. Weil aber der kleine Briefträger kein rechtes Vertrauen zu der winzigen Taube hat, beschließt er, doch lieber nicht fortzufahren. »Wenn du mich brauchst, kannst du mich holen«, sagte er. »Ich mache Urlaub im Stadtpark.« Und er nimmt 15 hartgekochte Eier mit und einen großen Topf voll Kartoffelsalat. Und geht. Im Stadtpark legt sich der kleine Briefträger mitten in eine duftende Wiese und schaut den Wolken nach. Er planscht im Seerosenteich, schaukelt in den Ästen einer Birke und wenn es einmal regnet, kriecht er unter den Holunderbusch. Jeden Morgen fliegt die Brieftraube über ihn hinweg und winkt ihm mit dem Flügel zu. Alles in Ordnung bedeutet das. Der kleine Briefträger aber genießt den schönsten Urlaub seines Lebens. Denn weil die Leute alle nach Italien gefahren sind, nach Spanien und an die Nordsee, ist es im Stadtpark still und friedlich. Und als er endlich wieder nach Hause kommt, hat die Brieftraube wirklich alle Post besorgt. »Dankeschön«, ruft der kleine Briefträger, als sie davonfliegt. »Im nächsten Jahr hole ich dich wieder.« Lächelnd streicht er die winzige Delle in seinem Kopfkissen glatt. »Da hat sie geschlafen«, überlegte er. »So klein ist sie.« Und er denkt, dass es auf die Größe wirklich nicht ankommt. Gute Nacht, meine Lieben. Träumet süß, euer Frank.
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1: Es ist Mittwochabend, du hast alles richtig gemacht. Radio Tonkohle eingeschaltet, denn hier ist der richtige Platz für die regionale Musikszene. Mein Name ist Anja Linz, ich begleite euch durch die Sendung und ich habe Live-Gäste eingeladen. Die Band Andy Punk kommt hier gleich ins Kreuzverhör, will ich mal sagen. Die haben ja ein bisschen rauere Gangart. Und ansonsten gibt es natürlich auch die Lokalcharts, da haben wir die aktuellen Platzierungen und einen neuen Neueinsteiger. Viel Spaß

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1: Herzlich willkommen, Andy Punkt.
2: Hallo.
3: Hallihallo. Hallo Anja, hallo liebe Zuhörende.
1: Der eine traut sich schneller, der andere traut sich langsamer. Ich habe mehrere Leute hier bei mir im Studio, fast die ganze Band. Und ich würde mich freuen, wenn ihr euch vorstellt. Vorname und Instrument mag ich immer gerne.
3: Ja, hallo, ich bin Andreas Kühneck und ich versuche Gitarre zu spielen und singe bei Andy Punkt.
2: Hallo, ich heiße André Gettner, ich spiele Schlagzeug. Ich versuche nicht, ich spiele einfach.
4: Uli Weber, ich spiele den Bass und so ein bisschen im Background-Gesang übe ich mich auch.
1: Jawohl. Und dann gibt es noch den vierten.
3: Genau, der sitzt auf einem Hausboot. Ich halte mal das Handy.
5: Ja, hallo Matthias, ich spiele Gitarre und bin leider nicht im Studio, aber auch schön, ich sitze auf dem Hausboot auf dem Kummerower See und höre Kranich.
2: Mathe hört's gut, ja.
1: Und bist du quasi halb dabei, digital, ja, genau. Dabei. Sehr schön. Andy Punkt ist euer Bandname, da fragen sich Radiomoderatoren manchmal, wie soll ich das jetzt richtig aussprechen? Ist es Andy Punkt oder ist es Andy Punkt? Klärt mich mal auf.
3: Ja, ich würde sagen, das ist jedem selbst überlassen. Andy ist mein Spitzname und entweder sagt man, ja, das ist nun mal der Andy, der da vorne versucht, einen Sprechgesang darzubieten. Nicht mehr, nicht weniger, dann sagt man Andy, Punkt. Oder aber man nimmt so ein bisschen unsere Musikrichtung, unsere geradlinige Musikrichtung in den Fokus und dann machen wir schön, ja, alte Leute Punk.
1: Ja. Ja, also man so darf, wie man möchte. Und wie ist so in der Band die Abstimmung? Wie macht ihr das? André ist auch bei Punk mit dabei wahrscheinlich,
2: ja,
1: ne?
2: Ja, alle gemeinsam, sage ich mal, oder? Wie die Abstimmung.
3: Du, wenn du das aussprichst.
2: Andy Punkt.
1: Ja, ja, ne? Ja, das ist gar keine Frage.
2: Das ist
1: okay,
2: logisch.
1: Cool, dann ziehe ich das so weiter durch, wie ich das bis jetzt gemacht habe. Andreas, du hast gerade schon gesagt, ihr macht geradlinigen Deutschrock. Und das ist auch das, was ihr bei euch groß drüber stehen habt. Geradliniger Deutschrock aus Nordstämmen. Kann man ja auch nochmal dazu sagen. Mit Punk- und Bluesrock-Einflüssen. Ich, genau, habe das Gefühl, man hört das ganz gut in der Musikauswahl, auch die ihr mitgebracht habt. Da ist es nicht gelogen, was, jawohl, da drüber steht. Warum ist es diese Musikrichtung, die euch trägt, die deutsche Rockmusik?
3: Also zum einen erstmal die Sprache Deutsch. Es ist dadurch entstanden, dass mir ein hier relativ bekannter Lokalmusiker namens Armin Balkenhol bei meinen ersten Englischversuchen, als ich noch in Gießen wohnte und ihm diese darbot, sagte, Mensch, also singen kannst du ja einigermaßen, aber deine Aussprache, die solltest du nochmal überdenken und entweder machst du jetzt 2 Jahre lang einen Englischkurs, wie er so drauf ist, oder du versuchst dich mal auf Deutsch und da gibt es ja auch genügend Vorbilder und da kannst du genauso mal gucken und ja, dann habe ich halt angefangen auf Deutsch zu texten. So haben wir uns auf die deutsche Sprache geeinigt und ja, neue deutsche Welle habe ich halt immer in meiner Jugend ganz, ja, gerne gehört. Wow. Dann gern auch mal ein bisschen dreckigere Musik und ich habe halt gedacht, das versuche ich irgendwie miteinander zu verbinden. Ja, was waren so die Heroes damals? Vielleicht die Braunschweiger Band Fee, wenn sich der eine oder andere da noch dran erinnern kann. So die erste Platte Amerika, das war richtig klasse. Oder aber ich bin so auch so ein bisschen ein Fan gewesen aus der frühen Idealzeit. Und wenn man das dann so ein bisschen covert mit so geradlinigen Jungs aus England, zum Beispiel Dr. Feelgood, so diese Musik, nur dann wird, sage ich mal, unsere Richtung da drauf.
1: Dann landen wir da, ja, wo dein Herz schlägt. Und genau. Mitstreiter hast du eben auch gefunden.
3: Jawohl.
1: Und ich würde sagen, wir hören mal rein, wie, man kann ja bei Musik immer schön viel reden, aber das Schöne am Radio ist, wir können sie auch spielen. Und hören wir rein. Ihr habt ausgesucht, als erstes hören wir den Track Ewig Leben. Warum starten wir mit dem?
3: Ja, Ewig Leben ist ein Song aus unserer relativ frühen Zeit. Wir sind jetzt seit 10 Jahren eine Band und haben Ewig Leben schon so, genau, in dem Feinschliff schon vor 8 Jahren hingekriegt.
2: Ja, genau.
3: Und dann sind wir ins Studio gegangen und haben uns John Hoffmeister, den man ja vielleicht von Blaufuchs her sehr, sehr gut kennt und der ja wirklich ein Profi ist, und dann eben die technischen Fähigkeiten von Yannick Poveleit geholt, haben das mal ganz vernünftig aufgenommen und haben ein fettes Brett gemacht. Vielleicht hört man auch so ein bisschen, sag ich mal so, die spätere Blaufuchs-Richtung da in ihren Anfängen schon raus. Und da haben wir gedacht, damit geben wir Gas und haben das eben auch für eine EP, die wir mal rausgebracht haben, als ersten Song eben verewigt.

0: Das ist der Song Ewig Leben von der Band Antipunkt, so würde ich sie nennen, oder Antipunkt nennen sie andere. Hier ist die Band auf jeden Fall gerade im Studio und wir versuchen ja den vierten Bandmitmacher noch irgendwie mit reinzukriegen. Ich krieg's hier mit dem Telefon und dem Mischpult noch nicht so gut hin. Wer weiß, vielleicht gelingt uns das. Wir haben ja noch Zeit bis 8 Uhr und ich lerne immer gerne dazu. Ist doch schön. Jetzt haben wir gerade vorhin gehört, eure Band gibt's schon einige Zeit. Andreas hat das angesprochen. Und mir ist auch bei der Vorbereitung aufgefallen, dass ihr zusammen Musik macht seit 2017. Und wenn man ab und zu mal in den Kalender guckt, dann stellt man fest, nächstes Jahr ist das Jahr 2027. Manchmal macht man sich ja Gedanken, Mensch, wenn so eine Dekade um ist, dann schmeißen wir eine große Party oder bringen unser Best-of-Album raus oder was auch immer. Habt ihr schon Pläne?
1: Noch nicht, ne? Oder? Oder hast du schon was?
2: Nee, diesbezüglich haben wir noch gar keine Pläne, aber ich glaube, du hast uns heute Abend hier auf eine Idee gebracht.
0: Jetzt klingelt übrigens das Telefon, noch. Ich versuch's nochmal. Matthias, bist du da dran?
1: Matthias?
0: Noch nicht. Dann erzählt mal weiter, ich schalte hier noch
2: so. Ja, wie haben wir uns kennengelernt?
1: 2016 André. Über Rockszene.
2: Genau, das Portal Rockszene.
1: Ja, genau.
2: Und da war dann zuerst der Michael Bassmann aus Braunschweig dabei, dem war das dann aber entfernungsmäßig zu weit und es ging nicht so ganz nach vorne, hat man nur so einen kurzen Auftritt bei Hört gehabt.
1: Richtig.
2: Ja, und dann haben wir eben einen Bassmann gesucht und...
1: Und dann Uli gefunden, ne?
2: Und ich kannte, also, das erzählst du vielleicht Uli. Aus ganz früheren Zeiten noch.
0: Wo haben die dich gefunden?
2: Aus der Hermanns Blues Band 2003, da gab es einen Gitarristen namens Uli Weber aus der legendären Hermanns Blues Band, die eine oder andere Scheißhausparty in der Bischofsmühle mit bestritten hatte. Da haben wir uns dann wieder getroffen. Ja, erzähl du einfach mal.
3: Ja, Christian Hermann, ein gemeinsamer Bekannter von uns beiden, also Andi und ich, wir kennen Christian Hermann aus der Jazzrock-Blues-Werkstatt. Und ich glaube, da haben wir uns mal kennengelernt, Anfang der 2000er Jahre.
2: Genau.
3: Wir sind uns immer mal über den Weg gelaufen, musikalisch.
2: Zusammengewandert.
3: Du am Bass, ich an der Gitarre. Geklappt hat es nie, weil er Blues, ich Jazz, hat nicht so richtig gefunzt. Wir sind zusammengewandert in den Alpen, sind uns aus den Augen verloren, haben uns wieder getroffen irgendwo. In meinem Büro stand er auf einmal und wollte was von mir. Und dann kamen wir wieder zusammen und dann die Frage, willst du da nicht in der Band mitmachen? Es hat einen Hintergrund. Bei einem der Versuche war es so, dass ich bei Andi im Wohnzimmer saß. Ich an der Gitarre, er am Bass. Es hat absolut nicht gefunzt. Und wir sind auseinandergegangen, haben gesagt, irgendwann klappt es und funktioniert es vielleicht einmal. Und Andi, du hast bis dahin deine Gitarrenkenntnisse so auf Vordermann gebracht, dass du Gitarre spielst und dann übernehme ich den Bass, von dem ich jetzt überhaupt noch gar keine Ahnung habe oder damals hatte. 2017 war es dann soweit, Andi kommt auf mich zu, so, jetzt ist es soweit, ich kann jetzt Gitarre spielen, ich kann singen, ich habe Songs, ich habe einen Schlagzeuger. Und dann war ich verhaftet.
0: Jetzt fehlst nur noch du, genau.
3: Genau, also das Nächste, jetzt was war, ich musste mir erstmal einen Bass besorgen und musste klarkommen mit weniger Saiten, dafür sind die dann dicker. Und dann tun die Finger nochmal ganz anders weh.
0: Aber und wie hast du das dann gemacht? Also jetzt Bass und Gitarre ist wahrscheinlich nicht so ganz weit weg voneinander, die haben schon mal den Griff auf der gleichen Seite oder so.
3: Die Harmonielehre weiß und kennt, dann kommt man mit den einfachen Dingen schon
0: zurecht. Aber ich habe ja gerade gehört, hier Andreas hatte Starthilfe beim Singen oder bei der Sprache sozusagen. Gab es das bei dir auch mit dem Bass? Hast du dir auch jemanden gesucht, der Starthilfe geben konnte?
3: Also Andreas hat mir natürlich schon Starthilfe gegeben, hat mir auch erstmal einen Bass ausgeliehen, so damit du schon mal ein bisschen üben kannst. Und natürlich hat er mir dann schon mit auf den Weg gegeben, wie er sich das vorstellt. Und so ist das auch heute immer noch, dass die Songs, wie sie performt werden, wie sie dann arrangiert werden, das müssen wir ja abstimmen. Und da ist es natürlich hilfreich, wenn Andreas Bass spielen kann, da kann er mir noch ein paar Tricks verraten und sagen, so möchte ich das gerne haben. Oder andersrum, ist das jetzt E-Moll oder E-Dur? Ne, dann werde ich gefragt. Weil das kann ich wiederum.
0: Ah ja,
2: okay. Das kriege ich mittlerweile auch hin.
0: Also ergänzt ihr euch dann.
2: Wilde 7-Kreuz-9er geht oder sowas ähnliches, dann bin ich auf seine Hilfe angewiesen und nehme die mal dankend in Anspruch.
0: Super, ja. Aber ihr helft euch gegenseitig, das ist doch auch schön. Das ist ja nicht das Konkurrenzding, wer kann es besser, sondern alle wachsen. Ist doch super. Wir haben gerade ja einen Song gehört, Ewig Leben heißt der. Ihr sagt, das ist schon einer unserer frühen Werke. Da kam das schon ein bisschen durch, dass da so ein humorvoller Blick auf die... ja, auf den Alltag vielleicht gelegt wird, aber eigentlich auch auf die ganz großen Themen. Also irgendwie, weiß ich nicht, die ganz großen Themen in kleinen Anekdoten verhandeln, könnte man vielleicht sagen. Wie kommen bei euch diese Texte zustande? Wer zeichnet dafür verantwortlich?
2: Ja, da muss ich mich wieder für verantwortlich zeichnen. Es liegt daran, ich versuche zu Hause immer so also Ideen habe ich derer sehr, sehr viele. Und seit ich im Prinzip die Texte auf Deutsch schreiben kann, wüsste ich jetzt spontan 5, 6, 7 Beispiele, die ich gerne mal zu Papier bringen würde. Und da fehlt natürlich zum einen die Zeit und zum anderen eben auch die musikalische Idee. Ohne jetzt zu weit ausholen zu wollen, also ich spiele irgendeinen Riff, das auf der Gitarre verinnerliche das. Das Riff wird länger, aus dem Riff wird der erste Strophenteil, es kommt noch, der zweite Strophenteil dazu oder irgendwie ein Pre-Chorus. Und dann merke ich, aha, das wird jetzt ein Lied. Und dieses Lied hat dann in diesem Zusammenhang schon eine gewisse Stimmung.
0: Also hast du eine Stimmung und ein Gerüst sozusagen?
2: Ich hab ein Stimmungsgerüst, ich sage, oh, das wird ein relativ schnelles, fröhliches Lied und gucke dann, welches Thema, was ich eh mal jetzt irgendwie zu Papier bringen will oder was ich mal erzählen möchte, passt dazu. Da überlege kurz und dann ist eigentlich das Texten, das Texteschreiben eine relativ einfache Sache, weil ich immer versuche in Form eines gewissen Sprechgesangs dann richtig toll nuanciert singen in allen Höhen und Tiefen kann ich nicht, versuche ich möglichst natürlich im Prinzip dann einen Text zu entwerfen, so wie ich ihn normalerweise sprechen würde. Ja, ähnlich. Also, ja.
0: Okay, aber das ist ja dann die Melodik sozusagen. Genau, ein bisschen auch so nach den Themen, die verhandelt werden.
1: Er ist gerade 15 geworden damals, weißt du, er hat Midlife-Crisis jetzt gehabt. Deswegen hat er so geschrieben einfach.
2: Es steht
1: das ist das.
0: Ja. Der andere bringt es einfach auf den Punkt und sagt, okay, so kommt dieses Lied her.
2: Genau.
0: Aber wir können ja vielleicht gleich nochmal weiter drüber sprechen, über die Texte und wie die zustande kommen, wenn wir das nächste Lied gehört haben.
2: Ja.
0: Es liegt jetzt auf, Clara hat einen Esel.
1: Ein schönes Lied.

0: Clara hat einen Esel, heißt dieser Song. Und es geht nicht so wirklich um Tiere oder auf jeden Fall nicht um die vierbeinigen Tiere, wie wir gerade gemerkt haben. Auch das ein Beispiel für das humorvolle Repertoire von der Band Andi Punkt, die hier im Studio sind. Ja, wir haben gerade gesprochen, wie so Geschichten entstehen und da irgendwie in Musik sich umsetzen lassen, verwandeln. Ihr seid hier zu dritt im Studio. Die vierte Person haben wir am Telefon und schalten sie noch dazu. Der ist neu dazugekommen. Matthias, was hast du denn mit in die Band gebracht sozusagen? Was hast du ergänzt, als du als Vierter noch dazugekommen bist?
1: Naja, weitere Gitarrenparts. Andreas hat es ja beschrieben, dass da eine Ergänzung dazu sollte. Heißt übrigens Lametta-Gitarre, finde ich ein ganz schönes Wort, die so Schmuck oder Verzierungen spielt. Das heißt, die ganz wesentlichen Grundriffs kommen von Andreas. Und ich versuche vor allen Dingen auch mit Sounds Klangfarben zu legen und so Verzierungen zu spielen, um ja, verschiedene andere Nuancen reinzubringen.
0: Und jetzt hattest du aber ja den Vorteil schon, du kanntest dann schon quasi, du wusstest schon, in welche Richtung es geht bei dieser Band und hattest eine Chance zu sagen, ja, ist was für mich oder nee, ist nicht was für mich. Warum hast du dich drauf eingelassen? Was hat für dich den Charme ausgemacht bei Andi Punkt?
1: Also ich spiele fürchterlich gerne Gitarre und mache alles Mögliche mit.
0: Hat's auch Flamenco gemacht.
2: Super.
1: Fürchte ich außerhalb meiner Reichweite. Okay. Also ich wollte erst mal sagen, mein Hauptmotiv war Gitarre zu spielen. Was ich da schätze, ist dieses Breitbeinige. Also sehr, sehr geradeaus, sehr groovy. Und damit auch verbunden die Verpflichtung, sehr, sehr breitbeinig zu spielen. Und die Jungs hören alles, die lassen echt keinen Fehler durchgehen. Also es ist eine ordentliche Schule für mich, die ich sehr schätze. Ich wusste nicht, worauf ich mich einlasse. Wir haben das ausprobiert und ich finde das gut und bin gerne dabei.
0: Na, das klingt doch gut.
2: Ja, wir freuen uns auch sehr.
1: Ich finde die Texte übrigens auch, da wollte ich noch ergänzen, ich finde die gut beobachtet. Und sie basieren ja, ich weiß nicht, ob ihr das zwischendurch gesagt habt, die basieren ja häufig auf so Alltagsbeobachtungen. Ich finde das auch also gut beobachtet und dann gut erzählt. Da habe ich schon an vielen Texten auch Freude.
0: Das ist schön. Cool, so wie wir alle. Ich habe ein bisschen Angst, Andreas, wenn du jetzt anfängst zu reden, dann ist es wieder sehr laut. Deswegen drehe ich da jetzt einmal noch dran. Danke, Matthias. Erstmal bis hierher. Ich habe festgestellt, bei euch geht es jetzt irgendwie steil bergauf. Ihr habt dieses Jahr schon viele Konzerte gespielt. Es ging schon los im Februar. Da habt ihr beim AWO-Mucker-Treff irgendwie den Opener gemacht. Und ihr habt im Sommer einen Rock-Open-Air gespielt in Burgstemmen. Und dann irgendwas war noch, hier beim Bierfest. Nee, Burgstemmer Bierfest. Ja, genau. So, da habt ihr auch wieder gespielt. Und ihr seid neuerdings auf Instagram, ist mir auch aufgefallen. Da geht's jetzt auch los. Ihr habt schon 69 Follower.
2: Wahnsinn. Alter. Genau.
3: Wir sind am Start.
0: Und ich habe für mich so die These und würde das gerne jetzt ansagen, liebe Leute, seid Team Anja. Denn ich glaube, wenn ihr hier aus der Sendung rausgeht, dann werdet ihr noch mehr Follower bei Instagram finden. Wir sagen nachher nochmal an,
4: aber gerne,
0: wie man euch da finden kann. Auf jeden Fall habe ich so das Gefühl, dass da bei euch jetzt so ein Drive drin ist. Ne? Das spricht ja immer dafür, wenn man sagt, okay, jetzt fangen wir ja auch mit Social Media an und wir gehen hier ins Konzert und da, dass da irgendein Spirit ist mit, wir wollen raus, wir wollen jetzt zeigen, was wir haben. Was ist da los gerade bei euch?
2: Ja, wir werden langsam aber sicher beweglicher, weil unser Repertoire größer wird. Wir sind auch mittlerweile so selbstbewusst, dass wir, sag ich mal, das eine oder andere auch relativ spontan ausprobieren. Als Beispiel wird es am 31. Oktober die dritte Hasumer Talkshow geben, wo ordentlich was los ist. Und da werden wir, in der Pause
3: bisschen
2: das erste Mal zusammen zwei, drei Unplugged-Stücke darbieten. Cool. Da wissen wir noch gar nicht, wie wir das dann hinkriegen, wie das auf uns zukommt. Aber naja, nehmen wir halt mal einen Akustikbass, eine Akustikgitarre und
0: André, was macht André?
3: Cajon.
2: Ich spiele gerne Cajon. Dann werden wir mehrstimmig singen, ja, und dann schauen wir mal, was da passiert. Und ansonsten sind wir ganz, ganz flexibel. Im Juni nächstes Jahr einen ganz wilden Auftritt haben, in dem wir das 20-jährige Jubiläum meiner favorisierten Dönerbude richtig feiern werden. Da werden wir mal die Bude richtig abreißen, so wie wir das auch Uli und ich schon mal vor 20 Jahren in einer Dönerbude in Gießen gemacht haben. Da sprechen die heute noch von. Und das sind die Sachen, die wir uns vorstellen, die wir uns wünschen. Wir haben uns im Mai in Boppard am Rhein mal für so ein Festival beworben. Das wird vermutlich auch klappen, sodass wir dann mal ein Bandwochenende machen. Ja, und so schauen wir, was so auf uns zukommt.
0: Geht ja, ne? Sogar außerhalb der Region jetzt, ja, auf den Bühnen. Oh, genau. War ja. Ne? Okay. Ich bin so ein bisschen auch, habe den roten Faden aufgenommen, weil ich ein bisschen auch wissen will, ihr engagiert euch ja mit eurer Musik sozusagen für Kultur und für eine lebendige Kultur. Und wenn ihr, du hast es gerade schon gesagt, Gießen hast du genannt, Hasum hast du genannt, ich habe gesagt Burg Stemmen, das heißt, ihr seid im ländlichen Raum aktiv. Wie kommt ihr da an? Gehen Leute mit euch? Oder sagen die
3: alles? Eigentlich also, schon, ne? Eigentlich schon.
0: Ist ja nicht Pink Floyd dann.
4: Nein.
2: Ja,
4: nein.
2: Aber fast.
4: Es ist durchwachsen, würde ich sagen.
0: Okay.
4: Weil ich glaube, es ist schon ein bisschen ungewöhnlich, dass so ältere Herren, die ja auch ein bisschen gesetzt sind und das auch etabliert oder das wie Establishment aussehen, jetzt kommen und machen breitbeinige Rockmusik, auch noch mit deutschen Texten. Und dann steht auch noch Punk oder Punkt im Titel. Ich glaube, das ist so eine Sache, das kann auch verwirren. Denn Punk ist für mich eine abgeschlossene kulturelle Ära, das gehört eigentlich nicht mehr in die Zeit, aber es gehört zu uns. Aber also wir haben es früher als junge Leute miterlebt, ich jedenfalls, was da los war. Und das war nun gegen das Establishment und richtig laut und die wollten also alles umreißen. So sind wir ja nicht. Ich war so ein bisschen so. Und ich glaube, jeder war vielleicht hoffentlich ein bisschen so, kritisch, hinterfragend und dagegen. Nun habe ich mein Berufsleben, ich jedenfalls, schon hinter mir. Ich war im Establishment, im öffentlichen Dienst. Also ich glaube, ich kann nicht mehr glaubwürdig sagen, dass ich Punk mache. Aber ich kann die Musik machen, die jetzt von Andy komponiert wird und die mich erinnert an die Zeiten, als ich 20, 25 war, da habe ich so ähnlich getickt. Da habe ich so ähnliche Songs geschrieben, haben wir auch performt. Und das kommt jetzt wieder.
0: Und genau, und das ist ja eure, das ist ja dann eure, was weiß ich, eine Haltung, die man vielleicht mitbringt oder so. Ah. Ne? Du sagst dieses kritische Hinterfragen von, das ist ja was, wo wir mit wir hier beim Radio auch ganz viel arbeiten. Ne? Wer hat das gesagt? Ist das glaubwürdig und so weiter? Ne? Dass immer Medienkompetenz so ein Ding ist. Erstmal nachfragen, erstmal nichts glauben, erstmal kritisch sein. So. Aber das ist ja eure Haltung sozusagen. Meine Frage ging ja auch so ein bisschen dann, wenn ihr dann da spielt, ja, an der Bratwurstbude auf dem Sportplatz. Was passiert da? Sind die Leute offen? Freuen die sich? Kommen die euch zuliebe, weil die euch kennen aus dem Dorf oder was? Wie, oder also, und du sagst, ist vielleicht unterschiedlich oder so, aber es kann ja sein, Überraschungstüte, juhu, ich lasse mich drauf ein, wie geil ist das denn? Also was erlebt ihr da?
2: Die Hälfte ist geschockt und kann es nicht richtig einordnen, weil sie es eben nicht verstehen, dass wir aussehen wie Schwiegermamas Liebling. Obwohl die Schwiegermütter langsam in unserem Alter dann von dieser Erde gehen und hauen dann richtig auf den Putz. Also es kam schon vor, dass zum Beispiel in Burg Stemmen beim letzten Konzert dann ein Tisch geschlossen aufgestanden ist, weil wir einen richtig bösen Text über den ein oder anderen Polizisten hier in Norddeutschland losgelassen haben, der dann durchaus mal aufstößt. Also wir sind schon auch mit unseren Aussagen sehr, sehr, sehr, sehr deutlich. Ne? Ein Lied mit deutlichen Thesen hatten wir zum Beispiel in der Hitparade und sind bis heute sehr, sehr dankbar, dass wir das damals dann auch bei euch hören durften. Das war ungefähr ein D. Da haben wir richtig vom Leder gezogen. Aber das ist eben dieser Widerspruch, auf den wir auch hinaus wollen. Das heißt, 50% können es nicht einordnen und entscheidend sind für uns, Die Hälfte findet jetzt, die andere Hälfte, da kann man auch nochmal halbieren, dafür findet es die eine Hälfte wiederum ganz gut und das letzte Viertel besonders gut. Die sagen dann, das ist authentisch, das gibt's nicht so oft. Und das ist so die Schiene, die wir auch mögen und für die wir das dann sehr, sehr gerne machen.
4: Ja, aber definitiv, unser Fankreis sind keine jungen, kreischenden Mädchen, die ihre Schlüpfer schmeißen. Definitiv
0: nicht. Ja, weil die fahren
3: das
0: in die Stadt.
3: Das weißt du gar nicht.
0: Die fahren wahrscheinlich in die Stadt.
4: Die fahren wahrscheinlich in die Stadt, die interessieren sich ja nicht für so ein paar Alte.
3: Wir haben eine schöne Covernummer auch nicht vergessen. Also die Mischung ist eigentlich wunderbar.
2: Ja.
0: Genau, André sieht immer alles positiv, ne? Und Entwicklungspotenzial. Ich glaube, er ergänzt euch ganz hervorragend. Sehr schön.
4: Ja, das ist so. Ja. Aber es gibt auch so ein paar Themen, die wir auch bewusst gar nicht so bespielen. Weil das bespielen Schlagerleute oder sowas. Die Liebe. Ne? So, ich fange jetzt mit 65 Jahren an und singe über die ewige Liebe. Oder das ist überhaupt nicht mehr glaubwürdig. Also lassen wir das. Aber ist natürlich auch ein gewaltiges Hörerpotenzial, was wir eben
0: nicht abholen.
4: Nicht abholen.
0: Ja, richtig. Genau. Naja, oder die eben sich woanders dann abholen lassen. Aber dafür seid ihr dann da, an der Bratwurststand auf dem Sportplatz. Ne? Ist doch schön. Ich würde gerne mit euch das nächste Lied hören und danach verraten wir nochmal ein, wo man euch als nächstes vielleicht live sehen kann und wo man euch im Internet findet. Und dann schicke ich euch erst nach Hause. Wir haben noch ein bisschen Zeit, obwohl es jetzt schon 8 Uhr ist, liebe Leute. So, also danke, das nächste Lied ist eins von den Edgy-Liedern. Dann vielleicht? Ich weiß es nicht, Andreas. Sag mal, unsere Stimme liegt auf.
2: Ja, jetzt kommt das Lied Unsere Stimme. Ist auch eine ältere Nummer. Ja, und sie richtet sich eben. Ach, hört's einfach selber.
0: Genau, und ich finde, sie passt total gut in unsere Zeit, weil wir sind gerade in so einer Phase. Da habt ihr das alle gesehen und gehört.
2: Jo.
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0: Unsere Stimme heißt dieser Song, erfunden und umgesetzt und hier aufgelegt, mitgebracht von der Band Antipunk. Die sind live im Studio im Hildesheimer Tonverein. Unsere Stimme haben wir gehört. Ja, und wir haben mitgekriegt, das ist eine Verarbeitung von Wahlkampfszenen, würde ich sagen.
1: Jawohl, genau. Von Eindrücken aus Wahlkampfszenen, genau.
0: Ja. Genau, das ist ein Beispiel dafür, genau. Ja, ich habe versprochen, bevor wir dieses Lied gespielt haben, dass wir hinterher noch sagen, wo man euch das nächste Mal sehen kann. André, du übst ja schon mit dem Cajón. Sag nochmal für alle, die es nicht wissen.
2: Am 31. Wo? Oktober, ne?
1: Ja, das ist richtig, genau.
2: 31. Oktober.
1: In Harsum.
2: Sagt
1: bei der dritten Harsumer Talkshow.
2: Ja, genau.
1: Werden wir ein bisschen unplugged spielen. Ja, aber ich glaube, die ist schon ausverkauft.
0: Ich glaube auch. Ja, ich glaube aber, die wird mitgeschnitten.
2: Anja, Cajón spielt schon lange.
1: Wenn dann unsere Fans vor der Tür stehen, dann können wir das danach nochmal vor der Tür präsentieren. Ja, Spaß beiseite. Wir versuchen im ersten Quartal, aber da steht noch kein Termin fest, vielleicht mal so einen ganzen Abend das erste Mal zu viert zu spielen. Das wäre dann im Litera Nova. Da müssen wir den Termin nochmal genau festlegen. Und die werden sicherlich zusagen, wenn wir jetzt noch eine ganze Menge Follower kriegen aufgrund dieses Abends. Dann, wie gesagt, steht ein Termin im Juni fest. Den werden wir auch noch richtig publik machen in der besten Dönerbude des ganzen Landkreises Hildesheim. Da freuen wir uns immer ganz besonders drauf auf solche Abende. Denn meistens ist da die beste Stimmung. Da ist es eng, da ist es dann kuschelig, da qualmt es und stinkt es. Und da fühlen wir uns im Prinzip am wohlsten. Mal gucken, was das Ordnungsamt dann dazu sagt. Und dann werden wir da im Bistro Istanbul richtig loslegen. Aber das machen wir mit Sicherheit noch publik. Ja, du findest den Döner da auch am besten.
2: Ja, natürlich. Ja,
0: okay. So, und wenn man sich das jetzt nicht alles merken kann oder beziehungsweise dann zur gegebenen Zeit darauf hingewiesen werden möchte, wo findet man euch im Internet?
1: Im Internet findet man uns zum einen bei Soundcloud, indem man eben das Wort Andi mit I geschrieben, weil es ja ein deutscher Spitzname ist, dann das Dot-Zeichen, den Punkt und dann das Wort Punkt nochmal schreibt. Genauso würde man uns finden bei Instagram, auch unter Andi.Punkt und das gleiche eben bei Facebook, obwohl wir am aktuellsten immer bei Instagram sind.
0: Super. Dann danke ich euch, dass ihr hier wart. Ich wünsche euch gutes Gelingen für eure weiteren Projekte und euer zusammen Weiterkommen. Und gleich gibt es die Hildesheimer Hitparade und einen haben wir aber noch aufliegen zum Abschied und der heißt Hund müsst man sein. Gibt es dazu noch was zu sagen?
1: Matthias, Hund müsst man sein. Fällt dir was zu ein?
3: Das ist, glaube ich, nicht sendereif.
2: Okay, dann viel Spaß.
0: Na denn, los geht's.

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1: Und am Anfang einer jeden Runde steht natürlich immer ein Platzmacher. Ein Song muss gehen, und zwar der, der die längste Zeit in der Hitparade schon verbracht hat. Und heute ist das Caramella zusammen mit Idra und der Track Erstes Mal.

Das war der Platzmacher für diese Runde. Erstes Mal Caramella zusammen mit Hydra. Und ja, die Zeit in der Hitparade ist für diesen Track jetzt leider vorbei, aber wir verlieren den natürlich nicht. Radio Tonkuhle spielt ja immer Musik aus der Region. Zwei Tracks in der Stunde, in normalen Stunden, wenn nicht gerade Bürgerfunksendungen sind, die das anders für sich entscheiden. Aber solange Magazine oder sowas laufen, habt ihr auf jeden Fall zwei Tracks aus der Region immer mit dabei. Und da taucht der dann auch wieder auf. Und wer die volle Dosis haben möchte, den Leuten kann ich natürlich empfehlen, nach der Gute-Nacht-Geschichte, immer bis 19.30 Uhr an den Werktagen kommen dann die Heimatklänge und da gibt's den wilden Mix der regionalen Titel. Und damit kommen wir jetzt zu den aktuellen Platzierungen und wir schauen auf Platz 9. Da ist einer der Loser der Runde, würde ich sagen. Von Platz 3 ging's runter auf die 9 für Extra Bacon

Ja, also da ist die Fangemeinde möglicherweise eingepennt oder hat sich in andere Songs verliebt. Ja, vielleicht ist Manfred Schorlepp schuld gewesen. Der hat auf jeden Fall Platz 8 verteidigt mit Tanzt an meinem Grab in der Ukulelen-Version.

Das war die 8 und danach geht's weiter mit der 7 logischerweise. Da ist in der Vorrunde von der 6 ein Platz runtergegangen. The Lazy Days mit The Girl with the Blue Hat.

The Lazy Days auf Platz 7. Danach kommt Platz 6. Da ging es runter von der 4 auf die 6 für Amir P. und Daffy Davson und ihren Track Respect Cello. Und weil wir schon viel Rock in dieser Sendung gehört haben, gibt es diesen Track jetzt in voller Länge.

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1: Die Respektschelle ist das und die ist, die Stimme gehört zu Amir P, der Beat gehört zu Daffy Davison, zusammen haben sie diesen Track gemacht und er ist aktuell auf Platz 6. Auf der 5 ist von der 9 hochgeklettert Dirk Wilhelm Hahnrath mit Color of the Grace, das ist einer der Gewinner dieser Runde.

Und auf Platz 4 haben wir ja, elektronische Tanzmusik. Bass Sax heißt das Musikprojekt, Free Mind heißt der Track.

Das war Bass Sucks mit Free Mind auf der 4. Kommen wir zur 3. Da ist Papu hingeklettert von der 7, nämlich auf die Platzierung der Bronzemedaille. Immer gerannt, heißt der Track dazu.

Auf der 3 Papu mit Immer gerannt. Glückwunsch zu Platz 3. Und auf Platz 2 ist die Nummer 1 der Vorrunde Hätte Hätte mit Alle Regeln. Ja, Glückwunsch zur Silbermedaille.

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Ach, man möchte immer mitsingen. Das ist so schön. Also, alle Regeln, kommt gut an. Platz 2 in der Hildesheimer Hitparade in dieser Runde von der Band Hätte Hätte. Und damit sind wir bei Platz 1. Alle, die gut aufgepasst haben, haben festgestellt, hey, da fehlt doch noch einer. Und das ist der Neueinsteiger aus der vorherigen Runde. Alistair Ottesen hat es geschafft, direkt als Neueinsteiger auf Platz 1 zu kommen. Mit dem Track, der uns alle daran erinnert, wenn wir irgendwann ins Grab oder wohin auch immer in den Himmel kommen, dann können wir nicht so viel mitnehmen. Can't Take It With You heißt der Song.

Alistair Ottensen auf Platz, nee, Ottensen auf Platz 1 mit Can't Take It With You. Ein schöner Song, der kommt gut an. Und damit sind wir beim Neueinsteiger, aber ich sage erst nochmal danke fürs Zuhören bis hierher. Bleibt dran, es geht weiter mit der Sendung Popcrawl und den Lieblingsliedern, den Favorites. Und der Neueinsteiger kommt vom Projekt Klangquartier und der hilft uns dabei, den Sommer 2026 noch etwas länger im Herzen zu bewahren. Heute kommt der Song raus. Er ist hier auf dem Angolemplatz entstanden. Er wurde hier im Studio eingesungen. Sommer warm heißt dieser Track. Ja, und er wird euch noch öfter im Programm begegnen. Viel Spaß mit unserem Neueinsteiger Sommer warm vom Klangquartier-Projekt.

0: Wunderschönen guten Abend und herzlich willkommen zu Popcrawl auf den zugangsoffenen Sendeplätzen von Radio Tonkuhle. Und für diese heutige Sendung sind verantwortlich
1: Sora Bär
0: und Felix Ullmann. Und wir sind wieder einmal über die Weiten des Internets miteinander verbunden. Wir nehmen das hier an einem Mittwochnachmittag auf, allerdings nicht an dem Mittwoch, an dem das gesendet wird. Jetzt zu diesem Moment haben wir gerade angefangen und sind noch hoffnungsvoller Dinge, dass das gut über die Bühne geht. In unserer heutigen Sendung, in der wir ein sehr allgemeines Thema haben, aber zugleich auch etwas Spezielleres. Das allgemeine Thema ist Favoriten. Einmal mehr. Das haben wir ja früher, als wir noch quasi live nebeneinander stehend moderiert haben, auch immer mal wieder gerne gemacht. Und dieses Mal habe ich ein spezielles Thema vorgeschlagen, nämlich vor vielen Jahren, als wir das mal eben live im Studio gemacht haben, da war es noch so, dass wir relativ klar getrennt waren in Oasis und Blur-Fans. Ich war immer ein bisschen mehr auf der Blur-Seite und Sora war immer ein bisschen mehr auf der Oasis-Seite. Ich habe für heute gedacht, ich bringe einfach mal meine Lieblings-Oasis-Songs mit und Zora bringt mal ihre Lieblings-Blur-Songs mit und dann gucken wir mal, was dabei rumkommt. Damit geht's dann auch gleich weiter. Zu Anfang aber haben wir was anderes gespielt. Wir haben gerade eben eine holländische Band gehört namens Moke. Die sind damals unter anderem von Paul Weller protegiert worden und wir haben von ihrem Album Shoreland aus 2007 den Emigration-Song gehört. Ja, und jetzt kommen wir zum ersten von insgesamt drei Songs, die wir jeweils mitgebracht haben von der Lieblingsband der anderen Person. Das heißt, jetzt ist Zora dran mit Blur.
1: Ah, sehr schön. Ich fand es ehrlich gesagt relativ schwer. Ich habe auch, glaube ich, nur von Parklife im Endeffekt Songs mitgebracht.
0: Nö, der erste ist ja schon prompt von Great Escape. Und der zweite Song ist, du hast gar keinen Song von Parklife mitgebracht.
1: Ist Parklife nicht das Album mit den, das bunte Cover mit den vier Köpfen?
0: Das bunte Cover mit den vier Köpfen. Das Parklife-Album ist das Album mit dem Rennhund vorne drauf. Da war vor allen Dingen Girls and Boys drauf als großer Hit und Parklife. Das war ja schon ein sehr erfolgreiches Album und danach kam dann Great Escape. Das war ja dann das Hochalbum mit diesem Battle of Bands mit Oasis und danach haben sie sich ja dann wieder neu erfunden.
1: Da kommen wir jetzt ja noch zu. Ein bisschen. Es ist, also ich finde es ganz witzig. Ich habe ja auch diverse Oasis-Biografien gelesen, da wird das immer wieder aufgegriffen. Und die Geschichte hinter Country House ist, das wurde, glaube ich, im August 1995 veröffentlicht. Und Oasis haben sich überlegt, dass sie Roll With It früher veröffentlichen, nämlich am gleichen Tag wie eben Country House. Und rate mal, wer gewonnen hat.
0: Ich weiß es natürlich, es war Country House. Deswegen sagt man ja beim Battle of Bands immer, der Auftakt ging an Blur und als dann der Wonderwall rauskam, ging es daneben. Damon Albarn hat das übrigens auch in einem Interview kurz danach, als eben klar war, okay, Oasis haben da massig viel mehr Alben von What's the Story, Morning Glory verkauft als Blur von Great Escape. Er hat das mal so formuliert, das ist mir noch im Kopf geblieben, naja, unseren ersten Hit, den hatten wir ja dann, aber dann sind sie, also Oasis, diese komische Wonderwall-Band geworden. So hat er das damals formuliert.
1: Ja, okay. Ich glaube, ehrlich gesagt, die können den ja auch selber nicht mehr hören. Ne? Die spielen das auch nur noch, weil sie müssen auf Konzerten.
0: Ja, wie es ja leider oft so ist mit solchen Songs.
1: Ja, aber das hat, glaube ich, Noel Gallagher auch irgendwann mal gesagt. Also eigentlich hat er gar keinen Bock mehr auf Wonderwall und Liam hat absolut keine Lust mehr auf Wonderwall. Deswegen auf den meisten Konzerten spielt Noel das dann in einer Akustikversion. Halt sagt, möchte er nicht mehr. Wie sind denn deine Gefühle zu Country House?
0: Ich mag den Song, das war natürlich damals auch mit so die Einstiegsdroge. Ich habe aber sehr schnell, finde ich, festgestellt, dass Blur sehr viel spannendere Songs haben als Country House. Es ist halt sehr auf poppig und gefällig gemacht und das können sie ja auch durchaus, aber es ist kein besonders spannender Song, finde ich. Also es ist nicht so, worauf ich jetzt sozusagen im Jahr 2026 nochmal viel zurückgreife.
1: Also ich habe den echt gerne gehört und ich mochte den früher nicht so gerne. Der ist auf jeden Fall, wie man so schön sagt, it grew on me.
0: Dann hören wir ihn jetzt. Country House.

0: Das waren jetzt hintereinander Blur und Oasis, so als wäre es wieder 1995. Wir haben erstmal den großen Blur-Hit gehört, Country House, mitgebracht von Zora. Und danach habe ich meinen Lieblings-Oasis-Song vom ja praktisch zeitgleich erschienenen Album What's the Story Morning Glory gespielt, nämlich Hey Now. Welches ist denn von diesem Album, was ja so der komplette Durchbruch für Oasis war, welches ist denn dein Lieblingssong davon?
1: Das hat sich immer geändert. Ich glaube, so als ich das Album das allererste Mal gehört habe, tatsächlich Wonderwall. Natürlich, ich habe den selber tot gehört, aber als ich den entdeckt habe, lief der auch nicht mehr so im Radio rauf und runter. Und ich glaube inzwischen, ich habe letztens nämlich noch mal so eine schöne Rediscover Oasis Playlist gehört und ich glaube inzwischen ist es Champagne Supernova. Cast no shadow.
0: An den habe ich auch gerade gedacht. Das wäre, glaube ich, mein zweiter Favorit von dem Album.
1: Das ist also der, da ist der Text nämlich schön. Der Song erzählt auf jeden Fall eine Geschichte.
0: Das ist dann aber Cast No Shadow und nicht Champagne Supernova.
1: Genau, nee, ich weiß. Ich habe gerade drüber nachgedacht. Aber da ist auch noch so ein richtig guter Song drauf. Der ist so ein bisschen witzig. Ich finde es immer schön, wenn Oasis so ein bisschen sarkastisch unterwegs sind.
0: Okay, du meinst also nicht Don't Look Back in Anger.
1: Ich meine nicht Don't Look Back in Anger. Warte mal. Felix, weißt du, woher diese, das habe ich mich nämlich immer gefragt, diese Redewendung, What's the Story Morning Glory kommt? Sagt man sich in Großbritannien so, hallo?
0: Ich bin mir nicht sicher. Also, What's the Story heißt ja einfach nur, was ist los? Und What's the Story Morning Glory, wenn es denn tatsächlich so ein Idiom ist, würde ich sagen, ist es das nur deswegen, weil es sich reimt.
1: Okay.
0: Behaupte ich jetzt einfach mal so, ohne das zu wissen.
1: Okay, also den Song, den ich meine, ist She's Electric.
0: Ah ja, der ist auch schön.
1: Der ist
0: Wobei,
1: witzig.
0: Some Might Say zum Beispiel ist auch ein schöner Song, ne? Also die sind alle gut, von daher der Erfolg des Albums ist absolut berechtigt. Aber wie gesagt, ich war damals mehr auf dem Blur-Zug und du hast ja zu Anfang dann eher Oasis für dich entdeckt. Wir werden im Laufe dieser heutigen Sendung noch zwei weitere Songs hören von der jeweils anderen Band sozusagen. Aber jetzt kommt erstmal jemand anders, den wir hören. Und zwar fangen wir jetzt an erstmal mit einer Coverversion, die Zora gleich vorstellt. Ich habe aber vorher schon mal einen kleinen Hinweis darauf, um welche Person zumindest im Hintergrund für das Cover und dann tatsächlich selbst beim Song danach es gleich gehen wird.
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0: Das war Richard Ashcroft und den kennt man natürlich nicht nur als Solo-Artist, sondern auch als Frontmann von The Verve. Und was war der erste richtig große Durchbruchstitel von The Verve?
1: Bittersweet Symphony.
0: Und den hast du jetzt auch mitgebracht, aber nicht von The Verve.
1: Genau, wir haben jetzt ja schon viel über totgenudelte Songs geredet und ich finde irgendwie Bittersweet Symphony gehört so ein bisschen dazu. Also immer wenn ich den höre, ich feiere den trotzdem noch wahnsinnig, aber ich dachte, vielleicht bringe ich mal ein Cover mit. Und zwar von dem im Moment ja hart gefeierten Youngblood. Bei einer Radiosession bei Radio One oder Radio Two in Großbritannien hat er ganz viele Songs gecovert, also ganz viele, ich glaube 3 bis 4. Und Bittersweet Symphony war auch darunter und ich finde, das ist ein schönes Cover. Es ist nicht ganz Karaoke, aber Karaoke genug.
0: Und da kann man mal wieder sehen, Great Minds Think Alike. Ich habe heute auch The Verve dabei, ohne dass wir uns abgesprochen haben. Und zwar auch mit einem Song, der was mit Bittersweet Symphony zu tun hat. Allerdings nicht den Song selbst, weil gerade gehört, bisschen abgenudelt und so. Ich habe eine B-Seite von der Bittersweet Symphony Single mitgebracht. Lord, I guess I never know. Die hören wir dann gleich im Anschluss. Und da ist dann der Maestro selbst am Mikrofon, also Richard Ashcroft. Jetzt also erstmal Youngblood. Bittersweet Symphony und dann The Verve selbst.

0: Das waren hintereinander Young Blood mit Bittersweet Symphony, was ja ein Song von The Verve ist. Und wer damals im Jahr, ich meine 1997, sich die Single von Bittersweet Symphony gekauft hat, der hat den eben danach gehörten Song Lord I Guess I Never Know da auf dieser Single mit dazu bekommen. Ja, und The Verve sind ja ein bisschen später dran gewesen als Blur und Oasis, was so ein kleiner Schwerpunkt der heutigen Sendung ist. Insofern widmen wir uns denen jetzt wieder. Wir fangen an mit einem Oasis-Song, den ich mitgebracht habe. Vor The Verve haben wir ja Country House und Hey Now gehört von dem 1995er Album Great Escape und What's the Story Morning Glory. Und danach war ja so ein bisschen die Frage, wie soll's weitergehen für diese Bands? Blur hatten diesen von den Zeitschriften angezettelten Bandkrieg ja verloren, haben sich neu erfunden. Und Oasis haben danach ja erstmal dieses Be Here Now Album rausgebracht, wo dann aber auch Leute gesagt haben, das klingt ja genauso wie alles andere auch. Und auf dieses folgte dann relativ bald ein weiteres Album, Standing on the Shoulder of Giants, mit so ein paar Neuerungen drin. Unter anderem was die Instrumentierung angeht. Und auf diesem Album ist dieser Song drauf, den wir jetzt gleich als erstes hören. Go Let It Out heißt er. Und ich habe mir sagen lassen, da hast du eine Geschichte zu.
1: Ich habe den Song so gehasst, Felix.
0: Ja?
1: Wann kam an? Genau, 2000er, ne? Und ich war 13, 14. Und ich war eher in meiner Boyband. Oder, also, ich glaube, nee, die ging da schon zu Ende. Ich war da so in meiner Britney Spears-Phase. Ich glaube, das war zur Zeit des zweiten Albums von Britney Spears und ich hatte sehr viel MTV geschaut in der Zeit und ich wollte eigentlich die ganze Zeit Oops, I Did It Again oder hier Lucky von Britney Spears hören und das Musikvideo dazu sehen und auf jeden Fall andere Dinge. Und ständig lief Go Let It Out und ich dachte mir, was für ein Scheiß.
0: Tatsächlich?
1: Ja, tatsächlich. Also es hat mich so genervt. Und dann so fast forward irgendwie 4, 3, 2 Jahre, gar nicht so lange. Und ich habe es sehr geliebt. Den Song sowohl als auch das Album. Kleiner Funfact dazu noch: Die Single hat eine B-Seite, die heißt Let's All Make Believe. Und dieser Song toppt die Liste der Lost Tracks vom Q Magazine.
0: Lost Tracks insofern, als dass sie vergessen sind oder dass die irgendwie verschütt gegangen sind? Was bedeutet das?
1: Ich glaube eher vergessen. Ich meine, ist ja in dem Moment die B-Seite. Ich kann mich an die B-Seite auch gerade gar nicht mehr so erinnern. Ich glaube, vielleicht müsste man die nochmal hören. Und angeblich ist es inspiriert von Hey Jude.
0: Das kann gut sein. Aber ich meine, ne, Oasis inspiriert von den Beatles ist ja nun auch überhaupt nichts Neues.
1: Was? Felix.
0: Ja. Ja, das hören wir jetzt. Und danach hast du einen Song von Blur rausgesucht. Auch das würde ich sagen, ein Klassiker. Welcher das ist, wird gleich zu hören sein. Und danach reden wir drüber.

0: Das waren einmal Blur mit Song 2. Witzigerweise, ich finde, der klingt gar nicht so dolle nach Blur. Die wollten sich ein bisschen über die Grunge-Szene in den USA lustig machen. Und witzigerweise war der Song dann deren größter Hit in den USA.
1: Ich habe da auch eine Mini-Geschichte zu, weil du gerade gesagt hattest, ich finde, der klingt gar nicht so sehr nach. In irgendeinem dieser Musikmagazine, die ich ja normalerweise überhaupt nicht lese, irgend so ein Ding ist mir mal in die Hände gefallen und da war ein Artikel drin und da ging es halt auch um die besten Blur-Songs und da schrieb dann jemand über Song 2, kein Song war erfolgreicher für Blur als Song 2 und keiner klingt weniger nach Blur. Und das sind zwei Aussagen, die ich beide stark in Zweifel ziehen würde. Was den Erfolg des Songs angeht, ich habe es ehrlich gesagt jetzt noch nicht recherchiert. Ich könnte mir aber vorstellen, dass Girls and Boys und auch Country House noch erfolgreicher waren als der Song 2 jetzt rein auf kommerzieller Ebene. Und kein Song klingt weniger als Blur in meinen Augen, stimmt auch nicht so richtig, weil es eine ziemliche Tradition auch bei Blur gibt, kurze, schnelle, etwas härter hämmernde Songs zu machen. Also Global Alone zum Beispiel auf Great Escape oder Bank Holiday auf Park Life und so. Das hat also schon eine Geschichte. Und Blur klingen halt auch immer wieder sehr anders. Insofern finde ich, gibt es jede Menge Songs, die noch weniger klingen als Blur als der Song 2. Also Tender zum Beispiel, finde ich, klingt weniger nach Blur als der Song 2. Aber ja, das ist halt das, was man so in Magazinen liest.
0: Also ich habe den, glaube ich, durch irgendeinen Film entdeckt. Aber ich kann mich jetzt gerade beim besten Willen nicht mehr daran erinnern, welcher Film. Und ich glaube, der ist wahrscheinlich auch auf mehr als einem Soundtrack vertreten.
1: Ja, und also ich weiß, dass der in verschiedenen Videospielen drin war und man hat den irgendwie im Hintergrund immer mal wieder.

0: gehört. Also das ist halt so ein Song, ich weiß nicht, ob der wirklich radiotechnisch so wahnsinnig erfolgreich war, wie gesagt, im Vergleich zum Beispiel zu sowas wie Girls and Boys von früher, aber es ist natürlich der Song, für den sie dann insbesondere in ihrer späteren Phase richtig berühmt geworden sind, so in ihrer ersten Neuerfindung sozusagen.
1: Also laut des Internets ist er bei Starship Troopers vertreten und bei Austin Powers, The Spy
0: Ja.
1: Academy und Charlie's Angels auch noch. Meine Güte.
0: Ja, Starship Troopers. Ich meine, ich habe da mal ein Video gesehen. Es gibt diese eine Szene, wo es geht ja um Krieg gegen Käfer auf fremden Planeten und so. Und ich habe mal eine Szene gesehen und ich wusste nicht, dass das tatsächlich aus dem Film ist. Ich hätte gedacht, das hat jemand da sozusagen drüber gelegt, wo quasi die Käferarmada so auf dem Boden rumkreucht und dann kommen halt aus dem Weltraum Flieger angeflogen und bombardieren die von oben. Und dazu gibt es eben Song 2. Ich
1: Nein.
0: weiß nicht, ob es tatsächlich im Film ist. Ich hatte damals, als ich das gesehen habe, gedacht, da hat einfach einer diesen Song 2 drunter gelegt, um es ein bisschen cooler zu machen.
1: Nee, also scheinbar, ich weiß nicht, ab und zu halluziniert die KI ja auch. Vielleicht hat sie genau dieses Mock-Video gesehen und gesagt, okay, der war da drin. Aber ich finde, es könnte passen. Ich würde dem Verhoeven auch zutrauen, dass er sowas macht. Wir bleiben beim Britpop. Ich habe nämlich bei der Recherche zu dieser Sendung. Und ich muss ganz ehrlich sagen, Felix, ich werde mit Blur einfach nicht warm. Es tut mir wirklich leid. Ich möchte wärmer mit denen sein. Aber es klappt irgendwie nicht.
0: Na,
1: Vielleicht.
0: dann war es ja interessant, diesen Test mal zu machen heute.
1: Ich glaube, wenn es drei typische Blur-Songs gibt, dann wahrscheinlich die, die ich mitgebracht habe, ne?
0: Ja, zumindest bekannte Songs, könnte man sagen, was ja jetzt auch überhaupt nichts Schlechtes ist, ne? Das sind ja, und das sind gute Songs. Also, ne, Blur haben durchaus auch Songs gemacht, wo ich sagen würde, die sind jetzt nicht so gut, aber die sind alle drei gut und sie sind alle drei erfolgreich und sie sind alle drei populär.
1: Korrekt. Wer nicht so populär ist, aber wer den Britpop-Dollar ausmacht und ich glaube, ohne wen es Oasis auch nicht geben würde, sind die Stone Roses. Und die habe ich bei der Recherche zu dieser Sendung so ein bisschen wiederentdeckt. Und meine Theorie ist, Felix, hast du dir mal einen Live-Auftritt von den Stone Roses angeschaut?
0: Nein.
1: Also Ian Brown ist ja, ich finde, wenn man an Britpop denkt, dann denkt man so, ne, an Liam Gallagher, so wie der aussah. Man denkt an Richard Ashcroft mit den ganzen Friesen und den Parkern. Und bevor die das gemacht haben, hat genau das Gleiche schon Ian Brown gemacht. Bei den Roses. Und die sind, wenn man sich die auf Platte anhört, sind die richtig, richtig gut. Die machen, ich würde sagen, so Britpop meets Stoner Rock. Und mir persönlich sind die Gitarrensolos manchmal ein bisschen zu lang. Aber wenn man sich Videos von deren Live-Auftritten anschaut bei YouTube, irgendwie hat Ian Brown so gar keine Präsenz auf der Bühne. Also der guckt immer runter und es ist ein bisschen langweilig. Also die Live-Auftritte, die man sich so bei YouTube anschauen kann, wahrscheinlich werde ich dafür auch von manchen Hörern einen auf den Deckel kriegen, aber ich finde die langweilig. Und meine Theorie ist, hätte Ian Brown mehr Präsenz gehabt, hätte der so eine Liam Gallagher-Präsenz gehabt auf der Bühne, ne? Oder meinetwegen so eine Robbie Williams, so eine Entertainer-Präsenz. Dann wären Oasis nicht so erfolgreich geworden, wie sie geworden sind, weil dann hätten die Stone Roses das übernommen.
0: Gut möglich, wobei ich ja sagen muss, ich finde es durchaus auch sympathisch, wenn ich mir vorstelle, dass es da vielleicht jemanden gibt, der eine tolle Stimme hat und auch das Singen mag, aber einfach nicht so gerne auf der Bühne steht oder nicht so richtig weiß, was er auf der Bühne anstellen soll. Also ich kenne von Ian Brown zum Beispiel als späteren Song Sister Rose und den finde ich sehr, sehr, sehr gut und dementsprechend habe ich dann, nachdem ich diesen Song gehört habe, dann auch nochmal die Stone Roses wieder so ein bisschen neu entdeckt. Ne?
1: Die sind gut. Also ich finde
0: Waren
1: die.
0: halt einfach ein bisschen vor ihrer Zeit.
1: Ja, das ist korrekt. Wahrscheinlich waren sie ein bisschen vor ihrer Zeit und ich glaube, ehrlich gesagt, Ian Brown, also der, ne, der musste noch sich entwickeln, so als Performer. Dann haben sie so den Weg geebnet, sagen wir mal, für Oasis. Weil ich finde, wenn man die hört, da hört man auch schon Einflüsse. Und wer die noch nicht kennt da draußen, ich kann euch die wirklich nur ans Herz legen. Die haben auch nur zwei Alben, ist man relativ schnell mit durch. Und die sind einfach. Also, mir machen die wahnsinnig viel Spaß.
0: Und
1: Deswegen.
0: danach gibt es ein bisschen Kontrastprogramm mit The Cooper Temple Claws. Auch das eine Britpop-Britrock-Band eher. Auch die gibt es schon eine Weile nicht mehr. Die haben sich 2007 aufgelöst nach drei Alben und sind auch tot geblieben sozusagen. Die haben sich also nicht nochmal wieder vereint oder so ähnlich. Wir hören den Titel AIM und die haben eine Menge Präsenz auf der Bühne gehabt, habe ich mir sagen lassen von den Personen, die diese Sendung hier, Popcrawl, damals gegründet haben. Daniel Koch und Tine Franz, die haben nämlich beide als große Fans von Cooper Temple Claus mehrere Konzerte gesehen. Und Daniel erzählte zum Beispiel mal irgendwann, dass der Sänger für so ein Rhythmussegment dann sein Mikrofon genommen hat und dann hat er da mit Gaffertape irgendwie so einen Stein dran gemacht und hat dann auf der Bühne damit rumgehauen und so. Also das muss schon ganz gut hergegangen sein bei denen. Wir hören also jetzt Cooper Temple Claus mit AIM und davor die Stone Roses, Bye Bye Batman.

0: Das waren jetzt einmal die Stone Roses mit Bye Bye Batman und danach kam The Cooper Temple Claws mit AIM oder AIM. Jetzt kommt der letzte Block unserer Battle of the Bands Popcrawl Edition. Ich habe von Blur mitgebracht Coffee and TV, den ich persönlich kenne und liebe vom, na? Ah
1: Vom
0: ja,
1: Video.
0: das Video auch, ja. Aber ich glaube, zuerst habe ich den gehört auf dem Cruel Intentions bzw. Eiskalte Engel Soundtrack. Und das Video ist ja das mit dem Milchkarton, oder? Ja. Und das war ungelogen so eines der ersten Videos in meiner MTV-Zeit, wo ich begriffen habe, cool, Musikvideos können mehr als eine Britney Spears in engen roten Klamotten zeigen, die coole Dance-Moves macht, die man gerne nachmachen möchte, oder Madonna in einem Cowboy-Hut. Ich mag das Video einfach wahnsinnig gerne. Möchtest du die Geschichte erzählen? Oder?
1: Auch eine Geschichte kann ich gar nicht so richtig beisteuern. Ich glaube, es geht darum, dass Graham Coxon verloren geht, also der Gitarrist, und dann gibt es halt einen Milchkarton, wo sein Bild drauf ist, Have you seen this boy? Und dieser Milchkarton macht sich dann eben sozusagen auf die Reise, ne? Das ist so in etwa das Video.
0: Oh, aber er findet dann am Ende eine große Liebe.
1: Ah ja, siehst du mal. Also ich habe das Video nicht mehr so sehr parat. Ich weiß noch den Stil, das weiß ich noch, aber die Geschichte weiß ich nicht mehr.
0: Also das ist ja ein blau-weißer Milchkarton und der trifft dann am Ende auf einen rosa-weißen Milchkarton und dann sind die in Love.
1: Na, ist
0: Das ist
1: alles wunderbar farbkodiert wieder.
0: ja. Also auch das ist einfach ein richtig cooles Musikvideo, kann man nicht anders sagen. Der sieht doch einfach süß aus, der Milchkarton.
1: Ja, ich vermute mal, zu dem Song, den ich danach dann spielen würde, gibt es kein Musikvideo, weil es eine B-Seite eigentlich ist. Und wir haben vor Aufzeichnung dieser Sendung schon mal ganz kurz gesprochen. Und dabei habe ich festgestellt, dieser Song ist gar nicht so alt, wie ich eigentlich dachte. Nach Coffee and TV von Blur steuere ich gleich bei Oasis mit Going Nowhere. Das ist auf dem Aquarius-Album drauf, was ja aus B-Seiten besteht. Und weil das ja schon relativ früh erschien in der Oasis-Karriere, also früh im Sinne von, ich meine, das kam nach Be Here Now. Ich meine, es war kurz vor Standing on the Shoulder of Giants, ich glaube so 99, 98 rum. Deswegen dachte ich, das ist irgendeine B-Seite von ihrem ersten Album, Definitely Maybe, oder vielleicht What's the Story, Morning Glory. Tatsächlich aber ist es eine B-Seite von Stand By Me und das ist vom Be Here Now Album von 1997. Das heißt, da wo es Zora geschafft hat, in ihren Blur-Songs quasi eine Chronologie einzuhalten, gehe ich jetzt, was Oasis angeht, nochmal einen kleinen Schritt zurück. Denn wir waren ja schon im Jahr 2000 angekommen mit Go Let It Out. Going Nowhere ist dann also von 1997. Das gibt's jetzt gleich nach Blur mit Coffee and TV.

0: Das war der dritte und damit letzte Block unseres kleinen Blur vs. Oasis Spektakels für heute hier bei Popcrawl. Wir haben von Blur Coffee and TV gehört und danach Going Nowhere von Oasis. Und jetzt kommt noch ein bisschen was anderes.
1: Genau, ich bin dann nicht ganz britisch geblieben. Ich habe als nächstes Black Rebel Motorcycle Club dabei, was ja eine der liebsten Bands von Oasis ist, beziehungsweise als die ihr Debütalbum rausgebracht haben, hat Noel Gallagher die ja sehr gefeiert. Und dadurch habe ich die dann auch entdeckt und auch selber sehr gefeiert. Und ich habe die letzten Dezember nochmal gesehen. Die haben nämlich jetzt, glaube ich, ich vermute, es war jetzt ihre letzte Tour. Da haben sie dankbarerweise nicht so viel vom neuen Album gespielt, sondern eher so die Klassiker, was ich richtig, richtig gut fand. Das Konzert war auch richtig gut.
0: Weil das neue Album nicht so gut ist?
1: Ich habe da nicht so reingefunden. Ich habe den Titeltrack zu dem Album mitgebracht und zwar Beat the Devil's Tattoo. Jetzt wird es ein bisschen bluesiger.

0: Das waren hintereinander Black Rebel Motorcycle Club mit Beat the Devil's Tattoo. Und danach sind wir wieder im Ausland geblieben sozusagen, verglichen zumindest mit Großbritannien, was ja bis jetzt diese Sendung hier bestritten hat. Das war gerade Marzi aus der Schweiz mit dem Titel Take Your Time. Da gab es Anfang der 2000er mal ein Album, das heißt Second Shape, und da war dieser Titel drauf. Ich mag diesen Titel. Ich habe vor Aufzeichnung dieser Sendung mal geschaut, ob der noch aktiv ist. Was jetzt dieses konkrete Album angeht, das mal bei einem kleineren Label erschienen ist, da scheint schon eine ganze Weile nichts mehr zu laufen. Allerdings habe ich durchaus einen Marzi gefunden als Macher von Rockmusik aus Bern. Und ich vermute mal, das ist der gleiche. Das heißt, er scheint noch aktiv zu sein, aber scheinbar macht er das jetzt nicht mehr bei seinem alten Label, bei dem das Album da erschienen ist, sondern scheinbar selbst veröffentlicht. Also so den großen Durchbruch hatte der gute leider nicht. Und damit sind wir jetzt schon kurz vorm Ende der Sendung angekommen. Zwei Titel haben wir noch für euch, und Zora läutet jetzt den Sentimental Dance Floor ein.
1: Herzlich willkommen beim Sentimental Dance Floor. Wir schmeißen euch jetzt langsam, aber sicher raus. Und zwar einmal mit, was ich finde, wenn irgendein Song Melancholie und Nostalgie verbindet und so dieses Gefühl, wenn man in der Bar sitzt und sagt, noch ein Getränk, noch eine Zigarette, dann ist es dieser. Und zwar I Am Clued mit Proof. Und danach, da bin ich dann nicht britisch geblieben, JJ mit Highsummer zum Abschluss.
0: Und damit war das Popcrawl auf den zugangsoffenen Sendeplätzen von Radio Tonkohle. Für die heutige Sendung waren verantwortlich
1: Mabea
0: und Felix Ullmann. Wir hoffen, es hat gefallen. Playlisten gibt's im Internet auf tonkohle.de. Und wir freuen uns, wenn ihr nächste Woche wieder dabei seid.

Die Actors mit Stimulation von dem neuen Album Our Love Will Live Forever. Und damit hallo und herzlich willkommen zu einer neuen Ausgabe der Tonstörung, dem Magazin für Darkwave, Gothic, Synthiepop, EBM und Artverwandtes auf Radio Tonkuhle. Am Mikrofon begrüßt euch Björn Klapproth. Und ich bin auch redaktionell verantwortlich für den Inhalt dieser Sendung auf einem zugangsoffenen Sendeplatz bei Radio Tonkuhle. In dieser Ausgabe am 23. September 2026 habe ich wieder viel neue Musik vorbereitet, unter anderem von Non-Human, Digital Factor, Ammon, Then Comes Silence, This Eternal Decay und von Interpol. Und gleich weiter geht es mit Twin Noir und Niemals Nie im Krautrock-Remix. 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

Mayflower Madame heißt diese norwegische Band und wir hörten A Foretold Ecstasy von dem letzten Album Inside, das allerdings schon in 2024 erschienen ist. Und weiter geht es in der Tonstörung mit Digital Factor.

Digital Factor mit Numbers von dem neuen Album 0.8. Digital Factor wurde bereits im Jahr 1993 gegründet und konnte Ende der 90er Jahre einige Szeneerfolge feiern. Seit 2009 werden wieder regelmäßig Songs und Alben vom einzig verbliebenen Gründungsmitglied Mike Langer veröffentlicht. Und das hier ist Patriarchy aus Los Angeles mit Ode to an Apprehensive Tyrant.

Jonathan Bree heißt dieser Musiker, Princess Chelsea, die Gastsängerin, und das war Live to Dance von dem im August erschienenen neuen Album Don't Call It Love. Weiter geht es mit Vioflash aus Chile und Call Me, ihre aktuelle Single.

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Das waren die Dead Astronauts mit Buddies. Und weiter geht es mit Copetti, ein Projekt, das auch gerne auf unserer Schwarz- und Tanzback-Party gewünscht wird. Diese Party findet kommenden Samstag, den 26.09. auch wieder in Wolfenbüttel statt. Und hier ist Copetti mit Maschinenmensch in der 2026er-Version.

0: Osiko waren das mit Midnight Hunter von dem neuen Album Unseen Horror Stories. Und es geht nochmal in die USA. Das neue Album der Bestial Mouths heißt Deadlines und davon hören wir heute den Titel Deadening.
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Non-Human mit Turn Me On, die neue Single. Ihr hört die Tonstörung auf Radio Tonkuhle und das hier ist Hollow Shift mit Awake.

Saliva heißt diese Formation und der Song Falling Star. Und das hier ist Emmon mit Relics im Remix ihrer Landsleute von Agent Sidegrinder.

0: Priest waren das mit Python. Auch von Corlix gibt es eine neue Single, die heißt Your Heart in the Serpent's Mouth.
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Then Come Silence waren das mit ihrer neuen Single Judgment Day. Von Interpol gibt es ein neues Album, das heißt This Mirror Weighs a Ton. Davon hören wir Bird and the Serpent.

Cold Showers waren das mit Love Struck. Ihr hört noch bis Mitternacht die Tonstörung auf Radio Tonkuhle und das hier sind This Eternal Decay mit Me, Myself and I im Remix von Nidoc.

Boy Harsher mit Tough Luck, ihre neue Single und auch zu finden auf dem letzte Woche erschienenen neuen Album Get Mean. Und das war die Tonstörung auf Radio Tonkuhle. Vielen Dank fürs Zuhören. Über Feedback würde ich mich freuen und die Playlisten zur Sendung findet ihr auf Facebook. Darüber hinaus gibt es Sendung zum Nachhören auf Mixcloud. Zum Schluss habe ich jetzt noch ein letztes Stück von Your Abandoned, Time Out. Am Mikrofon verabschiedet sich damit Björn Klapproth. Ich war auch redaktionell verantwortlich für den Inhalt der vergangenen 2 Stunden auf einem zugangsoffenen Sendeplatz bei Radio Tonkuhle. Ich wünsche euch eine gute Nacht und 3 schöne Wochen bis zur nächsten Sendung am 14. Oktober 2026.

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